0: Jimmy Cliff, You Can Get It If You Really Want. Und Heidi, die schickt mir, ob ich es möchte oder nicht, immer mal wieder lustige Sprüche. Doch, ich möchte es auf jeden Fall, weil die Sprüche eben einfach lustig sind und ich muss sehr oft schmunzeln und manchmal sogar lachen. Bei dem hier habe ich gelacht. Was muss ich machen, um dir zu gefallen? Überback dich mit Käse.
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0: Sehr schön. Und jetzt habe ich Hunger. Dankeschön, lieber Heidi.

0: Gerade alles im schönen grünen Bereich. Bei Ihnen mit der ARD Hit nach dem Radio hoffentlich und bei mir sowieso mit zwei grünen Entwarnungsmeldungen auf dem Verkehrsmonitor vor mir. Erstmal Entwarnung auf der Autobahn 45. Kein Falschfahrer mehr zwischen Florstadt und Wölfersheim und auch auf der B535 hat der Falschfahrer bei Schwetzingen gemerkt, wie geistlos so eine Geisterfahrt eigentlich ist. André hat sich gemeldet und sendet schöne Grüße aus Dortmund. Er schreibt, noch 2 Wochen, dann kann ich mich wieder einen Monat lang rüber machen nach Birkenwerder, meiner Heimat, Hohenneuendorf. Aha, das ist nördlich von Berlin, ne? Brandenburg. Er schreibt, Urlaub genießen für einen Monat. Danach zähle ich nur noch die Monate der aktiven Altersteilzeit. 20 Monate stehen auf dem Zähler. Na dann, Countdown tickt. Ich wünsche allen Zuhörern eine tolle Nacht und PS, das war ja wohl gerade ein Spiel um Platz 3 der WM. Sowas hätte ich mir für das Endspiel gewünscht. Liebe Grüße aus Dortmund. Ich grüße mal ganz lieb zurück, lieber André, und wer weiß, was dann heute Abend so passiert. Also, vielleicht werden es ja nicht 10, sondern 11 Tore.
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0: Daido in der ARD-Hitnacht. Und ich fürchte, Andres Bier ist wohl schal geworden und nicht mehr so lecker, denn er hat mir nach Heidis Spruch eben noch geschrieben, das Doofe an Bier ist, man kann es nicht mit Käse überbacken. Schöne Grüße jedenfalls nach Dortmund zurück. Wobei, ich kann mir das schon vorstellen, dass es irgendwie mit Glas möglich ist. Aber ich bin ja auch offen für jeden Käse. Sie wissen das. So, Zeit für den Verkehrsservice in der ARD-Hitnacht. 2.31 Uhr ist es. Und die A3 Würzburg Richtung Frankfurt ist zwischen Hanau und Obertshausen nach einem Unfall weiterhin gesperrt. Dann die Autobahn 71 Suhl Richtung Erfurt ist zwischen Arnstadt Nord und Kreuz Erfurt nach einem Unfall gesperrt. Die A96 Lindau Richtung München ist in Höhe Kreuz Memmingen wegen einer Nachtbaustelle die ganze Nacht gesperrt. Bis 5.30 Uhr am Morgen soll es dauern. Die B242 ist zwischen Stiege und Hasselfelde nach einem Unfall in beiden Richtungen gesperrt und ebenfalls in beiden Richtungen gesperrt. Die Bundesstraße 462 zwischen Schramberg und Sulgen-West Haldenhof. Ihnen unterwegs eine gute Fahrt. Kommen Sie sicher ans Ziel.
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0: Hanno Bauer ist hier in Magdeburg. Hello.

Nicht für jeden ist das Leben ein Joyride, wir wissen das. Aber Hendrik hat genau an diese Menschen gedacht. Er hat geschrieben, ich wünsche allen, die im Krankenhaus liegen und sich durch das Programm etwas ablenken lassen von ihrer schweren Krankheit, alles, alles Gute und baldige Genesung. Liebe Grüße, Hendrik. Ich grüße ganz lieb zurück und natürlich ganz besonders auch wie Hendrik alle, die gerade auf dem Wege der Genesung sind.

0: Barry Gibb, den sie dieses Jahr gerade im Juni für tot erklärt haben in manchen Zeitungen, weil es nämlich eine Ente gab, die sich im Internet immer schneller verbreitet hat, ist hier noch zu hören mit seiner schönen hohen Falsettstimme bei den Bee Gees Tragedy. Aber ihm geht's gut, er lebt in Florida und genießt als einziger noch lebender Bee Gee sein Leben. Aber Tragedy wäre es, das Leben zu ernst zu nehmen. Roland aus dem Stuttgarter Rechenzentrum, der auch gern heute Nacht wieder Zahlen ordnet und Musikchartplatzierungen der Radio-Hitparaden vergangener Jahrzehnte digitalisiert, hat das mit dem überbackenen Bier gerade gehört von Heidi und fühlte sich von seinem Glas Leitungswasser jetzt vor sich offenbar getriggert, seinen Witz weiter zu erzählen, den er, wie er schreibt, kürzlich gerade zugeschickt bekam. Und zwar, es müsste über einen Umweltbonus für Bier nachgedacht werden, ähnlich wie beim E-Auto. Denn wer Bier trinkt, fährt kein Auto, verhält sich also ökologisch absolut vorbildlich. Ab 1 Liter Bier pro Stunde sollte es zusätzlich eine Sonderprämie geben, denn Leistung muss sich wieder lohnen.
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0: Roland, gut, dass da mal jemand die Wirtschaftlichkeit bierernst unter die Lupe genommen hat. Ich find's köstlich. Ob mit Käse überbacken oder nicht. Und damit gute Nacht zurück nach Stuggi ins Rechenzentrum. Auf Teil 2 der E-Mail schreibe ich dann gleich noch privat zurück.

Na, das ist doch mal eine Süßigkeit hier, die richtig Schwung hat. Candy, Robbie Williams in der ARD-Hitnacht. 2.52 Uhr ist es und damit sind wir doch schon schön in den Sonntag geschleudert worden hier mit diesem Tempo. Und wir bleiben jetzt auch bei dem Tempo, denn bis oben haben wir noch zwei richtig flotte Titel. Einerseits Taylor Dane und dann sind auch noch die Pointe Sisters mit dabei mit I'm So Excited. Also jetzt erstmal Bühne frei für Tell It To My Heart.

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1: Um 3 Uhr mit Ronald Lessig. Bei der Fußballweltmeisterschaft hat England das Spiel um Platz 3 gewonnen. Die Engländer setzten sich im kleinen Finale mit 6:4 gegen Frankreich durch. Aus dem ARD-WM-Team Hendrik Lückhoff.
2: Es war ein extrem unterhaltsames Spiel. In der ersten Hälfte ging bei Frankreich fast nichts, bei England alles. So führten die Three Lions zur Pause schon mit 4:0. Im zweiten Durchgang zeigte Frankreich mit 4 neuen Spielern aber ein anderes Gesicht, schoss 3 Tore in 18 Minuten und der Ausgleich war möglich. Aber England traf zum 5. Mal. Frankreich schaffte nochmal den Anschluss, aber England setzte den Schlusspunkt mit dem 6:4. Für die Engländer ist Platz 3 das beste WM-Resultat nach dem Titel 1966.
1: Bundeskanzler Merz will offenbar noch in diesem Monat klären, wer nach dem Rücktritt von Jens Spahn neuer Fraktionschef der Union im Bundestag werden soll. Als mögliche Nachfolger werden unter anderem Kanzleramtschef Frei, Bundesinnenminister Dobrindt und CDU-Generalsekretär Linnemann gehandelt. Spahn hatte erst vor wenigen Tagen bekannt gegeben, dass er und sein Ehemann mit Hilfe einer Leihmutter in den USA ein Kind zur Welt gebracht haben. In Deutschland ist das verboten. Spahns Entscheidung hat auch in der eigenen Partei Empörung ausgelöst. Ihm wird mangelnde Glaubwürdigkeit vorgeworfen. Nach dem Sturz eines Bahnmitarbeiters aus einem fahrenden Zug in Baden-Württemberg hat es das zuständige Amtsgericht abgelehnt, gegen einen tatverdächtigen Fahrgast Haftbefehl zu erlassen. Dem Vorfall war eine gewaltsame Auseinandersetzung vorangegangen. Nach Angaben der Ermittler soll der Fahrgast bei einer Ticketkontrolle aggressiv geworden und einen Bahnmitarbeiter angegriffen haben. Bei dem Gerangel sei eine Tür beschädigt worden. Durch den entstandenen Spalt sei der Bahnmitarbeiter schließlich bei Tempo 120 auf das Gleisbett gestürzt. Sein Zustand ist kritisch, aber stabil. In Mailand ist am Abend ein Konzert des puerto-ricanischen Sängers Bad Bunny wegen eines heftigen Hagelschauers abgebrochen worden. Das Veranstaltungsgelände wurde geräumt. Dort hatten sich laut italienischen Nachrichtenagenturen 80.000 Menschen für das Konzert versammelt. Nach Angaben der Feuerwehr wurden mehrere Zuschauer von großen Hagelkörnern am Kopf getroffen und verletzt. In sozialen Medien ist auf Videos zu sehen, wie Konzertbesucher unter Schreien im Hagelschauer umherirren. Das waren die Nachrichten. Das Wetter in Deutschland. Tagsüber in der Südosthälfte Schauer und vereinzelt kräftige Gewitter. Später im Südwesten teilweise freundlich, aber von Nordwesten her Schauer und Gewitter, 18 bis 26 Grad. Am Montag in der Nordosthälfte wechselhaft mit Schauern, sonst heiter bis wolkig und Höchstwerte zwischen 18 und 26 Grad. Es ist 3:03 Uhr.
3: Schönen Dank fürs 3-Minuten Nachrichtenupdate. Von mir jetzt der Blick auf die Straßen im Lande. Hier ist der Verkehrsservice der ARD Hitnacht. Die Autobahn 45 Gießen Richtung Aschaffenburg ist zwischen Wölfersheim und Florstadt nach einem Unfall gesperrt. Umleitung ist eingerichtet über die U56. Die A96 Lindau Richtung München ist in Höhe Kreuz Memmingen wegen einer Nachtbaustelle gesperrt bis in den Morgen. Die B242 im Harz ist zwischen Stieger und Hasselfelde in beiden Richtungen nach einem Unfall gesperrt. Und die B462 ist zwischen Schramberg und Sulgenwest-Haldenhof nach einem Unfall ebenfalls in beiden Richtungen gesperrt. Gute Fahrt!
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3: Jetzt wird in die Hände gespuckt am frühen Morgen. Hier wird nämlich eine Stadt gebaut. Anne Bauer ist hier in Magdeburg. Grüß Sie.

0: schön. In God's Hands. Nelly Furtado in der ARD-Hitnacht. Und das mit den chinesischen Tierkreiszyklen, ja, das hat sich ja nun hier eingeschlichen in die Sendung seit Silvester. Als Gundi aus dem Allgäu uns drauf gebracht hat, also sie, Feuerpferd, Holzhasi, Anja macht auch immer mit und ganz viele haben schon geschaut von der Radiofamilie, was sie sind als Tier. Davon gibt's 12 verschiedene, ja, und dann auch noch das jeweilige Element des Jahres dazu. Ich zum Beispiel bin Wasserratte. Und Claudi in Stuttgart hat zwar nicht verraten, was sie für ein Tier ist und welches Element zu ihr gehört, aber sie schreibt aus der Reha in Bad Urach, dass es mit der neuen Hüfte immer besser geht. Sie schreibt, hallo, Hanno Wasserratto. Was eigentlich meine Gehübungen, die wollte ich eigentlich mit etwas Krücken-Sicherheitstraining am Stausee entlang machen. Da gibt es aber auch einen interessanten Nabu-Naturerlebnisweg, den haben wir, also Jörg, mein Mann, und ich heute genommen. Jörg vom Fach wollte mir außerdem was vom speziellen Wasserkraftwerk, dem Pumpspeicherwerk dort zeigen. Und dann kam die große Wasserkraft von oben. Und es hat gleich mal wieder Blitz und Donner mitgebracht. Bei extremen Starkregen fuhren wir dann nach nur kurzem Aussteigen zurück. Allgemeine Erleichterung, als der Regen dann gestoppt hat. Und dann ging's halt ein bisschen ins Schäferstädtle. Dort gab's dann auch noch ein unterschlächtiges Wasserrad in Aktion zu erleben. Und das Wassermühlenrad, das sieht so schön bemoost aus. Sie hat mir nämlich auch gleich noch in die E-Mail ein Video reingepackt. Ja, so hört sich's auf jeden Fall an, das Wasserrad. Und dabei dann auch noch viel Wasser, was dann bewegt wird. Oder das Mühlenrad bewegt. So rum muss man es ja eigentlich sagen. Ja, Claudia, dann war das doch ein sehr ansehnlicher Tag. Und dann geht's morgen dann auch schon an die Reha, also an die Therapie im Wasser. Für sie selbst. Na dann, hat sich das doch gelohnt auf jeden Fall. Erstmal dieser Ausflug und Einstimmung aufs Thema Wasser.
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0: Ganz liebe Genesungswünsche gehen nach Bad Urach zu Claudia aus Stuttgart. Und bei uns geht's auch mit Wasser weiter. Mit OMD nämlich. Sailing on the Seven Seas.

Mink DeVille. Each Word's a Beat of My Heart. Wunderbare Musik. 3.25 Uhr ist es und damit gehen wir doch jetzt schon auf den Morgen zu langsam. In der nächsten Stunde wird es auch langsam wieder heller draußen.

0: Mit Reggae-Musik schaukeln wir uns hier an 3.30 Uhr ran. Das wäre dann jetzt gleich in einem Fingerschnips und von mir jetzt der Blick auf die Straßen im Lande. Hier ist der Verkehrsservice der ARD Hitnacht. Die A45 Gießen Richtung Aschaffenburg ist zwischen Wölfersheim und Florstadt nach einem Unfall gesperrt. Umleitung ist eingerichtet über die U56. Die A96 Lindau Richtung München ist in Höhe Kreuz-Memmingen wegen einer Nachtbaustelle gesperrt bis 5.30 Uhr. Die B242 ist zwischen Stiege und Hasselfelde in beiden Richtungen nach einem Unfall gesperrt. Und die B462 ist zwischen Schramberg und Sulgen-West-Haldenhof nach einem Unfall ebenfalls in beiden Richtungen gesperrt. Gute Fahrt!
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0: Für alle, die munter bleiben wollen oder müssen. Hanno Bauer ist hier in Magdeburg und weiter geht's jetzt bei uns mit den Flammen der Liebe. Ist doch schön, wenn die mitten in der Nacht brennen. Und das nicht auf Sparflamme, denn hier kommt Fancy

0: Gesicht von Amika. Lieblingsmensch. Da kann doch der Sonntag noch schön werden. 3.37 Uhr ist es und Andi aus Nebra ist die ganze Nacht schon wach und hat jetzt gerade mit seinem Lieblingstier eine Runde gemacht, hat geschrieben, hallo Hanno, vielen Dank für die tolle Musik. Ich war gerade mit unserem kleinen Hund Foxy unterwegs und es ist eine sehr laue Sommernacht bei 19 Grad in Nebra, Sachsen-Anhalt. Jetzt genieße ich noch ein wenig die ARD-Hitnacht und wünsche dem gesamten Team und allen, die mich kennen und natürlich der Hörerfamilie einen schönen Sonntag.
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Also ich finde das Lied auch so lala. Lala gut. Hier ist die ARD-Hitnacht und André hat geschrieben, ich habe heute frei und höre gerade die ARD-Hitnacht zu Hause in Mecklenburg. Aber Grüße an alle Zwei-Wege-Baggerfahrer bei der Korridorsanierung. Rechter rein. André von der KMR Nord. Es geht also um Kampfmittelräumung. Aha. Dann mal ganz liebe Grüße zurück und natürlich einen schönen freien Tag wünsche ich. Und wer hat hier geschrieben? Philipp aus Hamburg. Philipp hat geschrieben, moin. Ja, hätte mir ja auffallen können, dass es aus Hamburg sein muss. Oder zumindest aus dem Norden Deutschlands mit dem Moin. Busfahrer bei der Hochbahn ist er und er hat geschrieben, tolles Programm heute mit toller Musik. Grüße gehen raus an alle meine Kollegen, die heute Nacht in und um Hamburg unterwegs sind. Und natürlich nicht nur die Bus-, sondern auch die U-Bahn-Fahrer. Grüße auch an alle anderen Busfahrer und Busfahrerinnen, die unterwegs sind. Und natürlich an den fleißigen Radiomoderatoren mit einem kleinen Herzchen dahinter. Und ich muss mal sagen, das ist a good heart. Fergal Sharky jetzt bei uns. Gruß auch an Philipp zurück.

R.E.M., Man on the Moon. Der Mann im Mond, der bekommt ja jetzt langsam auch wieder mehr Platz, der wird sich freuen. Der Mond wird nämlich wieder größer. Wir haben zurzeit einen zunehmenden Mond, die Mondsichel zu etwa 31% beleuchtet. Der nächste Vollmond dann am 29. Juli. Jetzt ist aber erstmal der 19. Juli und die Zeit 3:52 Uhr. Das heißt, in 8 Minuten gibt's die aktuellen Nachrichten um 4 Uhr.

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1: Um 4 Uhr mit Ronald Lessig. Bei der Fußballweltmeisterschaft hat England das Spiel um Platz 3 gewonnen. Die Engländer setzten sich im kleinen Finale mit 6:4 gegen Frankreich durch. Aus dem ARD-WM-Team Hendrik Lückhoff.
2: Es war ein extrem unterhaltsames Spiel. In der ersten Hälfte ging bei Frankreich fast nichts, bei England alles. So führten die Three Lions zur Pause schon mit 4:0. Im zweiten Durchgang zeigte Frankreich mit 4 neuen Spielern aber ein anderes Gesicht, schoss 3 Tore in 18 Minuten und der Ausgleich war möglich. Aber England traf zum 5. Mal. Frankreich schaffte nochmal den Anschluss, aber England setzte den Schlusspunkt mit dem 6:4. Für die Engländer ist Platz 3 das beste WM-Resultat nach dem Titel 1966.
1: Bundeskanzler Merz will offenbar noch in diesem Monat klären, wer nach dem Rücktritt von Jens Spahn neuer Fraktionschef der Union im Bundestag werden soll. Als mögliche Nachfolger werden unter anderem Kanzleramtschef Frei, Bundesinnenminister Dobrindt und CDU-Generalsekretär Linnemann gehandelt. Spahn hatte erst vor wenigen Tagen bekannt gegeben, dass er und sein Ehemann mithilfe einer Leihmutter in den USA ein Kind zur Welt gebracht haben. In Deutschland ist das verboten. Spahns Entscheidung hat auch in der eigenen Partei Empörung ausgelöst. Ihm wird mangelnde Glaubwürdigkeit vorgeworfen. Russland hat die ukrainische Hauptstadt Kiew erneut massiv mit Raketen angegriffen. Reporter vor Ort berichteten von zahlreichen Explosionen, die im Zentrum der Stadt zu hören gewesen seien. Bürgermeister Klitschko informierte über Einschläge und Schäden in einigen Stadtteilen. Mehrere Menschen seien verletzt worden. Auch in der Hafenstadt Odessa gab es Angriffe. Laut dem ukrainischen Militär schlug dabei eine Rakete in einem Vergnügungspark ein. Mindestens 2 Menschen seien getötet worden. Von heute an dürfen große Unternehmen in der EU unverkaufte Kleidung und Schuhe nicht mehr einfach vernichten. Entsprechende Regeln sind jetzt in Kraft getreten. Laut EU-Kommission sollen sie dazu führen, dass sparsamer mit Ressourcen umgegangen wird, weniger Umweltschäden verursacht und Wettbewerbsbedingungen fairer werden. Die Unternehmen müssen versuchen, ihre Waren auf anderen Wegen loszuwerden, zum Beispiel als Spenden. Nach Schätzungen der Europäischen Umweltagentur werden zurzeit 4-9% aller Textilien in der EU vernichtet, ohne jemals getragen worden zu sein. Das waren die Nachrichten. Das Wetter in Deutschland. Tagsüber in der Südosthälfte Schauer und Gewitter, im Südwesten freundlich, aber von Nordwesten her Schauer und Gewitter, 18-26 Grad. Am Montag in der Nordosthälfte wechselhaft mit Schauern, sonst heiter bis wolkig, 18-26 Grad, und am Dienstag wechselhaft bis 27 Grad. Es ist 4:03 Uhr.
3: Schönen Dank für die aktuellen Nachrichten. Von mir jetzt der Blick auf die Straßen. Hier ist der Verkehrsservice der ARD-Hitnacht. A4 Herlen-Aachen Richtung Köln zwischen Kreuz Aachen und Eschweiler West. Gefahr durch eine ungesicherte Unfallstelle. Die Autobahn 45 Gießen Richtung Aschaffenburg ist zwischen Wölfersheim und Florstadt nach einem Unfall gesperrt. Umleitung ist eingerichtet. Die U56 bitte benutzen. Die A96 Lindau Richtung München ist in Höhe Kreuz Memmingen wegen einer Nachtbaustelle gesperrt, noch bis 5.30 Uhr, also 1,5 Stunden. A602 Trier Richtung Longich zwischen Trier Verteilerkreis und Trier Ehrang. Gefahr durch eine ungesicherte Unfallstelle und hier sind Personen auf der Fahrbahn. Und die Bundesstraße 242 im Harz zwischen Stiege und Hasselfelde ist in beiden Richtungen immer noch nach dem Unfall am Abend gesperrt. Ihnen unterwegs eine gute Fahrt.
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3: Rein in den Sonntag mit Hanno Bauer in Magdeburg. Ich grüße schön.

Party am frühen Sonntagmorgen heißt ARD Hitnacht. Und wenn die Zunge nachts ein wenig langsamer funktioniert, als der wache Geist des Moderators es möchte, da klingt's schon putzig. Aber Sie sind ja sowieso die besten munteren Hörer und Hörerinnen und können eh meine Gedanken lesen, habe ich so manchmal den Eindruck. Zumal auch Gordon, der Leichtfuß, jetzt noch sein beruhigendes If You Could Read My Mind singt.

0: Na, Phil Collins, mit Zunge macht ja auch nicht mehr so ganz, was sie soll, oder? Klingt doch wie Stottern. Studio mit Hanne Bauer im Studio. Und damit rein in den Sonntag. Und für Wolfgang aus Karlsfeld war es wohl ein sehr schöner Abend. Gestern hat geschrieben, liebe Grüße noch von der Autobahn 6 auf der Heimfahrt vom Andrea-Berg-Konzert in Groß-Asbach. Ans gesamte Radioteam. Es war wie immer toll. Überraschungsgäste, die auch gesungen haben, waren die Jungs von Fantasy. Danke an die Beste, die links von mir am Steuer sitzt. Bussi und danke fürs Fahren. Ganz liebe Grüße.
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0: Das war sozusagen die Grußpostkarte im Radio und Postcards jetzt von James Blunt. Für Sie in der ARD-Hitnacht.

Die Bowling Crew in Seelse ist auch noch am Radio und macht vermutlich die Nacht durch und das bis dann hier der nächste Tag da ist. Also nicht der nächste, sondern der heutige erstmal. Und draußen wird's ja auch langsam schon wieder hell. Auf jeden Fall schreibt Peter, die Bowling Crew Seelse grüßt, liebe Grüße an das Nachtteam und der ganzen Radiofamilie. Natürlich besonders an Plappi. Ja, Plappi ist ja das Äffchen, das mir ins Studio geschickt wurde von der Bowling Crew von Coco.

0: So schöne Musik. Cedar Garrett und Michael Jackson zusammen mit I Just Can't Stop Loving You. Und damit 4.30 Uhr. Zeit wie immer auf die Straßen im Lande zu schauen. Hier ist der Verkehrsservice der ARD Hitnacht. Die A45 Gießen Richtung Aschaffenburg ist zwischen Wölfersheim und Florstadt nach einem Unfall gesperrt. Umleitung ist eingerichtet. Bitte nutzen Sie die U56. Und die A602 Trier Richtung Longich ist zwischen Trier Verteilerkreis und Ehrang nach einem Unfall gesperrt. Ihnen unterwegs eine gute und unfallsichere Fahrt durch die Nacht.
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0: Mit Hanno Bauer in Magdeburg. Ich wünsche einen schönen Sonntag und ich war vorhin gerade mal so ein bisschen draußen. Luft schnappen, ja, damit die Müdigkeit ein bisschen wieder weggeht. Und habe dabei festgestellt, was es für eine schöne, laue Sommernacht ist da draußen. Auch wenn die Wolken am Himmel sind und der Himmel sich so langsam etwas hellblauer färbt. Es ist eigentlich wirklich tolles Wetter. Und schön, dass es jetzt nicht mehr ganz so heiß ist, wenn der Tag dann erstmal ins Laufen kommt. Und Chris Rea hat sogar noch den besten Vorschlag jetzt. On the Beach. Also ich war ja erst noch baden, kurz bevor die Sendung begann. Am Waldsee hier bei Magdeburg. Schön, dass Sie dabei sind. Weiter geht's in Richtung morgen.

der goldene Reiter Joachim Witt in der ARD-Hitnacht. Und Pamela hat geschrieben, hallo Hanno, vielen Dank für die wunderschöne Nacht und den Fußballkommentaren. Es war wieder mega, auch dass sich wieder viele aus der Radiofamilie gemeldet haben. Das macht die ganze Nacht so besonders. Ich wünsche allen auf Arbeit oder im Urlaub ein mega tolles Wochenende. Liebe Grüße, Pamela.

schönen Gruß nochmal. Und wegen der Fußballkommentare, tja. Erst sah es so aus, als würde es ein Waterloo für die Franzosen mit 4 englischen Tortreffern allein in der ersten Halbzeit. Und das in dem WM-Spiel, bei dem Englands Trainer Tuchel noch sagte, keiner hätte Bock aufs Spiel. Um Bronze. Aber dann wurde ab Halbzeit 2 nochmal alles möglich. Und Adrian ist einer derer, die das Spiel beim rosaroten Fernsehpanther auch wirklich live sehen konnten. Er schreibt, Moin an alle. Habe heute, / gestern, Spiel um Platz 3 geguckt und alle, die das verpasst haben, tun mir so leid. Das war wohl das beste Spiel der WM mit den meisten Toren. 10 sind gefallen. Liebe Grüße, Adrian. Oh ja, da ging's zur Sache. Das war schon was. Ich hatte hier mal nur den Ticker offen im Studio, ja. Aber allein das, wie sich die französischen Kicker nochmal rangekämpft haben, nur um kurz vor Anpfiff in der Verlängerung nochmal 2 Treffer der Engländer zu kassieren, das war tatsächlich schon nervenaufreibend, wenn man nur auf den Ticker guckt. 6:4 stand's am Ende, Bronze für England. Heute Abend dann erwartet uns noch das Finale der FIFA-Fußball-Geldmeisterschaft mit den Spielen Spanien gegen Argentinien.

Stichpunkt geile Zeit, dann eben doch noch der Blick zur Uhr. 4.53 Uhr ist es, 7 Minuten sind es noch bis zum frühen Sonntagmorgen und den 5 Uhr Nachrichten. Nach diesem beruhigenden Song von Elton John. Und Joe Cocker ist dann auch noch dabei.

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1: Um 5 Uhr mit Ronald Lessig. England hat bei der Fußballweltmeisterschaft das Spiel um Platz 3 gewonnen. Das Team von Trainer Thomas Tuchel setzte sich mit 6:4 gegen Frankreich durch. Aus dem ARD-WM-Team Hendrik Lückhoff.
2: Es war ein Spektakel. Nach der ersten Hälfte lag England schon mit 4:0 vorn und der Sieg schien klar. Nach der Pause aber traf Frankreich dreimal und der Ausgleich lag in der Luft. Stattdessen schoss England das 5. Tor. Frankreich kam nochmal zum Anschluss, aber England hatte mit dem 6:4 noch eine Antwort. England feiert unter Trainer Thomas Tuchel mit Platz 3 das beste WM-Ergebnis nach dem Titel 1966. Bei Frankreich erlebte Trainer Didier Deschamps keinen versöhnlichen Abschied. Heute Abend treffen im Finale Spanien und Argentinien aufeinander. Bei den Spaniern musste wegen eines Gewitters das Abschlusstraining ausfallen.
1: Bundeskanzler Merz will offenbar noch in diesem Monat klären, wer neuer Fraktionschef der Union werden soll. Der bisherige Vorsitzende Spahn war gestern im Zuge der Leihmutter-Affäre zurückgetreten. Aus der Nachrichtenredaktion Daniel Runge.
3: Als Top-Kandidat für die Spahn-Nachfolge gilt Kanzleramtschef Frei, ein enger Vertrauter von Merz. Aber auch Innenminister Dobrindt und CDU-Generalsekretär Lindemann werden hoch gehandelt. Gewählt wird der neue Fraktionschef von den Abgeordneten. Spahn hatte erst vor wenigen Tagen bekannt gegeben, dass er und sein Ehemann mit Hilfe einer Leihmutter in den USA ein Kind zur Welt gebracht haben, was in Deutschland verboten ist. Auch Parteikollegen hatten Spahn deshalb mangelnde Glaubwürdigkeit vorgeworfen.
1: Von heute an dürfen große Unternehmen in der EU unverkaufte Kleidung und Schuhe nicht mehr einfach vernichten. Entsprechende Regeln sind in Kraft getreten. Die Unternehmen müssen versuchen, ihre Waren auf anderen Wegen loszuwerden, zum Beispiel als Spenden. Nach Schätzungen der Europäischen Umweltagentur werden zurzeit bis zu 9% aller Textilien in der EU vernichtet, ohne jemals getragen worden zu sein. In Mailand ist am Abend ein Konzert des puerto-ricanischen Sängers Bad Bunny wegen eines heftigen Hagelschauers abgebrochen worden. Das Veranstaltungsgelände wurde geräumt. Dort hatten sich laut italienischen Nachrichtenagenturen 80.000 Menschen für das Konzert versammelt. Nach Angaben der Feuerwehr wurden mehrere Zuschauer von großen Hagelkörnern am Kopf getroffen und verletzt. In sozialen Medien ist auf Videos zu sehen, wie Konzertbesucher unter Schreien im Hagelschauer umherirren. Das waren die Nachrichten. Das Wetter in Deutschland. Tagsüber in der Südosthälfte Schauer und vereinzelt Gewitter, später im Südwesten freundlich, aber von Nordwesten her wieder Schauer und Gewitter, 18 bis 26 Grad. Am Montag im Norden wechselhaft mit Schauern, sonst heiter bis 26 Grad. 5:03 Uhr.
4: Danke für die letzten Nachtnachrichten. Von mir jetzt der Blick auf die Straßen im Lande. Hier ist der Verkehrsservice in der ARD-Hitnacht. Die A45 Gießen Richtung Aschaffenburg ist zwischen Wölfersheim und Florstadt nach einem Unfall gesperrt. Umleitung ist eingerichtet, die U56. Und A602 Trier Richtung Longich. Hier ist zwischen Trier Verteilerkreis und Ehrang nach einem Unfall gesperrt. Gute, muntere Fahrt wünsche ich und sorry nochmal an alle Aschaffenburger. War nicht so gemeint.
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4: Bam, bam. Genau, powern wir uns rein in den frühesten Sonntagmorgen. Ich bin Hanne Bauer und wünsche einen prima Wochenendtag. Gruß aus Magdeburg.

Ah, ich habe jetzt mal schnell nachgeguckt, ja, ob jemand böse sein könnte. Aber hey, die Bayern sind schon durch mit der ARD-Hitnacht und haben ab 5 Uhr ihr eigenes Frühprogramm. Hat also keiner mein Versprecher zu Aschaffenburg gehört und Sie verraten es doch auch nicht weiter, oder? Und das nächste Mal knüpfe ich mir hier um die Uhrzeit dann lieber Aachen vor.

schönen Gruß. Er fühlt sich belustigt, hat jedenfalls geschrieben, lustiger Versprecher, morgen lieber Hanno. Ja, ich glaube, da hatte wohl Loki seine Finger im Spiel, aber gerade das macht unheimlich viel Spaß. Dir und allen anderen einen schönen Sonntag, liebe Grüße Björn. Grüße ich doch mal schön zurück. Jetzt mit Musik von Fairground Attraction und Find My Love in der AD.

Verdammt, das stimmt uns doch hier schon mal ein bisschen fast auf den Abend ein, oder? Argentinien gegen Spanien, so vom Rhythmus her. Ah, fühle mich gleich ganz heiß. 5.15 Uhr ist es, hier ist die ARD-Hitnacht. Und diese Nacht war schon besonders, denn Geld hat überhaupt keine Rolle gespielt und wird sie auch nicht, denn Prince and the New Power Generation spielen jetzt Money Don't Matter Tonight.

25 genau, hier ist die ARD Hitnacht und Lothar hat sich gemeldet. In meiner früheren Firma wurde dies immer als Ascheberg ausgesprochen. Liebe Grüße, Lothar aus Altschhauser. Ja, es gibt ja immer mehrere Aussprachemöglichkeiten, ja? Man muss sich nur für die abstruseste entscheiden und dann passt es meistens. Schönen Gruß zurück.

0: Ben.
1: Nur echt mit dem Blub am Ende, ansonsten wäre es eine Fälschung und vielleicht wäre es dann doch nur ein Abend in Bangkok statt eine ganze Nacht. Muss ja sicher sein. Hier ist der Verkehrsservice der ARD Hitnacht um 5.30 Uhr und es gibt zwei Verkehrsmeldungen. Die A45 Gießen Richtung Aschaffenburg ist zwischen Wölfersheim und Florstadt nach einem Unfall gesperrt. Umleitung ist eingerichtet. Bitte benutzen Sie die U56. Die A602 Trier Richtung Longich ist zwischen Trier Verteilerkreis und Ehrang nach einem Unfall gesperrt. Und damit gute Fahrt in den Sonntagmorgen hinein.
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1: Wünsche, dass es Ihr Lucky Day wird. Hanne Bauer ist hier in Magdeburg und Sascha singt Lucky Day.

Axel aus Berlin hat durchgezogen und hat eine E-Mail geschrieben an ard-nacht@mdr.de. Hallo, lieber Hanno Bauer, wünsche noch einen angenehmen und nicht so warmen Sonntag und sage dann erstmal bis zur kommenden Woche aus Erfurt auf ein Wiederhören mit dem Endspieltipp Spanien. Gute Nacht und guten Rückweg nach Halle vom ständigen Nachthörer Axel aus Berlin. Axel, fehlt nur noch der Tipp? Steht doch gar nichts. Also, ich wüsste jetzt nicht mal, für wen ich tippen würde. Ob für Spanien oder Argentinien. Ich würde sagen, für den Besseren.

0: Elke aus Ludwigshafen, das ist ja zum Schreien unserer Back- und Tortenkönigin der Radiofamilie, macht mir gerade wieder mal den Tag schmackhaft, ja, mit einem angehängten Foto, darauf ein herrlicher Blechkuchen und sie schreibt und gerade noch einen Zwetschgenkuchen für die Abholung heute aus dem Ofen geholt. Riecht gerade wunderbar. Liebe Grüße von Elke und einen schönen Sonntag. Ja, ich könnte da jetzt reinbeißen, aber meine Zwetschgen, die hängen noch am Baum. Aber ich könnte jetzt genauso niederknien und singen, wie schön du bist. Sarah Connor, jetzt in der ARD-Hitnacht.
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D-Crush Test Dummies. Dann ist es doch auch wieder an der Zeit, Tschüss zu sagen und das Nachtstudio der Morgenmannschaft zu überlassen. Ich sage jetzt also tatsächlich Tschüss mit Camouflage, auch weil die gestern erst in Hamburg auf der Bühne standen. Muss klasse gewesen sein, haben mir Hörer geschrieben, die beim Konzert waren, zumal ja so viele 80er-Stars den Nachmittag und Abend gestaltet haben. Playlist war eigentlich wie bei uns in der ARD Hitnacht. Das war das schönste Kompliment. So, Hanno Bauer sagt jetzt Tschüss. Und wenn Sie mögen, nächste Nacht bin ich auch wieder, nicht hier, sondern in Erfurt im Nachtstudio. Bis dann. Ciao, ciao. Schönen Sonntag.

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1: Um 6 Uhr mit Felix Sprung. England hat bei der Fußball-Weltmeisterschaft das Spiel um Platz 3 gewonnen. Das Team von Trainer Thomas Tuchel setzte sich mit 6:4 gegen Frankreich durch. Aus dem ARD-WM-Team Hendrik Lückhoff.
2: Es war ein Spektakel. Nach der ersten Hälfte lag England schon mit 4:0 vorn und der Sieg schien klar. Nach der Pause aber traf Frankreich dreimal und der Ausgleich lag in der Luft. Stattdessen schoss England das 5. Tor. Frankreich kam nochmal zum Anschluss, aber England hatte mit dem 6:4 noch eine Antwort. England feiert unter Trainer Thomas Tuchel mit Platz 3 das beste WM-Ergebnis nach dem Titel 1966. Bei Frankreich erlebte Trainer Didier Deschamps keinen versöhnlichen Abschied. Heute Abend treffen im Finale Spanien und Argentinien aufeinander. Bei den Spaniern musste wegen eines Gewitters das Abschlusstraining ausfallen.
1: Politiker aus Niedersachsen begrüßen den Rücktritt des Vorsitzenden der Unionsbundestagsfraktion Spahn. Der CDU-Landesverband sprach von einem konsequenten und notwendigen Schritt. In Niedersachsen sind am 13. September Kommunalwahlen. Aus Hannover Amelia Wischnewski.
3: CDU-Landeschef Lechner erklärte, Glaubwürdigkeit sei das höchste Gut in der Politik. Diese Glaubwürdigkeit habe Spahn nach seiner privaten Entscheidung nicht mehr ausreichend verkörpern können. Sein Rücktritt sei deshalb ein Schritt, vor dem man großen Respekt habe. Auch aus der niedersächsischen CDU-Basis habe es deutliche Kritik gegeben. Generalsekretär Marco Moormann berichtete von zahlreichen Rückmeldungen, vor allem von Kommunalpolitikern, für die die Debatte im Wahlkampf zunehmend belastend geworden sei. SPD-Fraktionschef Matthias Miersch aus Hannover äußerte Respekt für Spahns Entscheidung.
1: Russland hat die Hauptstadt der Ukraine erneut mit zahlreichen Raketen angegriffen. Reporter in Kiew berichteten von heftigen Explosionen im Zentrum der Stadt. Laut Militärverwaltung der Ukraine soll ein Mensch getötet worden sein. Mehrere Menschen wurden verletzt. Kiews Bürgermeister Klitschko informierte über Einschläge und Schäden in mehreren Stadtteilen. Unter anderem wurden in der Kiewer Innenstadt ein Wohnhaus und ein Supermarkt getroffen. Im Großraum Kiew zählte die ukrainische Luftwaffe in der Nacht mehr als 2 Dutzend ballistische Raketen. Irans Militär hat eigenen Angaben zufolge US-Stützpunkte in Kuwait attackiert. Ziele seien ein Munitionsdepot der US-Armee sowie Radarsysteme auf einem Luftwaffenstützpunkt gewesen. Zuvor hatten die USA ein weiteres Mal Ziele im Iran angegriffen. Dabei habe es sich um Vergeltung für den Tod 2 US-Soldaten auf einem Stützpunkt in Jordanien gehandelt. Die beiden waren durch einen iranischen Angriff am Vortag ums Leben gekommen. US-Verteidigungsminister Hegseth teilte schriftlich mit, dass Opfer der Getöteten in Jordanien stärke nur die Entschlossenheit der USA. Von heute an dürfen große Unternehmen in der EU unverkaufte Kleidung und Schuhe nicht mehr einfach vernichten. Entsprechende Regeln sind jetzt in Kraft getreten. Die Unternehmen müssen versuchen, ihre Waren auf anderen Wegen loszuwerden, zum Beispiel als Spenden. Nach Schätzungen der Europäischen Umweltagentur werden zurzeit bis zu 9% aller Textilien in der EU vernichtet, ohne jemals getragen worden zu sein. Das waren die Nachrichten.
4: 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Viertein, der Wind, der kommt ut Westbett, Nordwest und ist meist mitteldull innerwärgens. 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Die kostenlose Nummer.
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1: 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Aber ich bin ja kein Imitator, sondern ich präsentiere die Titel, will ich die so gern machen.
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1: 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Also, es können ja auch, wir haben damals mal Theater gespielt. Das war der Currywurst und der Pommes, so hieß das. Und da müsste ich 4 oder 5 Rollen spielen. Und da war der Sachsen dabei, ein Berliner dabei, ein Kölner dabei, ein Plattdeutsch und auch ein Holländer. Ne?
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1: 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Ich schmecke so lecker an diese Ecke, wenn wir hier auf dem Markt sind, hier in Enschede und die Fische für 2 Gulden haben, dann ist es ganz klar, dass man das schön lernen kann. Ne? 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

0: 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Guten Morgen, Christian.
1: Guten Morgen, Thomas.
0: Christian, trotz Fortschritten bei den Löscharbeiten wird der Waldbrand im Müritz-Nationalpark nach Behördenangaben am östlichen Rand weiter aktiv bekämpft. Wie ist der Stand jetzt heute Morgen 6:30?
1: Ja, es gäbe immer noch vereinzelt Flammen. Das hat der Landkreis Mecklenburgische Seenplatte in der Nacht mitgeteilt. Etwa 370 Einsatzkräfte bekämpfen den Brand noch immer. Eine Spezialeinheit aus Niedersachsen würde nun in den Einsatz geschickt. Und der Einsatz eines Löschschraubers sei nach guter Wirkung jetzt beendet worden. Das erklärte der Landkreis auch weiter. Weiterhin gibt es keinen Niederschlag, also keine Hilfe von oben. Daher werden die Flächen nach wie vor von der Feuerwehr benässt. Nach einem Unfall mit einem Quad im Landkreis Ludwigslust-Parchim ist ein Mann gestorben. Der 62-jährige Fahrer sei aus bislang ungeklärter Ursache am Abend von der Kreisstraße 51 abgekommen, teilte die Polizei mit. Der Mann wurde mit einem Rettungshubschrauber in ein Krankenhaus nach Schwerin gebracht. Dort starb er später an seinen schweren Verletzungen. Und bei der Fußball-Weltmeisterschaft hat England das Spiel um Platz 3 nach einem Spektakel für sich entschieden. Das Team von Trainer Thomas Tuchel besiegte Frankreich mit 6:4, hört sich nach einem Ergebnis nach Elfmeterschießen an, war es aber nicht. Alle Tore fielen in der regulären Spielzeit. Und dann heute Abend ja ab 21 Uhr das Finale Spanien gegen Argentinien.
0: 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Die Temperatur kladdert ob übersichtliche 8,5 bei Tönig Grot, ob Stunzhem wie Bijuch in Goldbach, 12 Grad in Liegen-Strelitz, Dörtein in Sassnitz, Viertein. Die Wind dort taukömmt meist Laubert, Mitteldull, Udwestbett, Nordwest. Und so geht wieder. 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Ihr habt das gehört in den Nachrichtenüberblick. Ein Hinweis für die Mecklenburgische Seenplatte. Wegen des Waldbrandes im Müritz-Nationalpark kommt es zu starken Rauchentwicklungen. Anwohner werden weiterhin gebeten, Fenster und Türen geschlossen zu halten. Zusätzlich müssen zum Löschen des Brandes durch Hubschrauber alle Seen im Umkreis geräumt werden. Das betrifft auch Boote und Kanus. Die Müritz ist dabei nicht betroffen. 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
1: Guten Morgen mit Christian Schäfe, die noch eins. Guten Morgen.
2: Guten Morgen, Thomas.
1: Christian, wie geht's weiter im Müritz-Nationalpark? Die Antwort heute Morgen, es gibt vorsichtige Entwarnung.
2: Ja, und gestern konnten schon die Dorfbewohner von Granzin wieder in ihre Häuser zurückkehren. Auf diese Nachricht hatten sie ja alle gewartet. Laut Einsatzleitung hat sich die Brandlage etwas entspannt. Gelöscht ist das Großfeuer aber noch nicht. Aus der aktuellen Redaktion berichtet Laurin Zierke.
3: Die beiden Bundeswehrhubschrauber haben ihren Einsatz beendet und werden nicht mehr starten. Nach Angaben des Einsatzleiters Löffler konnten sie Rauchsäulen gezielt eindämmen und damit die Löscharbeiten deutlich unterstützen. In der Nacht sind die Einsatzkräfte reduziert worden. Statt eines Großeinsatzes hat die Feuerwehr auf Brandwachen sowie einen gezielten Einsatz der Kräfte gesetzt. Insgesamt zeigt sich Löffler vorsichtig optimistisch, dass der Waldbrand in den kommenden Tagen unter Kontrolle gebracht werden könne. Er dankte außerdem den vielen Ehrenamtlichen, die seit Tagen im Dauereinsatz sind.
2: Für viele gestern Nachmittag ja doch überraschend schnell die Nachricht. Jens Spahn ist als Chef der CDU-CSU-Bundestagsfraktion zurückgetreten. Reaktionen haben nicht lange auf sich warten lassen. SPD-Fraktionschef Miersch würdigte die vertrauensvolle Zusammenarbeit in der Koalition. Nordrhein-Westfalens Ministerpräsident Wüst von der CDU sprach von einer großen Tragik. In Mecklenburg-Vorpommern hat sich auch der Landesvorsitzende der CDU, Peters, zu Wort gemeldet. Er hatte ja noch am Freitag als einer der Ersten den Rücktritt von Spahn gefordert. Einzelheiten von Andrea Gottke aus der Aktuell-Redaktion.
4: Daniel Peters zeigt sich erleichtert. Der Wechsel an der Fraktionsspitze sei ein unausweichlicher Schritt, heißt es in einem schriftlichen Statement. Gleichzeitig dankte Peters Spahn für die geleistete Arbeit. Dass die Bundesregierung zuletzt deutlich besser Tritt gefasst habe, sei erkennbar auch auf die ausgezeichnete Arbeit der Unionsfraktion zurückzuführen. Peters wünscht dem oder der neuen Vorsitzenden maximale Erfolge. Die CDU müsse die starke und breite Mitte sein. Die Landesvorsitzende der Frauenunion Mecklenburg-Vorpommern Günther erklärte dem NDR, Spahn habe die persönliche Verantwortung übernommen, um Schaden von der Partei abzuwenden. Was bleibe, sei die sachliche und bioethische Kernfrage. Das Bekenntnis zum Verbot der Leihmutterschaft habe sich nie gegen eine einzelne Person gerichtet. Es sei um den Schutz von Frauen und Kindern gegangen.
2: Von heute an dürfen große Unternehmen in der EU unverkaufte Kleidung und Schuhe nicht mehr einfach vernichten. Entsprechende Regeln sind jetzt in Kraft getreten. Laut EU-Kommission sollen sie dazu führen, dass sparsamer mit Ressourcen umgegangen wird, weniger Umweltschäden verursacht und Wettbewerbsbedingungen fairer werden. Die Unternehmen müssen versuchen, ihre Waren auf anderen Wegen loszuwerden, zum Beispiel als Spenden. Nach Schätzungen der Europäischen Umweltagentur werden zurzeit 4-9% aller Textilien in der EU vernichtet, ohne jemals getragen worden zu sein. In Mailand ist am Abend ein Konzert des puerto-ricanischen Sängers Bad Bunny wegen eines heftigen Hagelschauers abgebrochen worden. Das Veranstaltungsgelände wurde geräumt. Dort hatten sich laut italienischen Nachrichtenagenturen 80.000 Menschen für das Konzert versammelt. Nach Angaben der Feuerwehr wurden mehrere Zuschauer von großen Hagelkörnern am Kopf getroffen und verletzt. In sozialen Medien ist auf Videos zu sehen, wie Konzertbesucher unter Schreien im Hagelschauer umherirren. England hat bei der Fußball-Weltmeisterschaft das sogenannte kleine Finale gewonnen. Mit einem 6:4-Sieg gegen Frankreich holten die Engländer Platz 3. Aus dem ARD-WM-Team Henrik Lückhoff.
5: Frankreich und England haben im Spiel um Platz 3 beste Fußballunterhaltung geboten mit insgesamt 10 Toren. England führte zur Pause mit 4:0. Danach drehte aber Frankreich auf. Nach 3 Toren in Folge war der Ausgleich nah. Dann traf wieder England. Frankreich kam nochmal zum Anschluss, aber England hatte mit dem 6. Tor das letzte Wort. Heute steht mit dem Finale das 104. und damit letzte Spiel der größten WM der bisherigen Geschichte an. Um 21 Uhr deutscher Zeit treffen in New York Spanien und Argentinien aufeinander. Die Spanier wollen ihren 2. WM-Titel holen. Argentinien kann seinen Titel verteidigen. Es wäre der 4. WM-Sieg, damit würden die Südamerikaner mit Deutschland gleichziehen.
1: 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Die Wind dort taukömmt meist laubet Mitteldol, Udwestbet, Nordwest. Und so geht wieder, ob morgen durchwursen, Dingsdach moll eins ründlich und durch mitwirken, als wer der Mann kocht werde und keulige. 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Der bekannte Hinweis für die Mecklenburgische Seenplatte. Wegen des anhaltenden Waldbrandes im Müritzer Nationalpark kommt es zu starken Rauchentwicklungen. Anwohner werden weiterhin gebeten, Fenstertüren und sonstiges geschlossen zu halten. 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
1: 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Wie soll denn das gehen? Ich sage immer Weißwurst und Erdinger und dann geht's schon. 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

0: 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Christian, ein bisschen durchatmen können die Einsatzkräfte momentan bei der Brandbekämpfung im Müritz-Nationalpark. Die Einwohner von Granzin konnten inzwischen auch wieder zurück in ihre Häuser. Wie geht's heute da weiter?
1: Also in einer halben Stunde kommen die Einsatzkräfte zur nächsten Lagebesprechung zusammen. Danach wissen wir dann alle ein bisschen mehr, wie es weitergeht. Aus der Nacht heißt es noch, es gäbe immer noch vereinzelt Flammen, so der Landkreis Mecklenburgische Seenplatte. Etwa 370 Einsatzkräfte bekämpften den Brand. Eine Spezialeinheit aus Niedersachsen würde nun in den Einsatz geschickt. Der Einsatz der Löschhubschrauber sei nach guter Wirkung auch beendet worden, erklärte der Landkreis weiter. Und zum Wetter noch ganz kurz. Weiterhin gibt es keinen Niederschlag, daher werden die Flächen nach wie vor benässt. Nach einem Unfall mit einem Quad im Landkreis Ludwigslust-Parchim ist ein Mann gestorben. Der 62 Jahre alte Fahrer sei aus bislang ungeklärter Ursache am Abend von der Kreisstraße 51 abgekommen, teilte die Polizei mit. Der Mann wurde mit einem Rettungshubschrauber in ein Krankenhaus nach Schwerin gebracht. Dort starb er später an seinen schweren Verletzungen. Bei der Fußball-Weltmeisterschaft hat England das Spiel um Platz 3 nach einem Spektakel für sich entschieden. Das Team von Trainer Thomas Tuchel besiegte Frankreich mit 6:4. Hört sich nach einem Ergebnis nach Elfmeterschießen an, war es aber nicht. Alle Tore fielen in der regulären Spielzeit. Heute Abend dann ja um 21 Uhr das Finale Spanien gegen Argentinien. Teil des Schiedsrichtergespanns ist dann auch Bastian Dankert aus Mecklenburg-Vorpommern.
0: 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Fullet Programm. Achthand wird 50 Grad Höchsttemperatur. Obstunze MW in Beutzenbeuch Dörthein, Bijuchen liegen Brambeuch 104 und in Anklam 5. Und die Wind dort hau, die kümmt meist glaubet Mitteldull, ut West, bet Nordwest. Wo uns dat wieder geht, dat utförlich werde, klicks in unseren utförlichen Werdeschnack. Der tauchverlässigste Verkehrsservice für uns in Mecklenburg-Vorpommern mit dem Hinweis für die Mecklenburgische Seenplatte. Wegen des anhaltenden Waldbrandes im Müritz-Nationalpark kommt es zu starker Rauchentwicklung. Anwohner werden weiterhin gebeten, Fenster und Türen geschlossen zu halten. Und wenn ihr einen Blitzer habt, sagt Bescheid, ruft euch, wir sehen das wieder. Die Telefonnummer, die kostenlose 0800 Fiefnägen, Fiefnägen 100, Guide Oak, aber die App. Plattern Sönach ist hier, ich bin Thomas Lenz. Guten Morgen.
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0: Von Movie-Star, von Radio-Star, Stefan Kreibum, guten Morgen.
1: Guten Morgen.
0: Unser Schnack über das Werde, du in Werde-Studio Pittensee, was soll das Hüt mit das Werde?
1: Naja, ist mal was ganz anderes, nicht? Ganz anders als vergangenes Wochenende. Also, ja, nee, wir sind jetzt volle Kanne im Zustrom von luftpolaren Ursprungs, so kann man das jetzt fachgerecht ausdrücken. Die ist natürlich nicht mehr so kalt wie im Polargebiet, aber auf dem Weg zu uns hat sie ja viel Wasser überquert, entsprechend ist sie auch feucht. Und das Ganze wird durchgerührt noch durch so ein Nordeuropa-Tief und das ganze Gemenge sorgt halt dafür, dass heute die Sonne zwar auch ab und zu mal zu sehen ist, ist nicht den ganzen Tag grau, aber noch immer wieder von Wolken verdeckt und es kommt noch immer wieder mal zu Schauern. Da sind auch ein paar kräftige Exemplare mit dabei und auch zum Teil wird es begleitet von kurzen Gewittern. Es ist jetzt kein Vergleich zu dem, was wir jetzt in dieser Woche hatten, jetzt mit diesen Unwettern. Die richtige Unwetter, es können mal kräftige Güsse dabei sein, aber richtiges Unwetter wird aber nicht entstehen. Dafür ist die Luft einfach zu kalt mit Spitzentemperaturen von so 18, 19, 20 Grad. Vielleicht wird es irgendwo in irgendeiner Innenstadt, in irgendeinem sonnenbeschienenen Winkel auch mal 21 Grad geben. Aber dann ist wirklich Schluss heute. Der Wind weht schwach bis mäßig an der Küste, frisch, zeitweise auch mal stark, kommt so aus West bis Nordwest daher und so manche Böe kann man in Stärke 7 erreichen, ganz selten mal knappe 8, wenn irgendwo mal ein kräftiger Schauer durchzieht.
0: Bleibt uns dieses Frühherbstwetter erhalten oder wird sich das ändern? Denn ich meine, nächste Woche Donnerstag fangen die Hundstage an, das ist ja an und für sich so die heißeste Zeit des Jahres.
1: Ja, so im Durchschnitt.
0: Im Durchschnitt.
1: Das ist halt eben so der Durchschnitt. Ja, nicht? Das alte russische Sprichwort, der Teich war im Durchschnitt einen halben Meter tief. Trotzdem ist die Kuh ersoffen.
0: Ja, genau.
1: Ja. Und von daher kann ja alles passieren. Aber es geht ein Auf und Ab in dieser Woche. Der Montag ist wirklich auch, den kann man auch vergessen. Sehr durchwachsen, Schauer. Vielleicht trifft es auch mal wirklich dann den Müritz-Nationalpark. Die Chance ist wirklich deutlich größer als vergangenen Tage. Dienstag mal ein freundlicher Tag. Da wird es auch ein bisschen wärmer, 22, 23 Grad. Mittwoch, Donnerstag eher wieder ein paar Schauer. Und Richtung Wochenende scheint es dann wieder wärmer zu werden. Also beständig ist anders, aber das gehört ja auch zu unserem Sommer mit dazu.
0: Selbstverständlich. Und dafür lieben wir das auch. Wassertemperatur irgendwie, also ich meine, falls jemand...
1: Das ist ja immer noch brauchbar, nicht? Also die Binnenseen immer noch so um die 20 Grad, ein bisschen drüber. Auch die Ostsee nicht wesentlich kälter. Also wer möchte, ne? Das Wasser ist wärmer als die Luft heute.
0: Kick an. Vielen Dank für die Werde in und Utsichten. Stefan Kreibum in Werdestudio Hittensee. Dank die.
1: Tschüss.
0: Hier galt wieder Glicks mit Treffpunkt Kirche. Wie hören uns Glock 8 Wetter mit Platt am Sonntag morgen.

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1: Ich bin Klaus Böllert mit Ihrem Magazin rund um Glauben, Spiritualität und Nächstenliebe. Schön, dass Sie zuhören.
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1: Wir hier in Mecklenburg-Vorpommern leben ja das ganze Jahr da, wo andere Urlaub machen. Marion von Brechern setzt noch eins drauf. Ihre Arbeit ist Urlaub, Urlauberseelsorge genauer gesagt. Vor allem in Vorpommern auf Rügen und in Stralsund. Ist das eigentlich Arbeit oder Dauerurlaub?
2: Also ich arbeite schon, das merke ich auch. Aber mir macht das unheimlich viel Freude, mit den Gästen in Kontakt zu kommen, mit denen im Gespräch zu sein. Ich bin auch viel mit dem Auto unterwegs, sind große Strecken, die ich fahre und die Natur dabei aber auch sehe, aber auch im Stau hänge. Und deswegen ist es auch Arbeit und nicht nur immer schön.
1: Es gibt Ausstellungen, Lesungen, offene Kirchen, Ufergottesdienste, Pilgertouren und viel mehr. Und vielleicht am wichtigsten, immer offen. Offene Ohren und offene Herzen.
2: Ich bin für alle Menschen zuständig, egal welchen Glauben sie haben oder ob sie einen Glauben haben oder auch welcher Partei sie angehören. Und die kommen in Selin von einem Wanderweg automatisch an dieser Kirche vorbei. Und die Ansprechpartner, die ich vor Ort habe, Ehrenamtliche aus ganz Deutschland, die kommen auch mit den Menschen ins Gespräch. Und wenn ich da bin, ich natürlich auch.
1: Gibt es denn Fragen, die immer wieder kommen, Jahr für Jahr?
2: Ja, es ist immer wiederkehrend. Die Schicksalsschläge, von denen sie berichten. Wir haben ja auch viele Kurorte in unserer Umgebung und um den Kirchen herum, dass sie davon erzählen und dass sie auch deswegen die Reha auch haben. Aber wie gesagt, auch die freudigen Sachen oder was einen gerade bedrückt, wo auch die Gedanken gerade hängen. Weil gerade im Urlaub merkt man, die Leute haben Zeit und fangen an, über Dinge nachzudenken. Was ist wirklich wichtig? Brauche ich das? Und wenn dann so eine offene Kirche da ist, dann finden sie sogar jemanden, mit dem sie vielleicht darüber auch reden können.
1: Tja, aber im Urlaub möchte ich mich ja eigentlich erholen, Spaß haben. Wenn dann doch die Sorgen mitgekommen sind, soll ich die für einen schönen Urlaub nicht schnell verdrängen?
2: Nein, ich glaube, das ist eine wunderbare Ergänzung, auch für die Seele. Deswegen heißt das Motto eigentlich immer Urlaub für die Seele. Nicht nur für den Körper, essen, trinken, laufen, dass es mir dann gut geht, sondern die Seele, die darf dann auch mit dabei sein und auch einiges mitnehmen.
1: Sagt Marion von Brechern, die katholische Urlauberseelsorgerin im Erzbistum Berlin für Vorpommern. Alle Angebote finden Sie, wenn Sie einfach nach Urlaub Seelsorge und Berlin suchen. Und gleich stelle ich noch ein besonderes Angebot vor.

0: Nein, wir müssen nicht nach Spanien oder Rom reisen, um zu pilgern. Das geht auch bei uns im Land. Zum Beispiel mit der katholischen Urlauberseelsorge des Erzbistums Berlin in Vorpommern. Marion von Brechern leitet die.
1: Wir haben Pilgerbegleitausbildungen gemacht, wir haben Leute ausgebildet und dadurch haben wir ganz viele Pilgertouren, die wir in der Sommerzeit anbieten. Auf Rügen, auf der Insel Rügen, wie auch auf dem Festland, sogar bis Anklam hinaus. Und es lohnt sich, auf die Webseite von der Tourismuspastoral zu gucken. Da stehen die Termine drin und wer Lust hat, der kann wandern zwischen Greifswald und Stralsund in Anklam, auf dem Greifenweg bei Bad um die Ecke oder eben halt auf dem Begittenweg durch Stralsund oder auch auf Rügen.
0: Das sind nicht nur verschiedene Strecken. Die Pilgertouren haben auch unterschiedliche Charaktere.
1: Sabine Petters zum Beispiel, die geht auch mal schweigend mit den Menschen unterwegs, dass sie auch mal in sich hineinschauen, horchen können. Die anderen machen eine längere Tagespilgertouren mit kleinen Impulsen zwischendurch, mit Gesprächen unterwegs, Gemeinschaftsgefühl, Picknicken. Die anderen erzählen etwas über Franziskus im Gepäck. Das wären dann die Anklammerrouten, dass sie die Spiritualität von Franziskus auch kennenlernen und wer Franziskus war.
0: Ein ganz eigener Weg ist der Pilgertag in Stralsund.
1: Also die Stadtpilgertour, die beginnt immer freitags um 11.30 Uhr in der St. Jakobikirche mit einem Mittagsgebet. Sie bekommen einen Pilgerausweis mit, wo sie Stempeln sammeln können. Und so circa 11.45 Uhr gehen wir los. Und das sind 8 Orte, die wir aufsuchen. Davon sind die großen Kirchen, die katholische Kirche, etwas kleinere Kirchen betroffen und Orte, wo mal ein Kloster gestanden hat, wo wir dann auch die Geschichte von diesen Städten dann erzählen werden.
0: Aber manche Dinge kann man nicht planen. Bei einer Tour in Stralsund kam ein Mann mit, der zuerst unsicher war, ob er willkommen sei. Marion von Brechern sprach ihn an.
1: Möchten Sie nicht mitmachen? Und dann sagte er, na, wenn Sie einen ungläubigen Thomas mitnehmen? Ich sage, gerne. Ist ja auch kulturell, schauen Sie sich das an. Sie können auf jeden Fall etwas Wissenswertes mitnehmen. Und zum Schluss gibt es immer ein Kaffeetrinken. Und dann sitzen wir beim Kaffeetisch und dann sagt er, dieser Mann, zu einer Frau, jetzt sagen Sie mal, warum Sie an Gott glauben. Und dann erzählt die Frau, welche Erfahrungen sie mit Gott gemacht hat, ne? Und dann sagte die Frau, nachdem sie fertig war, und jetzt sagen Sie mal, warum glauben Sie nicht an Gott? Und dann sagte er, weil ich genau diese Erfahrungen mit Gott noch nicht gemacht habe.
0: Erzählt Marion von Brechern, die katholische Urlauberseelsorgerin im Erzbistum Berlin für Vorpommern. Alle Angebote, nicht nur die Pilgerwege, finden Sie, wenn Sie einfach nach Urlauberseelsorge und Berlin suchen.

0: Ehrlich gesagt wusste ich gar nicht, dass es Regeln für die Gepäckmitnahme bei der Bahn gibt. Sarah Oltmanns mit Gedanken dazu.
1: Soll Oma Renate nur mit einem Turnbeutel verreisen oder wie? Fragt ein Bahnmitarbeiter den anderen. Die beiden diskutieren über die Gepäckbestimmungen mitten auf dem Bahnsteig. An Oma Renate prüfen sie, wie es gemeint sein könnte. Der halbe Bahnsteig hört mit. Sie hat doch ganz schlimm Arthrose, die Oma Renate. Die kann gar nichts mehr tragen. Offenbar sollen die Bahnmitarbeitenden verstärkt darauf achten, dass die Gepäckregeln eingehalten werden. Jetzt in der Reisezeit, die besagen, neben dem Handgepäck darf man ein weiteres Gepäckstück mitnehmen, allerdings nur, wenn es sich allein tragen und verstauen lässt. Die Gepäckregel klingt zunächst vernünftig. Schließlich will niemand erleben, wie jemand mit 12 Koffern und 1000 Tüten das Zugabteil verstopft. Irgendwo muss ja eine Grenze sein. Doch die Regel wirft auch Fragen auf. Denn was bedeutet tragbar von einer Person? Von einer 30-Jährigen? Von einem Bodybuilder, der mühelos einen Tresor in die Gepäckablage wuchten könnte? Oder von Oma Renate, die wegen ihrer Arthrose kaum noch was heben kann? Der Bahnmitarbeiter hat mit seiner Frage das eigentliche Problem auf den Punkt gebracht. Regeln brauchen Augenmaß, denn sie haben einen Zweck. Sie sollen dafür sorgen, dass das Zusammenleben funktioniert. Deshalb wäre es absurd, sie stur nach Vorschrift anzuwenden. Leider passiert genau das immer wieder, nicht nur bei der Bahn. Schon Jesus legte sich mit Menschen an, die Gesetze wichtiger nahmen als die Menschen, für die sie gedacht waren. Er sagte, der Mensch ist nicht für die Gesetze da. Die Gesetze sind für den Menschen da. Sie sind eher wie Leitplanken. Sie halten uns auf dem Weg, geben Orientierung und schützen uns. Ich hoffe jedenfalls, dass Oma Renate mit dem Gepäck verreisen kann, das sie für einen schönen Urlaub auch braucht und dabei auf Bahnangestellte trifft, die den Sinn der Regeln genauso gut verstehen wie die beiden am Bahnsteig. Und ihr vielleicht sogar mit dem Gepäck helfen.
0: Danke, das waren Gedanken von Sarah Oltmanns.

0: Schon wenn ein paar Gäste zum Essen kommen, muss ich anfangen zu rechnen und zu überlegen, wie ich es schaffe, dass alles zur gleichen Zeit fertig ist. Aber was, wenn ich für 30, 40 oder gar 120 Leute kochen soll? So geht es manchen, die jetzt in den Ferien Kinder und Jugendliche in Zeltlagern bekochen werden. Deshalb gab es vom Bund der Deutschen Katholischen Jugend, BDKJ, extra einen Kochkurs bei Kochprofi Matthias Labon. Er sagt, die größte Umstellung ist die Zeit.
1: Zu Hause kocht der Topf für ein paar Nudeln irgendwie in 5 bis 10 Minuten. Auf so einem Lager, auf dem Gaskocher sind wir ganz schnell bei 1,5 bis 2 Stunden.
0: Gemüse schneiden und etwas Rohkost fürs Abendessen. Besser mehrere Stunden einplanen. Und noch etwas ist anders. Zu Hause kann ich sehr wohl an der abgelaufenen Wurst riechen und sie noch essen oder die runtergefallene Kartoffel schnell aufheben und wieder in die Schüssel legen. Im Zeltlager keine so gute Idee.
1: Da versuchen wir natürlich auch, dass die Gruppenleiter irgendwo Hygieneschutzbelehrungen, die man auch im Restaurant sonst benötigt, auch mitgemacht hat, um da einfach auch alle Regeln zu beachten, die man halt auch sonst beachten sollte.
0: Frederik und Alicia haben den Kurs Kochen für viele bei Matthias Labern mitgemacht und einiges gelernt.
2: Wie viel Planungsarbeit ums Kochen drumherum doch reingeht, dass doch der Großteil der Arbeit vielleicht gar nicht direkt beim Schnibbeln und Kochen liegt, sondern beim Planen und Einkaufen und Organisieren.
3: Gibt es irgendwie Optionen, die Sachen leichter zu gestalten? Ob man jetzt einen XXL-Stabmixer braucht und was da so die Empfehlungen dann von unserem Chefkoch hier sind.
0: Der Kurs bekochte gleich den Gruppenleiterkurs nebenan. An diesem Abend gab es Linsenbrotsalat, verschiedene Nudelsalate, einen Bulgursalat, Brote und verschiedene Dips und Pesto-Varianten. Eine aus dem Grün von Karotten. Melissa zückt das Messer und Luisa das Wischtuch.
4: Ich schneide jetzt erstmal Gurken für alle Salate, die wir irgendwie machen, dass er sich die da einfach reinnehmen kann.
5: Doch, ja, absolut. Tisch abwischen gehört immer dazu.
0: Die Gruppe könnte schon ein großes Zeltlager übernehmen. 5 bis 6 Leute empfiehlt Profi Matthias Labon für 120 Leute. Dass es immer möglich sein muss, vegan zu essen, ist heute eigentlich selbstverständlich und zur guten Vorbereitung gehört unbedingt auch, Allergien abzufragen.
1: Wie wir es jetzt hier im Kurs dann auch haben, Zwiebel- und Knoblauchallergie haben, guckt man dann, dass wir dann halt Gerichte kochen, die dann halt keinen Knoblauch enthalten. Und so haben wir auch vor 2 Jahren auf dem Pfadfinder-Sommerlager mit 57 Leuten, bei schlapp 50 Leuten mit verschiedenen Allergien und Unverträglichkeiten haben wir trotzdem nur eine vegane und eine fleischhaltige Variante gekocht.
0: Gute Planung ist halb gekocht, so in etwa. Die Zeltlager stehen an oder laufen schon. Einige Hobbyköche haben sich beim Profi vorbereitet. Ein Kurs des BDKJ, des Bundes der Deutschen Katholischen Jugend. Das war's für heute. Ich bin Klaus Böllert und wünsche Ihnen noch einen schönen Sonntag, Gottes Segen und eine gute Woche.

0: und warte auch nicht mehr länger. Platt an Sünder ist hier. Klock 8, nipp und nau.
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0: Mit Christian Schewe, heute Morgen, guten Morgen.
2: Guten Morgen, Thomas.
0: In diesen Minuten, Christian, beginnt am Müritz-Nationalpark eine Lagebesprechung. Wie will man dem Feuer weiter begegnen? Darum geht's. Ein bisschen wissen wir aber jetzt schon.
2: Ja, es ist ja immer ein bisschen von Entspannung zu hören und wird darüber gesprochen. Aber im Müritz-Nationalpark, da brennt es eben noch immer. Und ab heute beteiligen sich deswegen auch Spezialeinheiten der Feuerwehr aus Niedersachsen an den Löscharbeiten. Aus dem Haft-Müritz-Studio berichtet Sven-Peter Martens.
3: Die Feuerwehrfrauen und Männer aus Niedersachsen gehen mit speziell aus gerüsteten Waldbrand-Tanklöschfahrzeugen in den Einsatz. Sie sind besonders robust, können viel Wasser aufnehmen und schützen die Besatzungen unter anderem gegen Rauchgas. Auch Wasserwerfer der Landespolizei helfen beim Löschen. Ein Sprecher des Landkreises Mecklenburgische Seenplatte sagte, dass mittlerweile insgesamt 370 Einsatzkräfte den großen Waldbrand im Müritz-Nationalpark bekämpfen. Knapp 390 Hektar Wald seien bereits verbrannt oder brennen noch. Das Feuer sei aber mit Kreisregnern eingekesselt. Eine genaue Einschätzung der Lage ist derzeit nicht möglich. Aufgrund von Wind können die Überwachungsdrohnen der Feuerwehr nicht aufsteigen. Die beiden Bundeswehrhubschrauber werden heute nicht bei der Brandbekämpfung eingesetzt.
2: Bundeskanzler Merz will offenbar noch in diesem Monat klären, wer nach dem Rücktritt von Jens Spahn neuer Fraktionschef der Union im Bundestag werden soll. Als mögliche Nachfolger werden unter anderem Kanzleramtschef Frei, Bundesinnenminister Dobrindt und CDU-Generalsekretär Lindemann gehandelt. Spahn hatte erst vor wenigen Tagen bekannt gegeben, dass er und sein Ehemann mit Hilfe einer Leihmutter in den USA ein Kind zur Welt gebracht haben. In Deutschland ist das verboten. Spahns Entscheidung hat auch in der eigenen Partei Empörung ausgelöst. Schon am Freitag hatte die CDU in Mecklenburg-Vorpommern Spahns Rücktritt gefordert. Von heute an dürfen große Unternehmen in der EU unverkaufte Kleidung und Schuhe nicht mehr einfach vernichten. Entsprechende Regeln sind jetzt in Kraft getreten. Aus der aktuellen Redaktion Sarah Lopez.
4: Außerdem werden die Unternehmen dazu verpflichtet, zu dokumentieren, wenn sie Kleidungsstücke vernichten. In Deutschland sollen die Marktüberwachungsbehörden der Länder die Einhaltung der Regeln kontrollieren. Wenn auffällt, dass Unternehmen unerlaubt Kleidung oder Schuhe zerstören, droht eine Strafe von bis zu 100.000 Euro. Die neuen Regeln gelten erstmal für große Unternehmen, die mindestens 250 Mitarbeiter oder einen Jahresumsatz von mehr als 50 Millionen Euro haben. Nach Angaben der EU-Kommission werden in Europa jedes Jahr 4-9% der Kleidungsstücke vernichtet, bevor sie überhaupt getragen wurden. Dieser Müll sorgt demnach für Millionen Tonnen an CO2.
2: Nach einem Unfall mit einem Quad im Landkreis Ludwigslust-Parchim ist ein Mann gestorben. Der 62 Jahre alte Fahrer sei aus bislang ungeklärter Ursache am Abend von der Kreisstraße 51 abgekommen, teilte die Polizei mit. Der Mann wurde mit einem Rettungshubschrauber in ein Krankenhaus nach Schwerin gebracht. Dort starb er später an seinen schweren Verletzungen. Und wir schauen noch zur Fußball-Weltmeisterschaft. Im Spiel um Platz 3 hat England Frankreich mit 6-4 geschlagen. Heute Abend steigt dann das Finale um die WM zwischen Titelverteidiger Argentinien und Europameister Spanien. Als Videoschiedsrichter ist der Rostocker Bastian Dankert im Einsatz. Aus der Sportredaktion berichtet Jan Dittjogait.
5: Der 46-Jährige war am Freitag vom Weltfußballverband nominiert worden. Er wird im Videocenter in Dallas den Feldschiedsrichter Slavko Vincic unterstützen. Für Dankert ist es bereits der 12. Einsatz bei dieser WM und der Höhepunkt einer beeindruckenden Schiedsrichterkarriere. Seit 2014 pfeift der gebürtige Schweriner in der ersten Bundesliga. Er leitete vor 2 Jahren das DFB-Pokalfinale und ist seit 2018 als Videoschiedsrichter bei jedem großen Turnier im Einsatz. Vor dieser WM hatte Dankert im Interview mit NDR1 Radio MV erklärt, dass ein Einsatz im Finale für ihn ein Traum wäre. Dieser geht nun also in Erfüllung. Das WM-Endspiel wird heute Abend um 21 Uhr angepfiffen und ist live zu sehen im ZDF. Gezeigt wird die Partie auch beim Public Viewing am Fußballstrand in Heringsdorf.
0: 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Die Temperatur, die klattert ob übersichtliche 8,5 Bett für nicht grott. Ob Stunsheim wie in Marnitz 12, in Klink an dem Müritz wie Juchsundert 14 und an Kap Arkona, oha, all 15 grott. Die Wintertau kümmt meist laubet, Mitteldull, Udwest, Bett, Nordwest. Und so galt wieder Wiede und morgen durch Wussen. Temperatur nicht viel anders als heute. Dienstag mal eins fründlich und ruhig bei 22 Grad. 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Der zuverlässigste Verkehrsservice für uns in Mecklenburg-Vorpommern mit dem Hinweis für die Mecklenburgische Seenplatte. Wegen des anhaltenden Waldbrandes im Müritz-Nationalpark kommt es zu starker Rauchentwicklung. Anwohner werden weiterhin gebeten, Fenster und Türen geschlossen zu halten. Und wenn Jim Blitzer hebt, ruft durch. Die kostenlose Telefonnummer ist das D0800-Fiefnergen-Fiefnergen-100 Guide Oak über die App.
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0: 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Christian, im Müritz-Nationalpark brennt es immer noch. Ab heute beteiligen sich auch Spezialeinheiten der Feuerwehr aus Niedersachsen an den Löscharbeiten. Was macht diese Spezialeinheit so besonders?
1: Ja, die Feuerwehrfrauen und Feuerwehrmänner aus Niedersachsen, die gehen mit speziell ausgerüsteten Waldbrand-Tanklöschfahrzeugen in den Einsatz. Sie sind besonders robust, können auch viel Wasser aufnehmen und schützen die Besatzung unter anderem gegen Rauchgas. Auch Wasserwerfer der Landespolizei helfen jetzt beim Löschen. Ein Sprecher des Landkreises Mecklenburgische Seenplatte sagt, dass mittlerweile insgesamt 370 Einsatzkräfte den Waldbrand bekämpfen. Knapp 390 Hektar Wald seien bereits verbrannt oder brennen immer noch. Die beiden Bundeswehrhubschrauber übrigens, die werden heute nicht mehr bei der Brandbekämpfung eingesetzt. Gestern am frühen Nachmittag die Nachricht, Jens Spahn ist als Fraktionschef der CDU-CSU-Bundestagsfraktion zurückgetreten. Inzwischen gibt es zahlreiche Reaktionen, auch aus Mecklenburg-Vorpommern. Hier hat sich der Landesvorsitzende der CDU, Peters, zu Wort gemeldet. Er zeigt sich erleichtert, der Wechsel an der Fraktionsspitze sei ein unausweichlicher Schritt, heißt es in einem schriftlichen Statement. Gleichzeitig dankte Peters Spahn für die geleistete Arbeit. Und bei der Fußball-Weltmeisterschaft hat England das Spiel um Platz 3 nach einem Spektakel für sich entschieden. Das Team von Trainer Thomas Tuchel besiegte Frankreich mit 6:4, könnte man denken. Ergebnis nach Elfmeterschießen? Nein, war es nicht. Alle Tore fielen in der regulären Spielzeit. Heute Abend dann ja um 21 Uhr das Finale Spanien gegen Argentinien. Und Teil des Schiedsrichtergespanns ist dann auch Bastian Dankert aus Mecklenburg-Vorpommern.
0: Das Sonntagwetter hat uns eine Temperatur beschert von, also die Temperatur klettert ob übersichtliche 8 haben mit 20 Grad. Ob Stunz haben wir in Loch, Dörtein, wie Juch in Penkun, sind das 5 in Grotschwansee, 16 Grad. Immerhin. 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Die Temperatur, Quatsch, der Wind der Tau, die könnt meist laubet, Mitteldol, Udwest, bett Nordwest. 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Der zuverlässigste Verkehrsservice für uns in Mecklenburg-Vorpommern mit dem Hinweis für die Mecklenburgische Seenplatte. Wegen des anhaltenden Waldbrandes im Nationalpark kommt es zu starken Rauchentwicklungen. Anwohner werden gebeten, Fenster und Türen geschlossen zu halten. Und wenn ich einen Blitzer habe, rupt durch. 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
2: Mit Bernd Karlauch. Guten Morgen. Rund 6500 Teilnehmer sind laut Veranstalter am Sonnabend beim größten Christopher Street Day Mecklenburg-Vorpommerns durch die Rostocker Innenstadt gezogen und haben anschließend im Stadthafen gefeiert. Die Polizei sprach von einem friedlichen Verlauf. Auch ein Konzert der Band Feine Sahne Fischfilet im Igerpark und die Zapanale in Bad Doberan seien ohne Vorkommnisse oder Störungen über die Bühne gegangen. In einem Waldstück in Bargeshagen hat ein Spaziergänger gestern Vormittag versteckt im Dickicht einen verlassenen PKW entdeckt und die Polizei informiert. Kriminalbeamte haben vor Ort Spuren gesichert. Anschließend wurde das Fahrzeug sichergestellt. Ein Polizeisprecher bestätigte, dass es sich um ein gestohlenes Auto handelt. Ob der schwarze Golf möglicherweise als Fluchtfahrzeug nach dem Einbruch in ein Juweliergeschäft im Ostseepark Sievershagen am Freitagmorgen gedient hat, müssten weitere Ermittlungen zeigen. Am Strand von Warnemünde sind gestern die ersten internationalen deutschen Ocean-Meisterschaften im Rettungssport zu Ende gegangen. Bei der Premiere waren laut Ausrichter DLRG rund 270 Sportler aus 39 Clubs am Start. In 11 Disziplinen wurden erstmals deutsche Meistertitel im Freigewässer vergeben. Schiedsrichter Bastian Dankert aus Rostock wird beim Fußball-WM-Endspiel in New York als Videoassistent im Einsatz sein. Es ist bereits der dritte WM-Rundeneinsatz des 46-Jährigen. Anpfiff für die Partie Argentinien-Spanien ist 21 Uhr.
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0: 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Es ist jetzt 9 Uhr.
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0: Es brennt weiter im Müritz-Nationalpark, aber es ist ein wenig Entspannung in Sicht. Das ist so kurz zusammengefasst die aktuelle Situation. Christian Schewe.
2: Ja, heute Morgen hat es schon eine Lagebesprechung gegeben. Worum geht's da? Da wird dann beraten, wie man heute dem Feuer weiter begegnen will. Resultat: Ab heute beteiligen sich auch Spezialeinheiten der Feuerwehr aus Niedersachsen an den Löscharbeiten. Dazu aus dem Müritz-Studio Sven-Peter Martens.
3: Die Feuerwehrfrauen und Männer aus Niedersachsen gehen mit speziell ausgerüsteten Waldbrand-Tanklöschfahrzeugen in den Einsatz. Sie sind besonders robust, können viel Wasser aufnehmen und schützen die Besatzungen unter anderem gegen Rauchgas. Auch Wasserwerfer der Landespolizei helfen beim Löschen. Ein Sprecher des Landkreises Mecklenburgische Seenplatte sagte, dass mittlerweile insgesamt 370 Einsatzkräfte den großen Waldbrand im Müritz-Nationalpark bekämpfen. Knapp 390 Hektar Wald seien bereits verbrannt oder brennen noch. Das Feuer sei aber mit Kreisregnern eingekesselt. Eine genaue Einschätzung der Lage ist derzeit nicht möglich. Aufgrund von Wind können die Überwachungsdrohnen der Feuerwehr nicht aufsteigen. Die beiden Bundeswehrhubschrauber werden heute nicht bei der Brandbekämpfung eingesetzt.
2: Für viele gestern Nachmittag ja doch ein bisschen überraschend schnell die Nachricht. Jens Spahn ist als Chef der CDU-CSU-Bundestagsfraktion zurückgetreten. Reaktionen haben nicht lange auf sich warten lassen. SPD-Fraktionschef Miersch würdigte die vertrauensvolle Zusammenarbeit in der Koalition. Nordrhein-Westfalens Ministerpräsident Wüst von der CDU sprach von einer großen Tragik. In Mecklenburg-Vorpommern hat sich auch der Landesvorsitzende der CDU, Peters, zu Wort gemeldet. Er hatte ja noch am Freitag als einer der Ersten den Rücktritt von Spahn gefordert. Einzelheiten von Andrea Gottke aus der Aktuell-Redaktion.
4: Daniel Peters zeigt sich erleichtert. Der Wechsel an der Fraktionsspitze sei ein unausweichlicher Schritt, heißt es in einem schriftlichen Statement. Gleichzeitig dankte Peters Spahn für die geleistete Arbeit. Dass die Bundesregierung zuletzt deutlich besser Tritt gefasst habe, sei erkennbar auch auf die ausgezeichnete Arbeit der Unionsfraktion zurückzuführen. Peters wünscht dem oder der neuen Vorsitzenden maximale Erfolge. Die CDU müsse die starke und breite Mitte sein. Die Landesvorsitzende der Frauenunion Mecklenburg Vorpommern Günther erklärte dem NDR, Spahn habe die persönliche Verantwortung übernommen, um Schaden von der Partei abzuwenden. Was bleibe, sei die sachliche und bioethische Kernfrage. Das Bekenntnis zum Verbot der Leihmutterschaft habe sich nie gegen eine einzelne Person gerichtet. Es sei um den Schutz von Frauen und Kindern gegangen.
2: Russland hat die ukrainische Hauptstadt Kiew erneut massiv mit Raketen angegriffen. Reporter vor Ort berichteten von zahlreichen Explosionen, die im Zentrum der Stadt zu hören gewesen seien. Bürgermeister Klitschko informierte über Einschläge und Schäden in einigen Stadtteilen. Mehrere Menschen seien verletzt worden. Auch in der Hafenstadt Odessa gab es Angriffe. Laut dem ukrainischen Militär schlug dabei eine Rakete in einem Vergnügungspark ein. Mindestens 2 Menschen seien getötet worden. Von heute an dürfen große Unternehmen in der EU unverkaufte Kleidung und Schuhe nicht mehr einfach vernichten. Entsprechende Regeln sind jetzt in Kraft getreten. Aus der aktuellen Redaktion Sarah Lopez.
5: Außerdem werden die Unternehmen dazu verpflichtet, zu dokumentieren, wenn sie Kleidungsstücke vernichten. In Deutschland sollen die Marktüberwachungsbehörden der Länder die Einhaltung der Regeln kontrollieren. Wenn auffällt, dass Unternehmen unerlaubt Kleidung oder Schuhe zerstören, droht eine Strafe von bis zu 100.000 Euro. Die neuen Regeln gelten erstmal für große Unternehmen, die mindestens 250 Mitarbeiter oder einen Jahresumsatz von mehr als 50 Millionen Euro haben. Nach Angaben der EU-Kommission werden in Europa jedes Jahr 4-9% der Kleidungsstücke vernichtet, bevor sie überhaupt getragen wurden. Dieser Müll sorgt demnach für Millionen Tonnen an CO2.
2: Unbekannte haben in der Nacht einen Zigarettenautomaten in Zarentin am Schalsee im Kreis Ludwigslust-Parchim gesprengt. Anwohner hatten eine laute Explosion gehört, wie die Polizei mitteilt. Nach ersten Erkenntnissen nahmen die Täter eine unbekannte Menge an Zigaretten mit. Da es sich um einen bargeldlosen Automaten handelte, konnten sie kein Bargeld entwenden. Der Schaden wird auf etwa 5.000 Euro geschätzt. Die Polizei ermittelt wegen des Herbeiführens einer Sprengstoffexplosion sowie des besonders schweren Diebstahls.
0: Dankeschön, Christian. 8:45, das Wetter für uns in Mecklenburg-Vorpommern. Heute relativ wechselhaft, viele Wolken, dazu Schauer, örtlich auch mal ein kurzes Gewitter mit dabei. Aktuell in Schwerin 13 Grad, Beutzenburg 13 Grad und Trollenhagen auch 16 Grad. Heute nur nur 20 Grad in der Spitze. Dazu noch so ein schwacher bis mäßiger Wind an den Küsten, auch deutlich frischer, stellenweise auch ruppiger mit Böen der Stärke 7 aus West bis Nordwest. Morgen eigentlich genauso wie heute. Wechselhaft viele Wolken, wenig Sonne, bis zu 21 Grad. 8:55, hier ist NDR1 Radio MV mit dem zuverlässigsten Verkehrsservice für uns in Mecklenburg-Vorpommern. Wegen des Waldbrandes im Müritz-Nationalpark kommt es zu starken Rauchentwicklungen. Anwohner werden weiterhin gebeten, Fenster und Türen geschlossen zu halten. Zusätzlich müssen zur Löschung des Brandes durch Hubschrauber alle Seen im Umkreis geräumt werden. Das betrifft auch Boote und Kanus. Die Müritz, die ist dabei nicht betroffen. Geblitzt wird auf der A14 Höhe Parkplatz Platerberg beidseitig. A24 Richtung Berlin Höhe Mainburg. Dann auf der A24 Richtung Hamburg zwischen Zarrentin und Gudow und im Dreieck mit Stockdosse. B96 am Parkplatz Rügenblick. Nochmal die 96 Richtung Bergen an der Abfahrt Samtens. B103 mit dabei am Ortseingang Warnemünde. B105 Ortseingang Grevesmühlen aus Mallentin kommend. Zwischen Parum und Dreilützow blitzt es. Ortsausgang Röbel Richtung Dambeck und in Höhe der Schampermühle. Staus, Blitzer, Unfälle melden Sie alles kostenlos in der NDR MV App. Gern hier auch als Sprachnachricht oder Sie wissen, einfach durchklingen. 0800 5959. Dank Ihnen sagen wir:
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0: Das ist so.
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0: Und natürlich mit Ihnen am späten Frühstückstisch. Was vollkommen in Ordnung ist, wir machen einfach mal ganz langsam an einem Sonntag. Und damit der nächste Kaffee am Vormittag noch ein bisschen leckerer schmeckt, als er eh schon schmeckt, haben wir hier den Lieblingsmix für uns in Mecklenburg-Vorpommern. Hier haben wir jetzt Billy Joel mit We Didn't Start the Fire. Sehr, sehr schöner 80er, weil hier bei Ihrem Lieblingssender gibt es die meisten 80er, weil die einfach toll sind. Immer eine gute Wahl. Schön, dass Sie mit dabei sind heute Sonntagvormittag.

0: Die unglaublich bewegliche und tolle Sängerin Shakira mit dem offiziellen Song der Fußball-Weltmeisterschaft 2026. Dai Dai hier bei NDR1 Radio MV am Sonntagvormittag um 9.18 Uhr. Und gestern Abend beim Spiel um Platz 3, da hat England Frankreich mit 6:4 besiegt. 10 Tore, mein Gott, beim Spiel um Platz 3. Das ist unglaublich. Ich habe es ja selber nicht gesehen. Heute Morgen habe ich da nur die Ergebnisse gesehen und dachte, es war Elfmeterschießen oder was war da los? Aber nee, alles während der regulären Spielzeit. Das ist unglaublich. Heute ist das große Finale der Fußball-Weltmeisterschaft. Um 21 Uhr geht es für Spanien und Argentinien um den Weltmeistertitel. Anstoß ist um 21 Uhr. Ich glaube ja, dass Argentinien Spanien mit 1:0 besiegen wird. In unserer Tipprunde bin ich zwar die Letzte, aber gut, heute glaube ich, dass es bestimmt passt. Denke ich mal. Wie sieht's bei Ihnen aus? Gucken Sie das Finale überhaupt oder eher nicht? Würde uns auf alle Fälle mal interessieren, wer in Mecklenburg-Vorpommern guckt heute Abend 21 Uhr das WM-Finale 2026? Und wenn ja, was tippen Sie denn? Klingeln Sie gern mal durch 0800 59 59 100 oder schicken Sie gern auch eine Nachricht über die NDR MV-App.
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1: 9.30 Uhr, halb 10, das Wetter für uns in Mecklenburg-Vorpommern. Das ist heute wirklich wechselhaft. Viele Wolken, dazu Schauer, auch mal kurze Gewitter mit dabei. Bis zu 20 Grad in der Spitze. Ist eigentlich perfekt zum WM-Finale auf der Couch gucken heute Abend. Sebastian hat auch über die NDR-MV-App geschrieben, der ist zu Besuch, lebt eigentlich in England und schaut heute auch. Er tippt für Argentinien 2:1 nach Verlängerung. Schauen wir mal Ihre Tipps gern weiter über die NDR-MV-App oder Sie wissen durchklingeln 0800 5959 100. Ansonsten, der 3-Tage-Trend sieht so aus, morgen eigentlich auch so. Wie heute, viele Wolken, wenig Sonne. Die nächsten Tage ist es allgemein einfach nur wechselhaft. Nur der Dienstag wieder freundlicher und trockener, um die 22 Grad. 9.30 Uhr, hier ist NDR 1 Radio MV mit dem zuverlässigsten Verkehrsservice für uns Mecklenburg-Vorpommern. Wegen des anhaltenden Waldbrandes im Müritz-Nationalpark kommt es zur starken Rauchentwicklung. Anwohner werden weiterhin gebeten, Fenster und Türen geschlossen zu halten. Zusätzlich müssen zur Löschung des Brandes durch Hubschrauber alle Seen im Umkreis geräumt werden. Das betrifft auch Boote und Kanus. Die Müritz ist dabei nicht betroffen. Geblitzt wird auf der A14 Höhe Parkplatz Platerberg, beidseitig A24 Richtung Berlin Höhe Mainburg, A24 Richtung Hamburg zwischen Zarrentin und Gudow und im Dreieck mit Stock-Dossau noch. B96 am Parkplatz Rügenblick, dann nochmal die 96 Richtung Bergen an der Abfahrt Samtens, B103 am Ortseingang Warnemünde, B105 Ortseingang Grevesmühlen aus Mallentin kommend, zwischen Parum und Dreilützow, dann Ortsausgang Röbel Richtung Dambeck und in Höhe der Schampermühle. Vielen, vielen Dank, Sebastian, Katrin und Bettina. Staus und Blitzer melden Sie alles kostenlos in der NDR-MV-App oder Sie wissen, Sie klingeln durch. 0800 59 59 100. Weil dank Ihnen sagen wir, jeder Blitzer, jeder Stau, NDR 1 Radio MV.

0: 9.42 Uhr am Sonntag. Am Sonntag, da darf ja alles ein bisschen langsamer sein, auch die Tagesplanung. Und falls Ihnen noch nicht so ganz klar ist, was Sie heute mit diesem Tag so anfangen sollen, da haben wir unsere fleißigen Reporterinnen und Reporter mal in Ihre Region losgeschickt.
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2: Mit Bernd Karlauch. Guten Tag. Im Kulturhistorischen Museum Rostock gibt es um 11 Uhr eine Führung durch die neue Sonderausstellung Ein- und Ausblicke Landschaftsmalerei aus 4 Jahrhunderten. Gezeigt werden rund 60 Gemälde aus verschiedenen Epochen. Wenn die Tore des Wildparks in Güstrow eigentlich schließen um 19 Uhr, wird zur Abendtour mit einem Scout und tierischen Begegnungen in der Abenddämmerung eingeladen. An ausgewählten Stationen dürfen die Besucher selbst Tiere füttern. Letzte Chance für diese Saison. Das Volkstheater Rostock zeigt um 18 Uhr noch einmal in der Halle 207 das Musical The Addams Family. Auf der Festwiese im Ostseebad Nienhagen wird auch heute noch den ganzen Tag über Feuerwehrfest gefeiert. Ab 10 Uhr unter anderem mit dem Abschluss des Deutschlandcups im Feuerwehrsport. Da sind dann die Kinder- und Jugendmannschaften beim Löschangriff nass zu erleben. In der Fahrscheune Kühlungsborn werden ab 11 Uhr die Bilder gezeigt, die im Mal- und Zeichenkurs in der Malscheune selbst, aber auch auf Pöhl und Mönchgut entstanden sind. Und zum Workshop für jedermann Naturschreiben im Krimi laden die mörderischen Schwestern ab 14 Uhr in den Konzertpavillon im Rhododendronpark in Graal-Müritz ein.
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Sonntagvormittag hier bei NDR 1 Radio MV. Wir haben hier die Kulthits, wir haben die aktuellen Hits und jetzt gibt's was Schönes Deutsches. Diese Hits, die können wir ja immer schön mitsingen, egal ob in der Küche, auf der Couch, im Pyjama oder im Auto. Jetzt die Legenden von City, hier flieg ich durch die Welt.

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8: Es ist 10 Uhr.
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8: Beim Großfeuer im Müritz-Nationalpark zeichnet sich so langsam eine erste Entspannung ab. Christian Schewe, wie ist der aktuelle Stand?
9: Ja, richtig. Mehrere Einsatzkräfte aus anderen Bundesländern sind als Unterstützung jetzt vor Ort. Und laut Wetterprognose soll es zudem ab 16 Uhr nun endlich regnen. Wann das Feuer als gelöscht gilt, ist es aber noch nicht absehbar. Aus dem Haff-Müritz-Studio Sven-Peter Martens.
10: Spezialkräfte der Feuerwehr aus Niedersachsen sind gerade dabei, bei den Löscharbeiten in der Nähe der Bahnstrecke Berlin-Neustrelitz-Rostock zu helfen. Sie verfügen über Fahrzeuge, die viel Wasser aufnehmen können und in denen die Einsatzkräfte unter anderem gegen Rauchgas geschützt sind. Ein Wasserwerfer der Polizei bewässert gerade das Gebiet zwischen Granzin und der Brandfläche. Das Feuer hat sich laut einem Sprecher des Kreises Mecklenburgische Seenplatte über Nacht, so wörtlich, geringfügig ausgebreitet. Weiträumig kommt es weiterhin zu Geruchsbelästigung. Selbst in Neubrandenburg ist Brandgeruch wahrnehmbar. Die Zahl der Einsatzkräfte ist mittlerweile von 370 auf 300 reduziert worden.
9: Bundeskanzler Merz will offenbar noch in diesem Monat klären, wer nach dem Rücktritt von Jens Spahn neuer Fraktionschef der Union im Bundestag werden soll. Als mögliche Nachfolger werden unter anderem Kanzleramtschef Frey, Bundesinnenminister Dobrindt und CDU-Generalsekretär Lindemann gehandelt. Spahn hatte erst vor wenigen Tagen bekannt gegeben, dass er und sein Ehemann mit Hilfe einer Leihmutter in den USA ein Kind zur Welt gebracht haben. In Deutschland ist das verboten. Spahns Entscheidung hat auch in der eigenen Partei Empörung ausgelöst. Schon am Freitag hatte die CDU in Mecklenburg-Vorpommern Spahns Rücktritt gefordert. Im Prohor auf Rügen ist das Musikfestival Tag am Meer zu Ende gegangen. Rund 1300 Besucherinnen und Besucher feierten am Ostseestrand, weniger als vom Veranstalter erwartet. Jeremias Fitz aus dem Vorpommern-Studio.
11: Bis tief in die Nacht feierten die Gäste zu elektronischer Musik direkt am Strand. Insgesamt standen 15 internationale und regionale DJs und Acts auf den Bühnen. Nach Angaben des Veranstalters des Landesjugendverbandes Mecklenburg-Vorpommern kamen die Gäste unter anderem hier aus dem Land sowie aus Brandenburg, Sachsen und der Schweiz. Zwar blieb die Besucherzahl insgesamt hinter den Erwartungen zurück. Der Verband führt das auf ein verändertes Festivalverhalten seit der Corona-Pandemie zurück. Dennoch fällt die Bilanz positiv aus. Das Festival sei friedlich verlaufen und habe viele junge Menschen aus mehreren Bundesländern letztlich an die Ostsee gebracht.
9: Und dann schauen wir noch zur Fußball-Weltmeisterschaft. Im Spiel um Platz 3 hat England Frankreich mit 6:4 geschlagen, und zwar in der regulären Spielzeit. Heute Abend steigt dann das Finale um die Fußball-Weltmeisterschaft zwischen Titelverteidiger Argentinien und Europameister Spanien. Als Videoschiedsrichter ist der Rostocker Bastian Dankert im Einsatz. Aus der Sportredaktion berichtet Jan Dittjogert.
12: Der 46-Jährige war am Freitag vom Weltfußballverband nominiert worden. Er wird im Videocenter in Dallas den Feldschiedsrichter Slavko Vincic unterstützen. Für Dankert ist es bereits der 12. Einsatz bei dieser WM und der Höhepunkt einer beeindruckenden Schiedsrichterkarriere. Seit 2014 pfeift der gebürtige Schweriner in der ersten Bundesliga. Er leitete vor 2 Jahren das DFB-Pokalfinale und ist seit 2018 als Videoschiedsrichter bei jedem großen Turnier im Einsatz. Vor dieser WM hatte Dankert im Interview mit NDR 1 Radio MV erklärt, dass ein Einsatz im Finale für ihn ein Traum wäre. Dieser geht nun also in Erfüllung. Das WM-Endspiel wird heute Abend um 21 Uhr angepfiffen und ist live zu sehen im ZDF. Gezeigt wird die Partie auch beim Public Viewing am Fußballstrand in Heringsdorf.
8: Drei nach 10. Das Wetter für uns in Mecklenburg-Vorpommern. Da haben wir in Rostock 14 Grad, auch Bad 14 Grad und Wismar 15 Grad. Heute relativ wechselhaft, viele Wolken. Dazu Schauer, örtlich auch mal kurze Gewitter mit dabei. Geht auch nur hoch auf die 20 Grad im Land. Dazu noch so mäßiger bis schwacher Wind an den Küsten. Auch deutlich frischer und auch ruppiger mit Böen der Stärke 7 aus West bis Nordwest. Morgen genauso wechselhaft wie heute. Viele Wolken, wenig Sonne und immer mal wieder ein paar Schauer und Gewitter mit dabei, bis zu 21 Grad. 4 nach 10, hier ist NDR 1 Radio MV mit dem zuverlässigsten Verkehrsservice für uns in Mecklenburg-Vorpommern. Wegen des anhaltenden Waldbrandes im Müritz-Nationalpark kommt es zu starken Rauchentwicklungen. Anwohner werden weiterhin gebeten, Fenster und Türen geschlossen zu halten. Zusätzlich müssen zur Löschung des Brandes durch Hubschrauber alle Seen im Umkreis geräumt werden. Das betrifft auch Boote und Kanus. Die Müritz ist dabei nicht betroffen. Geblitzt wird auch noch ganz fleißig auf der A14 Höhe Parkplatz Platerberg beidseitig, A24 Richtung Berlin Höhe Mainburg, A24 Richtung Hamburg zwischen Zarrentin und Gudow und dann noch im Dreieck Wittstock Dosse. B96 am Parkplatz Rügenblick und Richtung Bergen an der Abfahrt Samtens. B103 mit dabei am Ortseingang Warnemünde, 105 Ortseingang Grevesmühlen aus Mallentin kommend. Dann zwischen Parum und Drei-Lützow der Blitzer, Ortsausgang Röbel Richtung Dambeck und in Höhe der Schampermühle. Vielen Dank, Staus und Blitzer melden Sie alles kostenlos in der NDR MV-App. Gern hier auch als Sprachnachricht, wenn's Auto steht oder Sie wissen, Sie klingeln durch. 0800 59 59 100. Danke.
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8: Und natürlich auch mit Ihnen. Heute ist ja großer WM-Finaltag, 21 Uhr, Spanien gegen Argentinien. Mein Tipp ist 1:0 für Argentinien. Ich glaube, die machen das. Ich bin zwar jetzt auch die Schlechteste in unserer Tipprunde, aber ist ja auch egal. Und was ist Ihr Tipp? Wer ist dran?
3: Hallo.
8: Hi.
3: Angelika Waffenfuß aus Marnes. Mhm. Natürlich gucke ich heute Abend das WM-Finale. Ich habe einen 13-jährigen Enkelsohn, der fußballbegeistert ist und ich tippe für Spanien.
8: Alles klar, dann gern Ihre Tipps weiterhin. Vielen Dank fürs Durchklingeln erstmal an dieser Stelle. Dann Ihre Tipps über die NDR MV-App gern hier auch, wie gesagt, als Sprachnachricht. Oder Sie wissen, die Nummer zum Glück direkt zu uns. Immer die 0800 59 59 100. Ganz lieben Dank.

0: 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Wichtig für alle Pendler im Land. Achtung auf der A20 Rostock Richtung Lübeck. Zwischen Lübeck-Genin und Kreuz-Lübeck befindet sich eine ungesicherte Unfallstelle. Kommen Sie gut und sicher an Ihr Ziel und damit auch natürlich liebe Grüße in alle Bäckereien und Cafés hier bei uns im Land. Auch da läuft natürlich NDR1 Radio MV. Unter anderem geht's ja auch heute Vormittag in Steffis Schlemmer-Bistro heiß her.
1: Ja, das ist ein Original Maren Gilzer Tunika mit Tunnelzug und Taillenkordel, Seitenschlitze und einem Halbarm, Wäsche und Punktbügeln von längst nicht trockener geeignet.
0: Was sie damit meint und worum es überhaupt geht, das hören wir natürlich gleich in unserer Kultcomedy. 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

0: 10.17 Uhr.
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1: Und das sind ihre Gäste. Herr Ahlers.
3: Na, das tut dir nichts zu sagen.
1: Udo.
4: Ja, das kann's haben.
1: Und Opa Gerke.
5: Steffi, machst du mir Mettbrötchen?
2: Nee, muss ich erst spielen. Mich und Zucker nimmt ihr selber, ne? Was gibt's Neues? Na?
3: Ach so, bei dir ist ja jetzt wohl der Sommer ausgebrochen.
2: Ja, das ist ein Original. Maren Gilzer Tunika mit Tunnelzug und Taillenkordel, Seitenschlitze unterm Halbarm, Wäsche und Punktbügeln von längst nicht trockener geeignet. Wird das?
4: Du und mit Animal Drop, ne? Meine ich. Was für eine Saumweide?
2: 112. Also manchmal überrascht du mich, Udo.
4: Ja, warte, ich bin ja auch ein mutiger Typ.
3: Ja, ich sehe das gerade. Was soll das denn für eine Buchse sein? Also nichts Halbes und nichts Ganzes so.
4: Hallo, das sind Dreiviertelhose, damit da Luft an Bein kommt und da trotzdem schick aussieht.
2: Ja, also.
3: Luft kriegst du auch von oben rein. Also manchmal tut's auch einen Gürtel, Udo.
4: Wie meinst du das denn?
2: Udo, man kann dein Brötchen sehen.
3: Ja, das meine ich.
4: Also das Baggy.
5: Du, Udo.
4: Das muss so.
5: Und deine Kalkstelzen, die sind ja weit wie so ein Fischbauch.
4: Ich gehe hier einmal mit Strümpfe und Unterhose unter das Solarium. Falls mal was ist.
5: Ach so.
2: Ah ja.
3: Aha.
2: Also Udo, an dein Outfit ist ja erstmal gar nichts zu sagen. Dreiviertelhose mit Schnieger und so Säcklinge und Muskelshirt.
4: Bauchtasche. Kriegst ja sonst nichts mit.
2: Ja, aber bei Roger zum Beispiel sieht das irgendwie anders aus. Also mehr so, wie das in Schaufenster so gedacht war.
4: Ja, Roger.
3: Ja, also das muss ich auch sagen. Was hat der denn bitte in seine Bauchtasche?
2: Ja, so ein Fleischthermometer und sonst was. So Prüfgeräte.
3: Naja, ich meine, wenn kurze Hose mit Bauchtasche, dann wie früh im Sommer eine Paketausgabe. Kniefrei kurze Hose mit anständiger Bügelfalte, ja. Halbarmhemd reingesteckt, oberster Knopf zu, Gürtel über dem Bauchnabel stramm gezogen, dann also. Guckt auch nichts raus. Das war die Deutsche Post.
5: Jawohl, genau, Georg.
2: Ja, dann komm doch morgen so mal hierher, Georg. Dann haben wir alle was zum, dann haben wir alle was davon.
4: Puh, allein schon. Was macht der Rätsel, Franz?
5: Ich brauch noch, Stück für 6 Instrumente mit 7 Buchstaben.
2: Ja, kommt ja drauf an, wie groß die sind, Schrank?
5: Ja, passt.
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2: Und der kommt jetzt von den Commodores, Night Shift aus den 80ern, weil hier gibt's natürlich die meisten 80er. Und das ist ja für mich so ein typischer Autofahrsong. Irgendwie auch perfekt, um im Auto über das WM-Finalspiel Spanien gegen Argentinien heute Abend zu grübeln. 21 Uhr ist ja Anstoß. Wir haben ja schon einige Ihrer Tipps gehört, aber ich frage mich trotzdem, gibt es denn auch Leute, die das Spiel heute überhaupt nicht gucken? Und warum? Ich meine, gut, Deutschland ist raus, deswegen frage ich mich das jetzt gerade einfach mal. Melden Sie sich gern über die NDR-MV-App oder klingen Sie durch 0800 59 59 100, egal ob Sie schauen oder nicht. Warum?

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3: 10.30 Uhr, halb elf. Das Wetter für uns in Mecklenburg-Vorpommern heute relativ wechselhaft. Viele Wolken dazu, immer mal wieder Schauer und auch mal kurze Gewitter mit dabei. Aktuell Capacona 14 Grad, Parchim auch 14 Grad. Neubrandenburg haben wir 17 Grad. Dazu haben wir noch so einen schwachen bis mäßigen Wind an der Küste, deutlich frischer, stellenweise auch ruppiger mit Böen der Stärke 7. Der Drei-Tage-Trend sieht so aus, bleibt erstmal so wechselhaft. Viele Wolken, immer mal wieder Schauer. Nur der Dienstag, der ist dann wieder freundlicher und auch trockener um die 22 Grad. 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Wegen des anhaltenden Waldbrandes im Müritz-Nationalpark, da kommt es zu starken Rauchentwicklungen. Anwohner werden weiterhin gebeten, Fenster und Türen geschlossen zu halten. Zusätzlich müssen zur Löschung des Brandes durch Hubschrauber alle Seen im Umkreis geräumt werden. Das betrifft auch Boote und Kanus. Die Müritz, die ist dabei nicht betroffen. Geblitzt wird auf der A14 Höhepark Platz Plateberg beidseitig, A24 Richtung Berlin Höhe Mainborg, dann nochmal die A24 Richtung Hamburg zwischen Zarrentin und Gudow und im Dreieck Wittstock Dosse. B96 am Parkplatz Rügenblick und Richtung Bergen an der Abfahrt Samtens. B103 am Ortseingang Warnemünde, 105 Ortseingang Grevesmühlen aus Mallentin kommend. Zwischen Parum und Drei-Lützow blitzt es. Ortsausgang Altentreptow Richtung Neubrandenburg, dann Ortsausgang Rübel Richtung Dammbeck und in Höhe der Schampermühle. Vielen Dank. Staus und Blitzer melden Sie alles kostenlos in der NDR MV-App oder Sie wissen, Sie klingeln durch. 0800 59 59 100. Danke fürs Mitmachen.
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0: die wunderbare Madonna. Die sehen Sie auch heute Abend beim Fußball-Weltmeisterschaft-Finale. Es gibt ja das erste Mal eine Halbzeitshow. Die kennen Sie ja so ähnlich vom Super Bowl, ne? Und neben Madonna sind ja auch so Shakira und Justin Bieber mit dabei. Also das ist schon wirklich eine große Herausforderung, weil 15 Minuten Pausenzeit, die dürfen ja nicht überschritten werden. Das ist ja die Regel. Und Hugh Evans, das ist der Chef der Orga, der sagt:
1: The halftime show only goes for 11 minutes.
2: Die Halbzeitshow wird nur 11 Minuten dauern. Wir werden uns gegenüber dem Fußball absolut respektvoll verhalten. Wir werden den Platz so abdecken, dass der Rasen verschont bleibt. Die 11 Minuten werden die unterhaltsamsten 11 Minuten der Geschichte werden.
0: Na dann, mal sehen, ob es heute klappt beim Fußball-Weltmeisterschaft-Finale ab 21 Uhr. Spanien gegen Argentinien. Und uns interessiert jetzt heute mal, gucken Sie das überhaupt? Melden Sie sich dazu gern mal über die NDR-MV-App oder klingen Sie durch 0800 59 59 100. Jetzt haben wir hier einen wunderschönen Weltmeister-Hit aus dem Sommermärchenjahr 2006. Ich kriege immer wieder Gänsehaut, wenn ich den höre. Bob Sinclair mit Love Generation. Oh, wer ist noch dran?
3: Skit, Grüße aus Rostock. Einen wunderschönen guten Morgen.
0: Einen wunderschönen guten Morgen zurück.
3: Ja, das ist mir relativ egal, wer da Weltmeister wird, da Deutschland ja raus ist.

0: Aber Spanien würde ich vorziehen.
1: Okay, und warum?
0: Ich weiß nicht, alle anderen, die hier wohnen, haben Argentinien getippt und ich wollte mal wieder ein bisschen was anderes sehen.
1: Ja, einfach mal so ein bisschen dagegen stellen, ne?
0: Mit 21 Uhr ist ja noch eine christliche Zeit, die man noch gucken kann.

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3: Es ist gleich Punkt 11 Uhr.
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3: Geht es jetzt weiter voran mit den Löscharbeiten im Müritz-Nationalpark? Die Zeichen, die stehen wohl ganz gut, oder Christian Schäfer?
4: Ja, richtig. Mehrere Einsatzkräfte aus anderen Bundesländern sind jetzt noch zusätzlich als Unterstützung vor Ort. Und laut Wetterprognose soll es ab 16 Uhr endlich regnen. Wann das Feuer aber wirklich als gelöscht gilt, das ist noch nicht absehbar. Aus dem Müritz-Studio Sven-Peter Martens.
5: Spezialkräfte der Feuerwehr aus Niedersachsen sind gerade dabei, bei den Löscharbeiten in der Nähe der Bahnstrecke Berlin-Neustrelitz-Rostock zu helfen. Sie verfügen über Fahrzeuge, die viel Wasser aufnehmen können und in denen die Einsatzkräfte unter anderem gegen Rauchgas geschützt sind. Ein Wasserwerfer der Polizei bewässert gerade das Gebiet zwischen Granzin und der Brandfläche. Das Feuer hat sich laut einem Sprecher des Kreises Mecklenburgische Seenplatte über Nacht, so wörtlich, geringfügig ausgebreitet. Weiträumig kommt es weiterhin zu Geruchsbelästigung. Selbst in Neubrandenburg ist Brandgeruch wahrnehmbar. Die Zahl der Einsatzkräfte ist mittlerweile von 370 auf 300 reduziert worden.
4: Russland hat die ukrainische Hauptstadt Kiew in der Nacht mit dutzenden Raketen angegriffen. Nach Angaben der Militärverwaltung wurde mindestens ein Mensch getötet, 13 wurden verletzt. Rainer Glitz aus der Aktuellredaktion.
6: Der ukrainischen Luftwaffe zufolge hat Russland bei dem Angriff in der Nacht 41 Raketen eingesetzt. Davon habe die Luftabwehr 18 Raketen abgefangen. Hauptziel sei die ukrainische Hauptstadt Kiew gewesen. Der geschäftsführende Außenminister Sibiha bezeichnete das russische Vorgehen als brutalen Terrorangriff. Er fordert mehr Druck auf die Führung in Moskau. Gleichzeitig haben die ukrainischen Streitkräfte in der Nacht nach eigenen Angaben 2 russische Öltanker im Schwarzen Meer angegriffen. Die Ukraine hatte zuletzt neben der russischen Ölinfrastruktur verstärkt Schiffe der sogenannten Schattenflotte Moskaus ins Visier genommen.
4: Nach einem Brand in einer Wohnung in Schwerin ist ein Schaden von etwa 240.000 Euro entstanden. Das Feuer sei auch auf 2 andere Wohnungen übergegangen, sagte ein Sprecher des Lagezentrums. Alle 3 Wohnungen im Stadtteil Neuzippendorf seien unbewohnbar. Bei dem Brand am späten Samstagnachmittag ist niemand verletzt worden. Die Brandursache ist noch unklar. Nach einem Unfall mit einem Quad im Landkreis Ludwigslust-Parchim ist ein Mann gestorben. Der 62-jährige Fahrer sei aus bislang ungeklärter Ursache am Abend von der Kreisstraße 51 abgekommen, teilte die Polizei mit. Der Mann wurde mit einem Rettungshubschrauber in ein Krankenhaus nach Schwerin gebracht. Dort starb er später an seinen schweren Verletzungen. Die Veranstalter des Schweriner Gourmetgartens im Schlossgarten ziehen eine positive Bilanz. An den ersten beiden Tagen haben sich rund 1.500 Menschen kulinarisch verwöhnen lassen. Christoph Kümritz berichtet.
7: Alleine gestern zählten die Organisatoren etwa 1.000 Gäste an den Tischen und Bänken mit durchweg guter Stimmung. Auch die Gastronomen seien zufrieden, so Simone Lange vom Stadtmarketing. Da das Wetter am Freitag etwas schlechter war, seien weniger Besucher da gewesen. Diese hätten sich aber die Laune unter den Zelten im Regen nicht vermiesen lassen. Mittlerweile ist der Gourmetgarten, präsentiert vom NDR, zum Traditionstermin im kulinarischen Kalender der Landeshauptstadt geworden. Heute sind bis 18 Uhr noch Gäste willkommen, der Eintritt ist frei und bereits jetzt steht fest, auch im kommenden Jahr soll das Open-Air-Gartenrestaurant wieder öffnen, dann zum 15. Mal.
3: 11.03 Uhr, das Wetter für uns in Mecklenburg-Vorpommern. Heute wirklich wechselhaft. Viele Wolken, wenig Sonne, dazu Schauer und auch immer mal wieder ein paar kurze Gewitterchen mit dabei. Warnemünde aktuell 17 Grad, Rambin auf Rügen 16 Grad und Marnitz meldet auch 17 Grad. Morgen eigentlich genauso wie heute wechselhaft. Viele Wolken, immer mal wieder Schauer, Gewitter mit dabei. Bis zu 21 Grad in der Spitze morgen. 11.04 Uhr gleich. 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Achtung, Autofahrer auf der B96 von der A20 kommen in Richtung Stralsund zwischen Abzhagen und B105, Ortsumgebung Stralsund. Da steht ein defekter PKW. Und wegen des anhaltenden Waldbrandes im Müritz-Nationalpark, da kommt es immer mal wieder zu ein paar Rauchentwicklungen. Anwohner werden weiterhin gebeten, Fenster und Türen geschlossen zu halten. Zusätzlich müssen zur Löschung des Brandes durch Hubschrauber alle Seen im Umkreis geräumt werden. Es betrifft auch Boote und Kanus. Die Müritz, die ist dabei aber nicht betroffen. Und wir haben noch staunstockenden Verkehr auf der B110 zwischen Usedomstadt und der Zecheriner Brücke beim Verlassen der Insel, also inselabwärts. Hier mal bitte 15 Minuten mehr Zeit einplanen. Geblitzt wird auf der A14 Höhe Parkplatz Platerberg beidseitig, A24 Richtung Berlin Höhe Mainburg, dann die A24 Richtung Hamburg zwischen Zarrentin und Gudow und im Dreieck mit Stockdosse hier. B96 am Parkplatz Rügenblick und Richtung Bergen an der Abfahrt Samtens. B103 am Ortseingang Warnemünde, 105 Ortseingang Grevesmühlen aus Mallentin kommend. Zwischen Parum und Trelitzow blitzt es, dann Ortsausgang Altentreptow Richtung Neubrandenburg, Ortsausgang Röbel Richtung Dambeck und in Höhe der Schampermühle. Vielen Dank. Staus und Blitzer melden Sie alles immer kostenlos in der NDR MV-App, gern hier auch als Sprachnachricht oder Sie wissen, Sie klingeln durch 0800 59 59 9100. Danke.
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3: Und Gott sei Dank sind Sie auch mit dabei. Das freut uns natürlich sehr. Heute am großen WM-Finaltag. 21 Uhr, Spanien gegen Argentinien. Deutschland ist ja schon Ewigkeiten raus. Und deswegen fragen wir uns heute, gucken Sie dann dieses Spiel heute überhaupt? Egal ob ja oder nein, melden Sie sich einfach mal über die NDR MV-App. Gern auch hier, wie gesagt, als Sprachnachricht oder einfach durchklingeln. 0800 59 59 100. Wolfgang und Ingrid aus Rostock, die schauen trotzdem. Der Jürgen aus Rena auch, der tippt sogar auf Spanien 2:1. Wie sieht's bei Ihnen aus? Ja oder nein?

0: Gut gelaunt geht's hier durch den Sonntagvormittag mit NDR 1 Radio MV. Schön, dass Sie mit dabei sind und am Wochenende die freie Zeit genießen und feiern. Das ist ja auf der einen Seite schon top, aber dann noch mit Ihnen zusammen feiern, das ist ja wirklich die Kirsche auf der Torte. Wir feiern mit Ihnen in Greifswald das Fischerfest Gaffelrick. In der ganzen Stadt ist auch heute noch anständig was los. Unser Telefonspaßvogel Live Tennemann sorgt auch heute wieder für gute Laune auf der Bühne im Strandbad mit seiner Vorsicht Live Show. Und damit Sie auch was davon haben, wenn Sie nicht live vor Ort sind, gibt's jetzt die schönste Folge, die es diese Woche gab, mit dem wohl ansteckendsten Lachen, das es in ganz Mecklenburg-Vorpommern gibt. Live hat angerufen bei Ute Zimmermann. Ute ist Fußpflegerin in Freest in der Nähe von Wolgast.
1: Fußpflege Zimmermann, guten Tag.
2: Ja, wunderschönen guten Tag, Friedhof Feder. Ich rufe an, Sie gelten als Spezialisten für Hühneraugen. Das ist richtig, ja?
1: Naja, ob nur Spezialist. Ja, ich mache Fußpflege.
2: Und ich hätte Agathe. Da ist ein bisschen was zu machen in Sachen Hühnerauge.
1: Wer ist jetzt Agathe? Ihre Frau?
2: Nein, Agathe ist ein Zuchthuhn. Ich bin Geflügelzüchter. Sie plinkert so und die Augen laufen noch, wissen Sie, dass Sie da was machen können. Vielleicht ein Hühneraugenpflaster oder so, das gibt's ja. So am Hinterkopf, wissen Sie, von Agathe.
1: Also das habe ich jetzt in fast 30 Jahren wirklich noch nicht erlebt. Das gibt's ja gar nicht. Ich glaube, da sind Sie jetzt völlig falsch bei mir.
2: Nein, Sie behandeln doch Hühneraugen.
1: Ja, Hühneraugen, wenn Sie jetzt ein Hühnerauge am Fuß haben, aber wenn Ihr Huhn ein Hühnerauge hat, also da sind Sie jetzt völlig falsch bei mir.
2: Es geht ja nur um Agathe. Ich komme gar nicht zu Wort bei Ihrem Lachen.
1: Nee, also wirklich, jetzt ist, glaube ich, genug, nee.
2: Na gut, wenn Sie mit Agathe nicht, wir hätten dann auch noch Oswald, unseren Hahn. Der schielt so ein bisschen, dass Sie dem vielleicht eine Brille oder so.
1: Also jetzt ist aber genug. Also wirklich, ich muss jetzt hier auch weitermachen. Also tut mir leid, also da kann ich leider nicht weiterhelfen.
2: Wirklich nicht?
1: Nein, wirklich nicht.
2: Ja, dann bleibt mir nur Sie zu grüßen von Margret. Die kennen Sie, ja?
1: Oh nein.
2: Hier ist Live Tennemann, Vorsicht live.
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Paulina Pupik aus Rostock mit ihrem Song In My Dreams.

Schönen Sonntagvormittag mit NDR 1 Radio MV. Voll toll, dass Sie auch heute mit dabei sind. Und während Sie vielleicht schon so langsam das Mittagessen planen oder auch schon mitten dabei sind, es vorzubereiten, begleiten wir Sie mit dem Lieblingsmix. Das sind aktuelle Hits, deutsche Hits und jetzt ein schöner Kulthit aus den 80ern, weil hier gibt's die meisten 80er. Johnny Hates Jazz, Turn Back the Clock.

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2: 11:30, das Wetter für uns in Mecklenburg-Vorpommern. Wir haben heute so perfektes Fußballgucken-Wetter. Es ist wechselhaft. Die Sonne, die zeigt sich nur ganz, ganz selten. Es ist eher so richtig wolkig und auch gewitterig und auch schaurig. Aktuell 18 Grad in Altentreptow, 17 Grad in Heiligendamm. Das bleibt auch erstmal in den nächsten Tagen so. In New York sieht es heute ein bisschen anders aus. Da haben wir 23 Grad. Geht auch heute immer weiter in die Höhe dort. Das heißt, wenn das Fußball-Weltmeisterschaftsfinale läuft, dann ist es auf alle Fälle ordentlich warm. Heutige Frage dazu, gucken Sie überhaupt das Spiel Spanien gegen Argentinien, auch wenn Deutschland raus ist?
3: Ja, hallo, hier ist Silvia aus Unloco. Also ich schaue kein Fußball, weil mich diese Sportart nicht interessiert. Ich verfolge das natürlich immer in den Medien, über Radio, Fernsehen. Ne, und natürlich würde mich das jetzt auch interessieren, wer Weltmeister wird. Aber dass ich mir das jetzt unbedingt angucken muss, ist nicht der Fall.
2: Danke dir, Silvia. Und ist auch gar nicht so schlimm, ob du das siehst oder nicht. Bei uns hörst du dann auch definitiv, wer gewonnen hat heute. Gern weiter Ihre Nachrichten dazu. 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Wegen des anhaltenden Waldbrandes im Müritz-Nationalpark kommt es zu starken Rauchentwicklungen. Anwohner werden weiterhin gebeten, Fenster und Türen geschlossen zu halten. Zusätzlich müssen zur Löschung des Brandes durch Hubschrauber alle Seen im Umkreis geräumt werden. Das betrifft auch Boote und Kanus. Die Müritz, die ist dabei nicht betroffen. Dann haben wir noch Stau und stockenden Verkehr auf der B110 zwischen Usedom-Stadt und der Zecheriner Brücke. Hier bitte 15 Minuten mehr Zeit einplanen. B111 zwischen Bannemin und Wolgast. Auch bitte 12 Minuten mehr Zeit einplanen. Und B196 zwischen Karow und Bergen. Auch hier 20 Minuten mehr einplanen. Geblitzt wird auf der A14 Höhe Parkplatz Platerberg beidseitig, A24 Richtung Berlin Höhe Mainburg, A24 Richtung Hamburg zwischen Zarrentin und Gudow und im Dreieck mit Stockdosse. B96 am Parkplatz Rügenblick und Richtung Bergen an der Abfahrt Samtens. B103 ist mit dabei, Ortseingang Warnemünde. B105, Ortseingang Grevesmühlen aus Mallentin kommend. Zwischen Parum und Drei-Lützow blitzt es. Dann Ortsausgang Altentreptow Richtung Neubrandenburg. In Sito Richtung Röbel und in der Gegenrichtung in Höhe der Schampermühle. Staus, Blitzer, das alles melden Sie kostenlos in der NDR MV-App. Oder Sie wissen, Sie erreichen uns immer. Die Nummer zum Glück ist immer die 0800 59 59 100. Vielen Dank.
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2: Mit welcher Attraktion konnte ab den 1970er Jahren das Örtchen Kösterbeck bei Rostock aufwarten? A. Dem nördlichsten Skilift der DDR. B. Das nördlichste Weinanbaugebiet der DDR. Oder C. Der nördlichste Golfplatz der DDR. Zeit läuft.
3: A. Der Skilift.
4: A. Der Skilift. Die 6 Sekunden sind um. Es ist der nördlichste Skilift der DDR. 1300 Euro.
3: Sehr schön, das freut mich. Emmy, Alex, wollt ihr mal hochkommen?
2: Der Papa hat gewonnen.
4: Der Papa hat 1300 Euro gewonnen und das vor 8 am Freitagmorgen.
0: Glückwunsch nach Rostock, das ist unglaublich toll. Was zeigt uns das wieder? Einfach mal machen, einfach mal trauen. Morgen zum Wochenstart, da starten wir wieder mit insgesamt 300 Euro für 6 Fragen in 49 Sekunden. Also wenn Sie mich fragen, das ist schnell verdientes Geld. Jetzt mal schnell auf der Couch noch anmelden über die NDR MV-App. Warum nicht?
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1: Und da gibt's jetzt am Mittagstisch Fiction Factory mit Feels Like Heaven aus den 80ern. Weil hier bei ihrem Lieblingssender gibt's die meisten 80er. Das ist ja wohl auch der bekannteste Hit, den Fiction Factory jemals rausgebracht hat. Ist ein richtig schöner Klassiker, den wir alle lieben und auch immer wieder gerne hören. Und den singen sie jetzt in der Küche schön mit.

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2: Mit Christian Schewe heute in den Nachrichten. Moin Christian.
3: Moin Jule.
2: Und dadurch, dass wir gerade ein kleines technisches Problem haben, würde ich sagen, springen wir schon mal rüber zum Wetter für uns in Mecklenburg-Vorpommern. Ist ja nicht so schlimm, wir sind ja hier bei einer Live... Ach nee, Christian, ist wieder alles in Ordnung?
3: Genau, jetzt haben wir auch die Leitung zum Großbrand hingestellt. Darum geht's ja in der Mittagsschau kompakt im Müritz-Nationalpark. Da brennt es weiter und zwischen Speck und Granzin. Aber beim Großfeuer, da zeichnet sich zumindest mal eine erste Entspannung ab. Und das hat zum einen damit zu tun, dass die Löschhubschrauber gute Arbeit geleistet haben. Und dann wird ab 16 Uhr heute auch endlich der Regen erwartet. Das hatte man ja schon gestern erhofft. Trotzdem ist noch nicht absehbar, wann das Feuer gelöscht sein könnte. Aus dem Müritz-Studio berichtet Sven-Peter Martens.
4: Das sei auch für die Einsatzkräfte die beste Nachricht des Tages, so der Sprecher des Kreises Mecklenburgische Seenplatte, Martin Schröder. Der seit Freitag ersehnte Regen soll jetzt endlich im Bereich des Müritz-Nationalparks ankommen.
5: Ja, der Hoffnungsschimmer ist der Regen, der dann tatsächlich wohl auch mal fest, ich sage mal, zugesagt ist für ungefähr die Zeit ab 16 Uhr. Wir hoffen natürlich alle, dass es sich A, nicht irgendwie ändert, außer natürlich, es geht früher los. Und wir hoffen B, dass der Regen auch ausreichend ist, um ein bisschen Entspannung zu bringen.
4: Das Feuer habe sich laut Kreissprecher Schröder in der vergangenen Nacht so wörtlich nur geringfügig ausgebreitet.
5: Ja, also die Fläche, die betroffen ist, hat sich, wenn dann nur sehr gering, vergrößert. Wir können tatsächlich mit der Drohne gerade schlecht aufsteigen, weil die Winde zu stark sind. Aber von den Beobachtungen, die Feuerwehrleute vor Ort machen konnten, können wir sagen, dass die Flammen auf jeden Fall wesentlich langsamer geworden sind in ihrer Ausbreitung.
4: Spezialisten der Feuerwehr aus Niedersachsen sind seit heute Vormittag dabei, das Feuer in der Nähe der Bahnstrecke Rostock-Neustrelitz-Berlin zu löschen. Ihre Fahrzeuge verfügen unter anderem über große Wassertanks und sie können die Flammen direkt bekämpfen.
5: Weil dort mittlerweile der Brand auf Gebiet angekommen ist, das nicht mehr durch Munition belastet ist. Das heißt, wir haben dort die Möglichkeit, tatsächlich aktiv auch zu löschen.
4: Die Bahnstrecke sei nicht gefährdet, so Schröder. Denn eine breite Schneise zwischen dem Brandgebiet und der Bahntrasse sei so stark bewässert worden, dass ein Überschlagen der Flammen in Richtung Bahnstrecke unmöglich ist. Im Moment bewässert ein Wasserwerfer der Polizei noch Flächen zwischen Granzin und dem Brandgebiet. Weiträumig kommt es immer noch zu Geruchsbelästigungen, von Granzin über Neubrandenburg bis hin nach Friedland. Auch für morgen stünden genug Feuerwehrfrauen und Männer zur Brandbekämpfung zur Verfügung, so Kreissprecher Schröder. Die Zahl der Einsatzkräfte sei aber mittlerweile von 370 auf 300 reduziert worden.
3: Also ein bisschen Entspannung gibt es auf jeden Fall beim Großfeuer im Müritz-Nationalpark. Dankeschön für diese frischen Informationen, Sven-Peter Martens. Ja, das war ein ganz schöner Paukenschlag gestern Nachmittag. Jens Spahn schmeißt hin, wo nicht ganz freiwillig, wenn man den vielen Meldungen und Gerüchten glauben darf, versteht, Kanzler Merz, der musste handeln. Und zwar schnell. Nun ist Spahn weg. Endlich, sagen nicht wenige, nachdem sich Skandal an Skandal gereiht hatte. Aber wer kommt nach Jens Spahn? Uwe Berndt berichtet aus Berlin.
6: Gemeinsam mit CSU-Chef Markus Söder will Friedrich Merz möglichst bald einen Vorschlag machen. Spekuliert wird zurzeit über mehrere Namen, allen voran Kanzleramtschef Thorsten Frey. Außerdem im Gespräch sind zum Beispiel Innenminister Alexander Dobrindt, Gesundheitsministerin Nina Wagen und CDU-Generalsekretär Carsten Linnemann. Friedrich Merz und Markus Söder haben allerdings als Parteichefs von CDU und CSU nur die Aufgabe, einen Kandidaten zu benennen. Sie können diese Personalie nicht entscheiden. Denn gewählt wird der neue Vorsitzende von den Abgeordneten der Unionsfraktion. Die nächste reguläre Sitzung ist erst am 8. September. Bis dahin übernimmt CSU-Landesgruppenchef Alexander Hoffmann die Leitung kommissarisch. Wenn die Unionsfraktion die Entscheidung schneller treffen will, muss sie sich zu einer Sondersitzung treffen.
3: Wer wird Nachfolger Jens Spahn? Uwe Berndt berichtete über Namen und Spekulationen aus Berlin. Und auch dies ist heute noch wichtig. Von heute an dürfen große Unternehmen in der EU unverkaufte Kleidung und Schuhe nicht mehr einfach vernichten. Entsprechende Regeln sind jetzt in Kraft getreten. Laut EU-Kommission sollen sie dazu führen, dass sparsamer mit Ressourcen umgegangen wird, weniger Umweltschäden verursacht und die Wettbewerbsbedingungen fairer werden. Die Unternehmen müssen versuchen, ihre Waren auf anderen Wegen loszuwerden, zum Beispiel als Spenden. Nach Schätzungen der Europäischen Umweltagentur werden zurzeit 4-9% aller Textilien in der EU vernichtet, ohne jemals getragen worden zu sein. Nach einem Brand in einer Wohnung in Schwerin ist ein Schaden von etwa 240.000 Euro entstanden. Das Feuer sei auch auf zwei andere Wohnungen übergegangen, sagte ein Sprecher des Lagezentrums. Alle drei Wohnungen im Stadtteil Neuzippendorf seien unbewohnbar. Bei dem Brand am späten Nachmittag gestern ist niemand verletzt worden. Die Brandursache ist noch unklar. Unbekannte haben in der Nacht einen Zigarettenautomaten in Zarrentin am Schalsee im Kreis Ludwigslust-Parchim gesprengt. Anwohner hatten eine laute Explosion gehört, wie die Polizei mitteilt. Nach ersten Erkenntnissen nahmen die Täter eine unbekannte Menge an Zigaretten mit. Da es sich um einen bargeldlosen Automaten handelte, konnten sie kein Bargeld entwenden. Der Schaden wird auf etwa 5.000 Euro geschätzt. Die Polizei ermittelt wegen des Herbeiführens einer Sprengstoffexplosion sowie des besonders schweren Diebstahls. Ja, seit über 5 Wochen läuft die größte Fußball-Weltmeisterschaft aller Zeiten. Enttäuschungen, Überraschungen und jede Menge wunderbare Tore. All das gab es reichlich. Aber heute ist nun Schluss mit nachts aufstehen und den Fernseher anschmeißen. Heute Abend geht die WM zu Ende mit einem würdigen Finale. Spanien gegen Argentinien, 21 Uhr geht's los. Julius Richter lässt die WM noch einmal Revue passieren. The FIFA World Cup.
7: Er muss jetzt treffen gegen Orlando Hill. Komm, Junge, mach den einfach rein. Jonathan, drüber, drüber. Der schießt den drüber. Ich glaub das nicht.
8: Deutschland ist aus.
9: If you win, everything is perfect. If you lose, everything is shit.
10: Sie haben jetzt den Ball über die linke Seite, sind im Strafraum drin. Schuss, Chance, Tor! Ich dreh durch, ich pack ein, ich kann nicht mehr. Kap Verde, du machst mich fertig.
11: Folarin Balogun, Mittelstürmer, 24 Jahre, 1,79 groß, Rechtsfuß.
12: Final decision is red card.
13: And it wasn't a foul. I asked for a review by FIFA. I'm the one that got them to do it.
14: Wunder Spanier, Wunder Spanier, Wunder Spanier.
15: Super gemacht, klack, klack, patsch, patsch. Spanien schlägt Frankreich.
16: Cosserone ist eine bisschen Katastrophe.
17: Game over für England.
18: Ich bin komplett aufgehört, Fußball zu spielen.
3: Ja, und heute Nacht, wenn wir es dann wissen, 21 Uhr Anstoß in New Jersey, das Finale Spanien gegen Argentinien. Die Resonanz, das Interesse dabei zu sein, war groß, und zwar deutschlandweit. Im Winter hatte die Landesforschungsanstalt bei einem Treff für mehr Sojaanbau in Mecklenburg-Vorpommern geworben und jetzt zum Feldtag nach Hohenlucko eingeladen, um anschaulich zu demonstrieren, wie es geht. Dort auf dem Gut werden Sorten und Anbautechnik getestet. Jürgen Drewes aus der Redaktion Landwirtschaft, Umwelt und Natur hat den Erfahrungsaustausch begleitet.
19: Ein weites Feld mitten im Landkreis Rostock, voll von einer im Norden weitestgehend unbekannten Pflanze. Soja. Henrik Dörflinger, Pflanzenbauchef auf Gut Hohenlucko, zwischen Rostock und Bützow gelegen, hat 9 verschiedene Sojasorten von verschiedenen Zuchthäusern ins Feld gestellt, um zu schauen, welche am besten hierher passt, um es künftig an Milchvieh zu verfüttern.
20: Versuch macht klug ist das richtige Stichwort. Es lohnt sich, sich damit zu beschäftigen. Und die Erfahrungen sind durchaus positiv, dass wir in der Anbausicherheit so sind, auch mit Sojabohnen in Mecklenburg-Vorpommern und Norddeutschland, dass das eine lohnenswerte Kultur ist und wird hier in der Region.
19: Erste Versuche im Betrieb gab es vor 3 Jahren. Jahren. Ursprünglich stammt Soja aus Ostasien. Die USA und Südamerika sind heute die größten Importeure. Zum Erfahrungsaustausch der Landesforschungsanstalt kamen Sojabauern aus ganz Deutschland nach Hohenlukow. Die weiteste Anreise hatte Bert Vincent aus Niederbayern. Er baut bereits seit rund 40 Jahren im Familienbetrieb Soja an.
0: Also der Blick über den Tellerrand, der ist wichtig. Wir sind hier gut vernetzt über ganz Deutschland. Und ich denke, Wertschöpfung, die müssen wir uns nicht importieren. Die müssen wir schauen, dass wir sie im eigenen Land halten. Das ist natürlich nicht eine gute Basis. Und es bietet sowohl für einen Marktfruchtbetrieb als auch für einen Veredelungsbetrieb eine Wertschöpfung und eine interessante Kultur in der Fruchtfolge.
19: Hierzulande wird der Anbau vom Leguminosennetzwerk Legunet fachlich begleitet. Projektkoordinator Harald Sievers sieht nach Anlaufschwierigkeiten den Sojaanbau inzwischen auf einem guten Weg.
21: Also wir haben einen Selbstversorgungsgrad von 8% Sojabohnen in Deutschland. Das heißt, wir importieren sehr viel Sojabohnen, die wir auch leicht hier selber produzieren können. Wir haben die Verarbeitungskapazitäten, bloß der Rohstoff kommt von woanders her und das möchten wir gerne ändern.
19: In Hohenlukow soll künftig jede Milchkuh täglich 1 Kilo Soja aus eigenem Anbau ins Futter bekommen. Insgesamt stehen dort 3000 Tiere im Stall, macht also 3 Tonnen. Bislang ein bundesweit durchschnittlicher Hektarertrag. Mehr ist das Ziel und es sieht aktuell gut aus, blickt Hendrik Dörflinger voraus.
20: Das Schöne an einer Sojabohne ist eigentlich, dass sie eine relativ genügsame Pflanze ist. Der Niederschlag passt bisher, wir sind zuversichtlich.
19: Letztlich ist Soja neben Tierfutter auch im Lebensmittelbereich zunehmend gefragt, als Fleisch- und Milchalternative.
2: 10:10, jetzt das Wetter für uns in Mecklenburg-Vorpommern. Heute relativ wechselhaft, viele Wolken, die Sonne zeigt sich nur ganz, ganz selten. Dazu ansonsten Schauer, auch mal örtliche kurze Gewitter mit dabei. Beutzenburg 17 Grad aktuell, Lübsdorf auch 17 Grad. Geht auch nicht höher als 20 Grad heute. Morgen bleibt es eigentlich genauso wie heute. Viele Wolken, wenig Sonne, immer mal wieder Schauer und Gewitter mit dabei, bis zu 21 Grad. 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Achtung Autofahrer auf der A14 Schwerin Richtung Wismar zwischen Schwerin Nord und Jesendorf befindet sich eine ungesicherte Unfallstelle. Dann noch eine Meldung wegen des anhaltenden Waldbrandes im Müritz-Nationalpark. Da kommt es immer mal wieder zu Rauchentwicklungen. Anwohner werden weiterhin gebeten, Fenster und Türen geschlossen zu halten. Zusätzlich müssen zur Löschung des Brandes durch Hubschrauber alle Seen im Umkreis geräumt werden. Das betrifft auch Boote und Kanus. Die Müritz, die ist dabei nicht betroffen. Und wir haben noch stau- und stockenden Ferienverkehr. A20 Lübeck Richtung Rostock zwischen Zuro und Neukloster. Hier wegen der Baustelle mal 15 Minuten mehr Zeit einplanen. Dann die B96 zwischen Samtens und Alte Fähr, auch 20 Minuten mehr Zeit einplanen. B110 auf Usedom beim Verlassen der Insel, 15 Minuten. Und B111 zwischen Bannemin und Wolgast, hier bitte 25 Minuten. Geblitzt wird auf der A14, Höhe Parkplatz Platerberg beidseitig. A24 Richtung Berlin, Höhe Mainburg. Dann die A24 Richtung Hamburg zwischen Zarrentin und Gudow und im Dreieck mit Stockdosse. B96 am Parkplatz Rügenblick und Richtung Bergen an der Abfahrt Samtens. B103 am Ortseingang Warnemünde. B105 Ortseingang Grevesmühlen aus Mallentin kommend. Zwischen Parum und Dreilützow blitzt es. Ortsausgang Altentreptow Richtung Neubrandenburg. Ortseingang Greifswald aus Richtung Wolgast kommend. In Schwerin, Krivitzer Chaussee Stadt Einwärts, Höhe Zippendorf. Und in Sitow Richtung Röbe und in der Gegenrichtung in Höhe der Schampermühle. Staus und Blitzer melden Sie alles kostenlos in der NDR MV-App oder Sie wissen, Sie klingeln durch 0800 59 59 100. Dankeschön fürs Mitmachen, weil dank Ihnen sagen wir, jeder Blitzer, jeder Stau, NDR 1 Radio MV. Ja!

0: 12:21 Uhr hier bei NDR 1 Radio V am Sonntagvormittag. Ich habe jetzt hier offiziell einen Studiogast.
1: Du sagst es wirklich.
0: Ich habe es wirklich gesagt. Dr. Jörn Piesowotzki ist da aus der Sportredaktion.
1: Wir müssen ja erklären, wir haben es vorher drüber ein bisschen lustig gemacht.
0: Ja, ist richtig. Ich habe mich einfach gefreut, die Tür ging auf, er war da.
1: Genau.
0: Und mit dem großen Finale vor den Toren von New York geht heute Abend die Fußballweltmeisterschaft zu Ende. Spanien und Argentinien stehen sich im Gigantenfinale gegenüber.
1: Ja.
0: Guckst du das?
1: Ja, natürlich gucke ich das.
0: Du guckst es heute Abend, natürlich. Ich muss ja auch die Leute hier informieren. Aber Jörn, ein Spektakel wurde ja schon letzte Nacht im kleinen Finale geboten. Ne?
1: Ja, England holte sich den größten Erfolg in seiner WM-Geschichte seit 60 Jahren. Die Three Lions wurden Dritte nach einem 6:4 Sieg gegen Vizeweltmeister Frankreich. Der Spielverlauf war in der Tat spektakulär. Nach der ersten Halbzeit führte das Team von Thomas Tuchel sehr überraschend eindeutig mit 4:0. Später kamen die Franzosen mit 3:4 und 4:5 heran, ehe Jude Bellingham mit seinem Tor kurz vor dem Abpfiff den englischen Sieg klarmachte. Thomas Tuchel sagte nach dem 6:4.
2: Wir sind einfach müde und echt geschlaucht nach den letzten Wochen. Großes Kompliment und Respekt an mein Team. Das war trotz der Strapazen Mentalität pur.
1: Das Finale dann heute Abend um 21 Uhr im ZDF. Und wir können es nicht oft genug sagen, mit Bastian Dankert ist ein Rostocker am Abend Chef des Videoassistententeams.
0: Jawohl.
1: Bastian Dankert ist ja einer der weltweit anerkanntesten VARs.
0: Oh, da können wir echt ein bisschen stolz drauf sein. Ne?
1: Können wir, auf jeden Fall.
0: So, dann wird heute auch noch Formel 1 gefahren, nämlich in Belgien. Ne?
1: Ja, der Spitzenreiter Kimi Antonelli hat beste Chancen auf seinen 6. Saisonsieg. Der 19-jährige Italiener startet um 15 Uhr vom ersten Platz in den großen Preis von Belgien in Spa-Francorchamps. Er kann seine Führung in der Gesamtwertung von aktuell 25 Punkten Vorsprung vor seinem Mercedes-Teamkollegen George Russell weiter ausbauen. Der Brite geht als Dritter in den 10. Grand Prix der Saison. Der viermalige Weltmeister Max Verstappen steht als Zweiter in seinem Red Bull neben Antonelli in der ersten Startreihe.
0: Ich danke dir, Jörn Piesowotzki aus unserer Sportredaktion. Heute hatte für uns alles im Blick. Vielen Dank dafür.
1: Bitte, auch als Studiogast.

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3: 12.30 Uhr, halb eins, jetzt das Wetter für uns in Mecklenburg-Vorpommern mit dem Mann, der auch seit heute Morgen wieder alle Wetterkarten nur für uns studiert hat, damit wir wissen, was da oben eigentlich so los ist. Stefan Kreibum, unser NDR-Wetterexperte aus dem Wetterstudio auf der Insel Hiddensee. Moin!
4: Grüß dich, hallo.
3: Du Stefan, unsere Frage ist ja heute, großes WM-Finalspiel Spanien gegen Argentinien. Guckst du das überhaupt?
4: Ja. Ich habe es gestern Abend auch geschaut, dieses unglaubliche Spiel. und heute Abend wieder, natürlich.
3: Okay, alles klar. Und was glaubst du, wer gewinnt?
4: Also ich bin für Spanien und ich hoffe, dass Spanien auch gewinnt.
3: Okay, bleibt auf alle Fälle spannend. Ich glaube ja, dass Argentinien gewinnt. Aber es tut ja jetzt gar nichts zur Sache.
4: Nee.
3: Wir schauen jetzt mal auf das Wetter heute. Weiter geht's ja auch in Richtung Müritz-Nationalpark. Wir brauchen weiterhin Regen. Wie sieht's aus?
4: Ja, die Atmosphäre, die ist schon bereit für Schauerbildungen. Das ist einfach, wenn man sich das anschaut, wir haben ja zum Beispiel in 5,5 Kilometer Höhe über uns, da haben wir minus 20, minus 21 Grad. Das ist schon mal höhenkalte Luft, das ist schon mal gut. Mhm. Denn darin bilden sich zumindest mal Schauer. Dann weht so in 9 Kilometer Höhe der Wind mit 140 km/h über uns hinweg gerade. Das heißt, da ist richtig was los. Und zurzeit ist die Schauerneigung eher noch gering. Es bilden sich zurzeit nur wenige. Das wird aber mehr in den nächsten Stunden.
3: Okay.
4: Das heißt, wir müssen heute am Nachmittag noch häufiger mit Schauern rechnen. Da kann auch mal ein Gewitter mit dabei sein. Am wenigsten passiert wahrscheinlich erstmal so im nördlichen Vorpommern. So vom Darß bis Hiddensee, oben ans Rügen, da sind Schauer erstmal mau. Aber das wird sich dann nachts noch weiter ändern. Da kommen immer mehr Schauer rein. Und ich denke schon, dass dann... Ja, ist immer schwierig zu sagen, ob es genau auf den Waldbrand regnet, aber die Chancen sind wirklich gut, dass es dann heute Nacht, morgen doch mal passiert, dass da auch mal ein paar kräftige Regengüsse runterkommen, denn die Wetterkarten deuten das einfach an, dass es auch mal stellenweise ein bisschen stärker plattert. Ja, was uns auch bleibt, ist die Kühle, ne? Also aktuell die Temperaturen sind bei 15 bis 18 Grad, mehr als 20 gibt es nicht und morgen haben wir ähnliche Temperaturen.
3: Okay, also relativ wechselhaft aktuell bei uns im Land, dann wird es immer wieder ein bisschen freundlicher?
4: Der Dienstag ist ein Kandidat, okay, wo es mal richtig schön wird, vorübergehend bei 22 bis 24 Grad, ein netter Tag. Danach aber schon am Mittwoch und Donnerstag kommen ein paar neue Schauer rein und es kühlt wieder etwas ab.
3: Alles klar, vielen Dank. Stefan Kreibum, unser NDR-Wetterexperte aus dem Wetterstudio auf der Insel Hiddensee. Ich danke dir und wünsche dir einen schönen Sonntag. Viel Spaß beim Gucken heute.
4: Danke, gleichfalls. Tschüss.
3: Ciao. 12.33 Uhr, hier ist NDR 1 Radio MV mit dem zuverlässigsten Verkehrsservice für uns in Mecklenburg-Vorpommern. Wegen des anhaltenden Waldbrandes im Müritz-Nationalpark kommt es immer mal wieder zu Rauchentwicklungen. Anwohner werden weiterhin gebeten, Fenster und Türen geschlossen zu halten. Zusätzlich müssen zur Löschung des Brandes durch Hubschrauber alle Seen im Umkreis geräumt werden. Es betrifft Boote und Kanus. Die Müritz ist dabei aber nicht betroffen. Dann haben wir noch Stau und stockenden Ferienverkehr auf der A20. Lübeck Richtung Rostock, zwischen Zuro und Neukloster wegen der Baustelle aktuell 15 Minuten mehr. B96 zwischen Samtens und Alte Fähr auch 15 Minuten. B110 auf Usedom, inselabwärts 10 Minuten und B111 zwischen Bandemin und Wolgast hier auch eine gute halbe Stunde mehr. Geblitzt wird auch noch ganz fleißig auf der A14, Höhe Parkplatz Platerberg beidseitig. A24 Richtung Berlin, Höhe Mainburg. A24 Richtung Hamburg zwischen Zarrentin und Gudow. Und im Dreieck mit Stockdosse stehen sie auch. B96 am Parkplatz Rügenblick und Richtung Bergen an der Abfahrt Samtens. B103 am Ortseingang Warnemünde. B105 Ortseingang Grevesmühlen aus Malentin kommend. B109 in Karlsburg, Fahrt Richtung Greifswald. Zwischen Parum und Dreilützow blitzt es. Ortsausgang Altentreptow Richtung Neubrandenburg. Dann in Schwerin, Krewitzer Chaussee stehen sie statt Einwärtshöhe Zippendorf. In Sito Richtung Röbel und in der Gegenrichtung in Höhe der Schampermühle. Vielen Dank. Staus und Blitzer melden Sie immer kostenlos in der NDR MV-App oder Sie wissen, Sie klingeln durch. 0800 59 59 100. Ganz lieben Dank fürs Mitmachen.
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0: 12.41 Uhr, hier ist NDR 1 Radio MV am Sonntagvormittag. Sie sitzen bestimmt immer noch ganz entspannt am Mittagstisch und wir überbrücken jetzt einfach gemeinsam das Mittagstief mit all den wichtigsten Infos aus Ihrer Region.
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2: Mit Bernd Karlauch. Guten Tag. Ein Spaziergänger hat gestern in einem Waldstück bei Bargeshagen einen verlassenen PKW entdeckt und die Polizei informiert. Beamte sicherten vor Ort Spuren und stellten anschließend das Fahrzeug sicher. Ein Polizeisprecher bestätigte, dass es sich um ein gestohlenes Auto handelt. Ob der schwarze Golf möglicherweise als Fluchtfahrzeug nach dem Einbruch in ein Juweliergeschäft im Ostseepark Sieversheim am Freitagmorgen diente, müssen weitere Ermittlungen klären. Der Rostocker Christopher Street Day als größter seiner Art in Mecklenburg-Vorpommern ist gestern laut Polizei als friedliches Fest zu Ende gegangen. Dem Veranstalter zufolge zogen rund 6.500 Menschen zunächst durch die Innenstadt und feierten dann im Stadthafen. Auch ein Konzert der Band Feine Sahne Fischfilet im Igerpark und die Zapanale in Bad Doberan sind laut Polizei ohne Vorkommnisse über die Bühne gegangen. Mit 9 Meistertiteln in 11 Freiwasserdisziplinen sind gestern am Strand von Warnemünde die ersten internationalen deutschen Ocean-Meisterschaften im Rettungssport beendet worden. Bei der Premiere waren laut Ausrichter DLRG rund 270 Sportler aus 39 Clubs am Start. Schiedsrichter Bastian Dankert aus Rostock wird beim Fußball-WM-Endspiel in New York als Videoassistent im Einsatz sein. Es ist bereits die dritte WM-Endrundenteilnahme des 46-Jährigen. Anpfiff für die Partie Argentinien-Spanien ist heute 21 Uhr.
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0: Es ist jetzt 13 Uhr.
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2: Fast schon eine ganze Woche brennt es im Müritz-Nationalpark zwischen Speck und Kranzin, aber heute könnte es endlich den lang ersehnten Regen geben. Eva-Maria Guhl, wann rechnen die Einsatzkräfte denn damit?
3: Ja, gegen 16 Uhr soll es regnen und das könnte die Lage weiter entspannen. Wann das Feuer gelöscht sein wird, das ist allerdings noch nicht absehbar. Aus dem Haff-Müritz-Studio berichtet Sven-Peter Martens.
4: Am Nachmittag soll jetzt der seit Freitag ersehnte Regen auch im Müritz-Nationalpark ankommen, so der Sprecher des Kreises Mecklenburgische Seenplatte Schröder. Spezialisten der Feuerwehr aus Niedersachsen sind dabei, das Feuer in der Nähe der Bahnstrecke Rostock-Neustrelitz-Berlin zu löschen. Ihre Fahrzeuge verfügen unter anderem über große Wassertanks und sie können die Flammen direkt bekämpfen. Die Bahnstrecke sei nicht gefährdet, so Schröder. Denn eine breite Schneise zwischen dem Brandgebiet und der Bahntrasse sei so stark bewässert worden, dass ein Überschlagen der Flammen in Richtung Bahnstrecke unmöglich sei. Weiträumig kommt es immer noch zu Geruchsbelästigungen, von Kranzin über Neubrandenburg bis hin nach Friedland. Die Zahl der Einsatzkräfte ist mittlerweile von 370 auf 300 reduziert worden.
3: Während in der Industrie Ausbildungsplätze verloren gehen, steuert das Handwerk erneut auf steigende Ausbildungszahlen zu. In einigen Kammerbezirken seien die prozentualen Zuwächse sogar zweistellig, sagte Handwerkspräsident Dittrich der dpa. Aus der Aktuellredaktion Peter Gramer.
5: Im ersten Halbjahr seien schon knapp 68.000 Ausbildungsverträge geschlossen worden. Das sei ein Plus von rund 5% im Vergleich zum Vorjahreszeitraum. Als Gründe nannte Dietrich sichere und gute Jobs mit guten Verdienst- und Karrieremöglichkeiten. Er sprach von einem Lichtblick in einer insgesamt schwierigen wirtschaftlichen Lage. Man profitiere von der schwächelnden Industrie. Nach Angaben der IG Metall schlossen Unternehmen dort im vergangenen Jahr 9% weniger Ausbildungsverträge ab als im Vorjahr.
3: Große Unternehmen in der Europäischen Union dürfen unverkaufte Kleidung und Schuhe ab heute nicht mehr vernichten. Eine entsprechende EU-Vorschrift soll dafür sorgen, dass betroffene Firmen ihre Waren etwa wiederverkaufen oder spenden, statt sie wegzuwerfen. Bisher war die Entsorgung teils günstiger, als Produkte zu lagern, aufzubereiten oder wieder zum Verkauf anzubieten. Bei Verstößen drohen jetzt hohe Geldstrafen. In Greifswald geht heute das 37. Fischerfest Gaffelrig zu Ende. Die Stadt zieht eine positive Besucherbilanz. Aus dem Vorpommern-Studio berichtet Robert Schubert.
6: Knapp 44.000 Gäste zählte die Stadt am Freitag zum Pyrospektakel Rick in Flammen und am Sonnabend im Fischerdorf Wieg bei der traditionellen Schiffsparade. Auch heute erwartet die Stadt noch einmal 8.000 bis 10.000 Besucher. Noch bis zum Nachmittag gibt es eine maritime Meile mit Ausfahrten und Schiffsbesichtigungen. Besucher können an vielen Mitmachstationen aktiv werden, zum Beispiel beim Holzbootbau, beim Segelmacherhandwerk und in der Knotenkunde. Auch auf der NDR-Bühne gibt es ein Programm mit Live Tennemann, einem Shanty-Chor und einer ABBA-Revival-Show.
2: 13.03 Uhr, das Wetter für uns in Mecklenburg-Vorpommern. Zinnowitz 19 Grad, Goldberg ist mit 18 Grad dabei, genauso Rathei am Schloss auch 18 Grad. Heute relativ wechselhaft, viele Wolken, die Sonne zeigt sich nur ganz selten bis gar nicht. Dazu Schauer, örtlich auch mal ein kurzes Gewitter mit dabei. Dann haben wir dazu noch einen schwachen bis mäßigen Wind, der an den Küsten deutlich ruppiger unterwegs ist. Morgen auch wechselhaft, genau wie heute, viele Wolken, wenig Sonne, immer mal wieder Schauer und Gewitter bei bis zu 21 Grad. In der Spitze. 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Wegen des anhaltenden Waldbrandes im Müritz-Nationalpark kommt es zu starken Rauchentwicklungen immer mal wieder. Anwohner werden weiterhin gebeten, Fenster und Türen geschlossen zu halten. Ansonsten haben wir noch stau- und stockenden Ferienverkehr. A14 Richtung Wismar zwischen Schwerin-Nord und Jesendorf. Da gab es einen Unfall. Die Polizei leitet dort vorsichtig dran vorbei. Hier trotzdem mehr Zeit einplanen, 25 Minuten. A20 Lübeck Richtung Rostock zwischen Zuro und Kröpelin wegen der Baustelle. Hier bitte 20 Minuten mehr. B96 zwischen Samtens und Alte Fähr auch 15 Minuten. B110 auf Usedom, Insel abwärts 10 Minuten. Und B111 zwischen Bannemien und Wolgast hier auch 20 Minuten mehr. Geblitzt wird auf der A14 Höhe Parkplatz Plateberg beidseitig, A24 Richtung Berlin Höhe Mainburg, A24 Richtung Hamburg zwischen Zarrentin und Gudo und im Dreieck mit Stock Dosse stehen sie. B96 am Parkplatz Rügenblick und Richtung Bergen an der Abfahrt Samtens. B103 am Ortseingang Warnemünde, B105 Ortseingang Grevesmühlen aus Mallentin kommend, dann nochmal die 105 Richtung Rostock zwischen Martensdorf und Karnin. B109 in Karlsburg Richtung Greifswald zwischen Parum und Drei-Lützow, Ortsausgang Altentreptow Richtung Neubrandenburg, Ortseingang Schwerin, Kriebitzer Chaussee, dann in Sito Richtung Röbel und in der Gegenrichtung in Höhe der Schampermühle. Vielen herzlichen Dank an Bernadette, Martina, Markus und Sebastian. Staus und Blitzer melden Sie mal kostenlos in der NDR-MV-App oder Sie wissen, Sie klingeln durch 0800 59 59 100. Dank Ihnen sagen wir:
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2: Das ist so.
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2: Sie sind auch mit dabei und zusammen stimmen wir uns auf das Fußball-Weltmeisterschaft-Finale heute ein. Heute Abend geht es ja für Spanien und Argentinien um den Weltmeistertitel. Anstoß ist um 21 Uhr. Deutschland ist ja raus, schon ewig. Ne? Deshalb fragen wir uns heute, gucken Sie das Finale denn dann überhaupt? Peter aus Carlo schreibt über die NDR-MV-App, Fußball heute Abend, ja, ist doch klar. Ich bin für Spanien 2-0. Nelly zum Beispiel, die guckt's nicht. Sie interessiert sich dafür nur am Rande, was auch vollkommen in Ordnung ist. Kollege Patrick Ortel, der ist ja auch so ein riesengroßer Fußballaffin, der guckt heute auch. Und ist
0: für Frankreich, weil die sind am heißesten, auch wenn sie raus sind.
2: Vielen Dank dafür. Gern weiter Ihre Nachrichten her. Klingeln Sie mal durch. 0800 59 59 100 oder schicken Sie auch gerne Nachricht über die NDR MV-App. Egal, ob Sie gucken. Ja oder nein.

Vielen Dank für all Ihre Nachrichten heute, den ganzen Vormittag schon. Zusammen schauen wir ja heute auf das Fußball-Weltmeisterschaftsfinale. 21 Uhr ist ja Anstoß zwischen Spanien und Argentinien. Ich werde es auch gucken, auch wenn Deutschland ja schon gefühlt seit Ewigkeiten raus ist. Eckert und Ramona aus Boldeco, die schreiben über die NDR-MV-App, die schauen auch auf jeden Fall. Ganz egal, ob Deutschland dabei ist oder nicht. Dafür muss unsere Mannschaft halt einfach noch besser werden. Silvia zum Beispiel schaut es heute nicht, freut sich aber, dass sie zum Beispiel über uns die Infos bekommt, wer Weltmeister sein wird. Dann Jörg hört uns in Finnland gerade über den Livestream und auch er wird schauen und tippt 4-2 für Argentinien. Ich bin gespannt, wie gesagt, ich werde auch gucken und tippe dann 1-0 für Argentinien. Und jetzt trommeln wir erstmal zusammen zum WM-Song von 2010. 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
2: Und da haben wir jetzt wieder einen richtig schönen 80er mit dabei, weil hier bei NDR 1 Radio MV, da haben wir für Sie natürlich die meisten 80er, weil das halt einfach unfassbar tolle Lieder sind, die wirklich, wirklich viel, viel Spaß machen, die wir einfach gerne hören und gerne mitsingen. Und da gab es ja von The Police damals einen Song, wo man meinte, oh ja, das ist ja eigentlich schon ein sehr, sehr schöner Love-Song. Every breath you take, bei jedem Atemzug, den du tust und jeden Schritt, ich passe auf dich auf. Könnte man meinen, oh wie süß, voll die Romanze, aber Pustekuchen, ist dann doch eher ein Lied, eines, wo es dann so um Stalking geht. Ja, ja, Every breath you take ist das von The Police, aber hören wir trotzdem gerne. 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
2: 13.30 Uhr, halb zwei. Das Wetter für uns in Mecklenburg-Vorpommern heute wechselhaft. Viele Wolken, ganz, ganz wenig Sonne. Eher so schaurig und gewittrig heute. 18 Grad in Neustrelitz, dann Hiddensee am Dornbusch 17 Grad und Triebsees meldet 20 Grad. Höher geht's dann auch heute nicht mehr. Morgen genauso wechselhaft weiter. Viele Wolken, wenig Sonne, immer mal wieder Schauer und Gewitter mit dabei. Der Drei-Tage-Trend ist eigentlich genauso, bleibt so wechselhaft. Nur der Dienstag wieder freundlicher und auch trockener um die 22 Grad. 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Wegen des anhaltenden Waldbrandes im Müritz-Nationalpark, da kommt es immer mal wieder zu Rauchentwicklungen. Anwohner werden weiterhin gebeten, Fenster und Türen geschlossen zu halten. Und wir haben noch Stau und stockenden Ferienverkehr. A14 Richtung Wismarhöhe, Schwerin Nord und Jesendorf. Also zwischen Schwerin-Nord und Jesendorf, so rum. Da gab es einen Unfall und deswegen staut es sich aktuell. Die Polizei leitet vorsichtig dran vorbei. Hier bitte 45 Minuten mehr Zeit einplanen. Dann die A20 Lübeck Richtung Rostock zwischen Zuro und Kröpelin. Wegen der Baustelle bitte 20 Minuten mehr. B110 auf Usedom, inselabwärts 15 Minuten. Und B111 zwischen Bannemin und Wolgast auch hier 10 Minuten mehr. Geblitzt wird auf der A14 Höhe Parkplatz Platterberg beidseitig, A24 Richtung Berlin Höhe Mainburg. Dann die A24 Richtung Hamburg zwischen Zarrentin und Gudow und im Dreieck mit Stockdosse. B96 am Parkplatz Rügenblick und Richtung Bergen an der Abfahrt Samtens. B103 am Ortseingang Warnemünde. B105 haben wir zwei Stück, einmal Ortseingang Grevesmühlen aus Malentin kommend und Richtung Rostock zwischen Martensdorf und Kanin. B109 Karlsburg in Richtung Greifswald zwischen Parum und Drei-Lützow blitzt es. Dann Ortseingang Schwerin, Kriwitzer Chaussee ist das. In Sito Richtung Röbel und in der Gegenrichtung in Höhe der Schampermühle. Vielen Dank. 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

0: Der großartige Herbert Grönemeyer mit Flugzeuge im Bauch hier bei NDR 1 Radio MV. Schön, dass Sie mit dabei sind heute. Es geht hier natürlich auch sehr, sehr fröhlich weiter. Erstmal vielen Dank für diesen wunderschönen Sonntagvormittag, für all die Nachrichten, all die Anrufer hier bei uns. Hier geht's jetzt schön locker und fröhlich weiter mit Christopher Hameister.
1: Ja, ich grüße dich und wir haben ein schönes Thema, wo Erzähl. Du gerade unsere Hörerinnen und Hörer ansprichst. Wir haben gestern eine Meldung bekommen, dass es vier Greifswalder gibt, vier junge Typen, die wollen einfach von Greifswald an die Kreidefelsen Krass. Wandern. Das sind 100 Kilometer. Jeder von Ihnen, die es gerade hört, würde sagen, ja, das mache ich mit dem Auto. Die wollten aber das zu Fuß machen und das auch nachts. Das heißt, die haben nicht geschlafen und das Ganze auch noch für einen guten Zweck. Oh. Soll heißen, die haben Geld gesammelt für krebskranke Kinder in Greifswald. Richtig, richtig tolle Sache, wie ich finde, dass die das gemacht haben. Und wir telefonieren gleich mit denen und wollen natürlich wissen, haben die es jetzt geschafft? Wie viel Geld ist zusammengekommen? Das machen wir um kurz nach zwei.
0: Oh, das hört sich voll schön an.
1: Finde ich auch.
0: Komm, dann machen wir jetzt hier weiter mit Musik, damit die Zeit auch ein bisschen schneller rumgeht bis dahin. Wie toll. Ganz viel Spaß jetzt mit Christopher Hameister hier bei NDR 1 Radio MV. Schön, dass Sie immer mit dabei sind.

0: Schön, dass Sie mit uns unterwegs sind. Es ist 14 Uhr.
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0: Fast schon eine ganze Woche brennt es im Müritz-Nationalpark. Eva-Maria Gohl, wie ist denn die Situation jetzt am Nachmittag?
2: Ja, so gegen 16 Uhr, da soll es regnen und das könnte die Lage weiter entspannen. Wann das Feuer gelöscht sein wird, das ist allerdings noch nicht absehbar. Zumindest auf der munitionsbelasteten Fläche brennt es nicht mehr. Aus dem Haff-Müritz-Studio berichtet Sven-Peter Martens.
3: Am Nachmittag soll jetzt der seit Freitag ersehnte Regen auch im Müritz-Nationalpark ankommen, so der Sprecher des Kreises Mecklenburgische Seenplatte Schröder. Spezialisten der Feuerwehr aus Niedersachsen sind dabei, das Feuer in der Nähe der Bahnstrecke Rostock-Neustrelitz-Berlin zu löschen. Ihre Fahrzeuge verfügen unter anderem über große Wassertanks und sie können die Flammen direkt bekämpfen. Die Bahnstrecke sei nicht gefährdet, so Schröder. Denn eine breite Schneise zwischen dem Brandgebiet und der Bahntrasse sei so stark bewässert worden, dass ein Überschlagen der Flammen in Richtung Bahnstrecke unmöglich sei. Weiträumig kommt es immer noch zu Geruchsbelästigungen, von Granzin über Neubrandenburg bis hin nach Friedland. Die Zahl der Einsatzkräfte ist mittlerweile von 370 auf 300 reduziert worden.
2: In einem Waldstück in Bargeshagen bei Rostock hat ein Spaziergänger gestern Vormittag versteckt im Dickicht ein verlassenes Auto entdeckt und die Polizei gerufen. Kriminalbeamte haben Spuren gesichert und das Fahrzeug sichergestellt. Laut Polizei handelt es sich um ein gestohlenes Auto. Ob der schwarze Golf als Fluchtfahrzeug nach dem Einbruch in ein Juweliergeschäft im Ostseepark Sievershagen am Freitag gedient hat, das muss noch ermittelt werden. Bundeskanzler Merz will noch in diesem Monat klären, wer nach dem Rücktritt von Jens Spahn neuer Fraktionschef der Union im Bundestag werden soll. Spahn hatte erst vor wenigen Tagen bekannt gegeben, dass er und sein Ehemann ein Kind durch eine Leihmutter in den USA haben austragen lassen. Weil CDU und CSU die Leihmutterschaft strikt ablehnen, hatte Spahns Schritt für große Empörung gesorgt. Aus dem Hauptstadtstudio Berlin, Uwe Berndt.
4: Spekuliert wird zurzeit über mehrere Namen, allen voran Kanzleramtschef Thorsten Frey. Außerdem im Gespräch sind zum Beispiel Innenminister Alexander Dobrindt, Gesundheitsministerin Nina Wagen und CDU-Generalsekretär Carsten Linnemann. Friedrich Merz und Markus Söder haben allerdings als Parteichefs von CDU und CSU nur die Aufgabe, einen Kandidaten zu benennen. Sie können diese Personalie nicht entscheiden. Denn gewählt wird der neue Vorsitzende von den Abgeordneten der Unionsfraktion. Die nächste reguläre Sitzung ist erst am 8. September. Bis dahin übernimmt CSU-Landesgruppenchef Alexander Hoffmann die Leitung kommissarisch.
2: Und zum Sport. Bei der Fußball-Weltmeisterschaft hat England das Spiel um Platz 3 gegen Frankreich mit 6:4 gewonnen. Am Abend findet das Finale zwischen Spanien und Argentinien statt. Aus dem ARD-WM-Team Felix Gerhardt.
5: FIFA-Präsident Gianni Infantino hatte das 10-Tore-Spektakel gestern verpasst, weil er wegen eines Gewitters nicht von New York nach Miami fliegen konnte. Am Abend wird Infantino dann natürlich im Stadion sein. Auch US-Präsident Trump wird erstmals ein Spiel bei dieser WM besuchen. Auch die Präsidentin und der Premierminister der Co-Gastgeber Mexiko und Kanada, Shane Baum und Carney, kommen zum Finale. Argentiniens Trainer Scaloni sieht viele Gemeinsamkeiten zwischen seinem und dem spanischen Team. Beide wollen über viel Ballbesitz zum Erfolg kommen. Argentinien könnte der erste Weltmeister seit 1962 werden, der seinen Titel verteidigt.
0: Das Wetter für uns in Mecklenburg-Vorpommern. Ja, das ist mehr grau als wow. Aktuell bei 18 Grad in Schwerin, Greifswald bei 19, Stralsund bei 18 Grad. Bis 22 Grad, das ist auch schon das höchste der Gefühle. Und heute gibt's wirklich von allem mal was, ne? Mal ein paar Lichtblicke, mal ein bisschen Sonne. Viele Wolken, Richtung Nachmittag auch Schauer und auch teils kräftige Gewitter. Der Drei-Tage-Trend, dann geht es so ein bisschen zickzackmäßig weiter. Montag Regen, Dienstag Sonne, dann wieder Regen um die 20 Grad maximal. Also wenn Sie mich fragen, Dienstag der schönere Tag. 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Wir haben ganz schön Stau. 35 Minuten mehr einplanen, wenn Sie auf der A14 unterwegs sind. In Richtung Wismar zwischen Schwerin-Nord und Jesendorf. Hier gab es einen Unfall, 2 Kilometer Stau. A20 Lübeck Richtung Rostock zwischen Zuro und Kröpelin. Wegen der Baustelle 4 Kilometer Stau, 20 Minuten mehr. B110 auf Usedom beim Verlassen der Insel 15 Minuten mehr einplanen. Und B111 zwischen Bandemin und Wolgast 20 Minuten mehr einplanen. Schauen wir auf die Blitzer. Die stehen auf der A14 Höhe Parkplatz Platerberg beidseitig, auf der A24 Richtung Berlin Höhe Mainburg, A24 Richtung Hamburg zwischen Zarrentin und Gudow und am Dreieck Wittstock-Dosse, B96 am Parkplatz Rügenblick, B96 Richtung Bergen an der Abfahrt Samtens, B103 am Ortseingang Warnemünde, Blitzer auch auf der B105 Ortseingang Grevesmühlen aus Mallentin kommt, B105 Richtung Rostock in Wiebkenhagen, B109 in Karlsburg,
6: Fahrtrichtung Greifswald, dann kurz vor Drei-Lützow, Ortseingang Schwerin, Kriebitzer Chaussee, in situ Richtung Röbel und in der Gegenrichtung in Höhe der Schampermühle. Dankeschön an Jens fürs Melden. Der hat hier angerufen. 0800 5959 100 können Sie auch machen, wenn Sie noch einen Blitzer haben.
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6: Ja, also mir platzt ja hier schon fast die Hutschnur. Ich weiß nicht, wie es Ihnen geht. Sind Sie an der Tankstelle gerade vorbeigefahren? Haben Sie mal auf die Preise geguckt? Also, ich bin ja fast vom Glauben abgefallen. 2,30 Euro für Benzin und Krüppelin. Da müssen wir mal tief durchatmen, ein bisschen runterkommen, auch vom Gas, weil man weiß ja nie, wann man das nächste Mal tanken muss. Wir machen mal eine ganz entspannte Nummer, aber ist das bei Ihnen auch so teuer? Sie können mir ja mal schreiben über die NDRMV-App, würde mich freuen. Schönes Wochenende.
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0: 100 Kilometer Spendenmarsch für den guten Zweck. Hier ist NDR1 Radio MV. Diese Idee hatten vier junge Leute aus Greifswald. Das Ziel: von Greifswald bis an die Kreidefelsen auf Rügen gehen. Und nu, wie sieht's aus? Nico, einer der vier, grüß dich.
1: Moin.
0: Wie viele Blasen habt ihr an den Füßen?
1: Oh, also die Blasen kann man kaum noch zählen. Das sind einige geworden.
0: Wir haben gestern kurz gesprochen über eure Mission. Wie war's denn nu?
1: Ja, also wir haben versucht, die 24 Stunden mit 100 Kilometern zu füllen. In der Nacht war es aber echt schwierig. Wir haben echt gebissen. Wir haben jetzt in 24 Stunden die 80 Kilometer geschafft. Und dann dachten wir uns, dann machen wir da den Lustrich und machen noch ein bisschen selbst für uns. Gucken uns noch ein bisschen die Natur an, genießen noch ein bisschen Zeit auf Rügen.
0: Was war denn das Highlight auf der Strecke? Gab es da einen Moment, wo du gesagt hast, boah, den werde ich nie vergessen?
1: Also so zu dritt oder zu viert, also durch die Nacht ohne irgendwas zu sehen, außer vorne, ist schon auf jeden Fall ein Erlebnis gewesen, was ich so jetzt noch nicht hatte. Gerade auf den Waldwegen war es sehr dunkel, aber wir hatten uns drei Stirnlampen mitgenommen und da wir extra ein paar Powerbanks mitgenommen hatten, konnten wir auch mit den Handy-Taschenlampen arbeiten. Also es war dunkel, aber der Weg war erhellt.
0: Gab es denn einen Moment, wo ihr abbrechen wolltet, wo ihr gesagt habt, boah, nee, jetzt ist auch gut?
1: Ja, das ist uns schon ab und zu über die Lippen gekommen, aber wir haben uns dann einfach kurz hingesetzt, 5 Minuten am Wegesrand, nochmal kurz überlegt, wofür machen wir das, nochmal geguckt, ist noch eine Spende reingekommen, haben gesehen, was für eine Riesensumme wir gesammelt haben, über 4.400 Euro, damit hätten wir niemals gerechnet.
0: Das ganze Geld für die Kinderkrebshilfe Greifswald, haben die schon irgendwie reagiert, also gab es da schon Feedback?
1: Wir haben denen tatsächlich noch gar nicht Bescheid gesagt. Am Anfang war das ja auch erstmal so eine Idee, hoffentlich kriegen wir ein bisschen Aufmerksamkeit, vielleicht kriegen wir 100-200 Euro für einen guten Zweck. Und dann ist es so schnell hochgegangen und da waren so viele großzügige Menschen dabei.
0: Ihr könnt wahnsinnig stolz auf euch sein. Wir wünschen euch jetzt einen guten Schlaf.
1: Da muss man auf jeden Fall erstmal ein paar Stunden Schlaf nachholen jetzt.
0: Dann sag ich mal um die Uhrzeit jetzt gute Nacht, ja?
1: Dankeschön.
0: Und wirklich, wir sind stolz auf euch.
1: Ja, danke auch, dass ihr uns die Chance gegeben habt, ein bisschen Reichweite zu bekommen. Das ist super freundlich.
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1: Es ist gleich 14.30 Uhr. Das Wetter für uns in Mecklenburg-Vorpommern. Es ist sehr, sehr grau bei uns. In Wismar zum Beispiel bei 19 Grad, Neubrandenburg bei 18 und Stralsund bei 18 Grad. Temperatur maximal heute bei 22 Grad. Und dann gibt's von allem mal was. Mal Sonne, viele Wolken, auch starke Gewitter und Regen soll's geben. Die nächsten drei Tage, dann ist es ein bisschen zickzackmäßig. Also Montag grau, Dienstag sonnig, dann wieder Regen. Temperaturen so um die 20 Grad maximal. 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Vorsicht, es gibt Stau und stockenden Ferienverkehr, betrifft die A14 Richtung Wismar zwischen Schwerin-Nord und Jesendorf. Nach einem Unfall aktuell 2 Kilometer Stau, heißt für Sie 30 Minuten länger. A20 Lübeck Richtung Rostock zwischen Zuro und Kröpelin wegen der Baustelle 4 Kilometer Stau, 20 Minuten mehr. B110 auf Usedom beim Verlassen der Insel 30 Minuten mehr einplanen und B111 zwischen Bannemien und Wolgast 15 Minuten länger. Es wird geblitzt auf der A14 Höhe Parkplatz Platerberg beidseitig, A24 Richtung Berlin Höhe Mainburg, A24 Richtung Hamburg zwischen Tarentin und Gudow und im Dreieck Wittstock-Dosse, B96 am Parkplatz Rügenblick, B96 Richtung Bergen an der Abfahrt Samtens, B103 am Ortseingang Warnemünde, B105 Ortseingang Grevesmühlen aus Malentin kommt, B105 in Richtung Rostock in Liebkenhagen, B109 in Karlsburg Richtung Fahrtrichtung Greifswald, kurz vor Drei-Lützow, Ortseingang Schwerin-Krewitzer Chaussee und auch in der Gegenrichtung in Höhe Schampermühle. Haben Sie noch was entdeckt? Gerne melden unter der 0800 59 59 100.
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1: Mein Name ist Christopher Hameister. Ich wünsche Ihnen eine gute und sichere Fahrt und einen schönen Sonntag. 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

0: Egal, wo Sie das gerade machen, im Auto oder zu Hause, Hauptsache immer mit NDR 1 Radio MV. Sagen Sie, Fußball-WM. Heute Abend Spanien gegen Argentinien. Gucken Sie das eigentlich? Ja, nein, vielleicht? Sagen Sie mal, 0800 5959 100. Angelika?
1: Natürlich gucke ich heute Abend das WM-Finale. Mhm. Ich habe einen 13-jährigen Enkelsohn, der fußballbegeistert ist. Und ich tippe für Spanien.
0: Dass Spanien Weltmeister wird, okay. Aber wie ist es denn mit Ihnen? Gucken Sie heute Abend das WM-Finale um 21 Uhr. Sagen Sie mal 0800 5959 100.

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6: Es ist gleich 15 Uhr.
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6: Im Müritz-Nationalpark sind die Blicke der Einsatzkräfte gespannt Richtung Himmel gerichtet, denn es soll Regen geben. Eva-Maria Guhl, wie viel kann denn der angekündigte Niederschlag für den Großbrand bringen?
7: Ja, also auf jeden Fall wäre Regen jetzt eine deutliche Erleichterung. Trotzdem aber ist nicht absehbar, wann das Feuer gelöscht sein wird. Frank Schwarz aus dem Haff-Müritz-Studio berichtet.
8: Große Wassermengen kann nun nur noch der Regen bringen. Die Hubschrauber der Bundeswehr sind weg. Die Zahl der Einsatzkräfte ist mittlerweile um 70 auf 300 reduziert worden. Inzwischen haben Spezialisten aus Niedersachsen eine Schneise geschlagen zwischen dem Brandgebiet und der Bahnstrecke Rostock-Neustrelitz-Berlin und so das Feuer ferngehalten. Dort gäbe es keine Gefahr, erklärt der Sprecher des Kreises Mecklenburgische Seenplatte Schröder. Inzwischen treibt der Wind die Rauchwolken immer wieder vor sich her. Deshalb kommt es immer noch zu Geruchsbelästigungen von Granzin über Neubrandenburg bis hin nach Friedland.
7: Und innerhalb kurzer Zeit haben gestern mehrere Brände im Schweriner Stadtteil Neuzippendorf einen Schaden verursacht, der in die Hunderttausende geht. Am frühen Abend musste die Feuerwehr zuerst zu einem Mehrfamilienhaus ausrücken. Aus der Aktuellredaktion berichtet Andrea Gottke.
9: Von einem Balkon des Wohnhauses in Neuzippendorf stieg Rauch auf. Wie sich herausstellte, brannte es in einer Wohnung. Durch Feuer- und Löscharbeiten wurden insgesamt 3 Wohnungen so sehr in Mitleidenschaft gezogen, dass sie vorerst unbewohnbar sind. Verletzt wurde aber niemand. Die Polizei schätzt den Schaden auf etwa 240.000 Euro. Kurz nach 18 Uhr rückte die Feuerwehr dann zu einem Fahrzeugbrand in Neuzippendorf aus. Laut Polizei hatten unbekannte Täter ein Auto mit einer Flüssigkeit in Brand gesetzt. Das Feuer griff dann auch schnell auf einen danebenstehenden Transporter über. Beide Fahrzeuge wurden zerstört, Schaden etwa 70.000 Euro. Die Polizei ermittelt wegen des Verdachts der Brandstiftung.
7: Nach dem Angriff auf einen Bahnmitarbeiter in Baden-Württemberg ist der Verdächtige wieder frei. Das Amtsgericht lehnte es am Abend ab, Haftbefehl zu erlassen. Der Beschuldigte habe nicht damit rechnen können, dass sich die Tür öffnet. Der 36-Jährige soll bei einer Ticketkontrolle in Streit mit einem Sicherheitsmann geraten sein. Es kam zu einem Gerangel, dabei prallte der Bahnmitarbeiter gegen die Tür und fiel bei Tempo 120 aus dem Zug. Der 26-Jährige wurde lebensgefährlich verletzt. Warum sich die Tür öffnete, ist noch unklar. In Greifswald geht heute das 37. Fischerfest Gaffelrig zu Ende. Die Stadt zieht eine positive Besucherbilanz. Aus dem Vorpommern-Studio berichtet Robert Schubert.
10: Knapp 44.000 Gäste zählte die Stadt am Freitag zum Pyrospektakel Rick in Flammen und am Sonnabend im Fischerdorf Wieg bei der traditionellen Schiffsparade. Auch heute erwartet die Stadt noch einmal 8.000 bis 10.000 Besucher. Noch bis zum Nachmittag gibt es eine maritime Meile mit Ausfahrten und Schiffsbesichtigungen. Besucher können an vielen Mitmachstationen aktiv werden, zum Beispiel beim Holzbootbau, beim Segelmacherhandwerk und in der Knotenkunde. Auch auf der NDR-Bühne gibt es ein Programm mit Leif Tennemann, einem Shanty-Chor und einer ABBA-Revival-Show.
6: Ja, das klingt doch wunderbar. Das Wetter für uns in Mecklenburg-Vorpommern ist so lala. Also wir haben zum Beispiel Regen gerade in Schwerin bei 18 Grad, 19 in Waren an der Müritz, Demmin bei 20 Grad. 23, das sind heute die Höchstwerte. Dazu kann es immer wieder Regen geben, teils auch starke Gewitter. Es gibt aber auch trockene Phasen. Der 3-Tage-Trend, nächste Woche Montag Regen, sprich morgen Dienstag sonnig. Und dann wieder Regen ab Mittwoch. Temperaturen so um die 20 Grad maximal. 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Es gibt Stau und stockenden Ferienverkehr, betrifft die A14 in Richtung Wismar zwischen Schwerin-Nord und Jesendorf. Da gab es einen Unfall, 2 Kilometer Stau. Heißt, 25 bis 30 Minuten mehr einplanen. A20 Lübeck Richtung Rostock zwischen Zure und Kröpelin. Achtung, Baustelle, 4 Kilometer Stau, 20 Minuten länger. Und B110 auf Usedom beim Verlassen der Insel müssen Sie so 10 Minuten mehr einplanen. Und wenn Sie rauf wollen auf die Insel, müssen Sie 15 Minuten stehen. Blitzer stehen. Auf der A14 Höhe Parkplatz Platerberg beidseitig, auf der A24 Richtung Berlin Höhe Mainburg, A24 Richtung Hamburg zwischen Zarrentin und Gudow und im Dreieck Wittstock-Dosse. Blitzer auch B96 am Parkplatz Rügenblick, B96 Richtung Bergen auch in der Abfahrt Samtens, B103 am Ortseingang Warnemünde, B105 Ortseingang Grevesmühlen aus Malentin kommt, B109 Karlsburg Richtung Greifswald, kurz vor Drei-Lützow und in Sito Richtung Röbel in Höhe der Schamper Mühle. Haben Sie noch was entdeckt? Gerne melden. 0800 59 59 100. Denn Sie wissen,
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6: Mein Name ist Christopher Hameister. Ihnen eine gute und sichere Fahrt.
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Also, ich muss mal ganz ehrlich sagen, zum Glück gibt es hier noch gute Musik. Zum Glück gibt es die Kult-Hits, die irgendwie gute Laune machen. Auch NDR 1 Radio MV. Denn also Autofahren macht ja momentan überhaupt keinen Spaß. Ne? Haben Sie gesehen an der Zapfsäule? 2,30 Euro in Kröpelin. Ich dachte, ich fahre hier gleich vom Autositz. Und Bernd schrieb auch über die NDR MV App, meint, hallo Herr Hameister, bei uns auch 2,31 Euro der Liter. So, was machen wir da? Da beißen wir jetzt alle mal gemeinsam ins Lenkrad. Hammer. Und sind wütend. Es ist in Ordnung, das kann ich komplett verstehen. Das Einzige, was wirklich noch gute Laune macht, ist die Musik hier, ne? Peter Kent zieht die Mundwinkel wenigstens ein bisschen nach oben.

0: Also so habe ich das jetzt auch nicht gemeint. Hier ist NDR1 Radio MV. Sie sollten aufgrund der Tankpreise, der teuren Tankpreise, ja ans Lenkrad beißen, aber bitte doch keine Gegenstände aus dem Auto werfen. Jedenfalls haben wir welche, und zwar auf der A20 Richtung Kreuz Uckermark zwischen Dummerstorf und Sarnitz. Hier liegen Gegenstände auf der Fahrbahn.
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2: Es ist 15.30 Uhr. Jetzt das Wetter für uns in Mecklenburg-Vorpommern. Das ist sehr wechselhaft. In Malchin haben wir aktuell 20 Grad, 21 Neustrelitz und Ueckermünde bei 20 Grad. Dazu gibt's viele Wolken, immer mal Regen, teils auch starke Gewitter mit dabei. Der Drei-Tage-Trend: Montag Regen, Dienstag Sonne, Mittwoch Regen. Also ein bisschen Zickzack geht so hin und her. 20 Grad, so um die 20 Grad maximal die Werte nächste Woche. 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Sie wissen, der Wald brennt im Müritz-Nationalpark. Es kommt zu starken Rauchentwicklungen. Wenn Sie dort in der Nähe wohnen, bitte unbedingt Fenster und Türen geschlossen halten. Es gibt noch Stau und stoppenden Ferienverkehr. Betrifft die A14 Richtung Wismar zwischen Schwerin-Nord und Jesendorf. 2 Kilometer Stau nach einem Unfall, 25 Minuten länger. A20 Lübeck Richtung Rostock zwischen Zuro und Krüppelin. Wegen Baustelle 4 Kilometer Stau, 20 Minuten mehr. Und B110 auf Usedom beim Verlassen der Insel 10 Minuten mehr einplanen und auf die Insel rauf 15 Minuten länger. Es wird geblitzt auf der A14 Höhe Parkplatz Platerberg beidseitig, A24 Richtung Berlin Höhe Mainburg, A24 Richtung Hamburg zwischen Zarrentin und Gudow und im Dreieck Wittstock-Dosse, B96 am Parkplatz Rügenblick, B96 Richtung Bergen an der Abfahrt Samtens, Blitzer auch B103 am Ortseingang Warnemünde, B105 Ortseingang Grevesmühlen aus Mallentin kommt, B109 in Karlsburg Richtung Greifswald und Sito Richtung Röbel in Höhe Schampermühle. Haben Sie noch was entdeckt? Gerne her damit, schreiben Sie uns über die kostenlose NDR MV App.
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2: Mein Name ist Christopher Hameister, Ihnen eine gute und sichere Fahrt durch diesen Sonntag.

0: Trotzdem, es ist Sporttag des Jahres. Heute Abend Spanien gegen Argentinien, 21 Uhr. Da ist das Endspiel der Fußball-WM und da ist dieses Jahr eine Halbzeitshow mit eingeplant. Wir haben schon gesagt, Modern Talking sind nicht dabei, aber wer?
1: Amerika ist ja immer noch Amerika und die Organisatoren, die versprechen uns, lieber Christopher und alle anderen, dass die Show Geschichte schreiben wird. Die Einschaltquote wird weltweit gigantisch sein, wenn Shakira, Madonna, Justin Bieber auf der Bühne stehen werden. Dazu kommt auch noch die koreanische Popband BTS. Ja, das ist ja auch irgendwie alles Geschmackssache, aber danke an den Fußballgott. Es wird auf jeden Fall auch noch Fußball gespielt heute Abend.
0: Nein.
1: Und unser Reporterkollege Jens-Jörg Rieck sagt uns jetzt, warum Spanien das Finale gewinnen wird.
2: Weil es ein Fußballgesetz ist, dass immer die beste Defensive gewinnt. Und die beste Defensive haben natürlich die Spanier, die sich nur ein einziges Gegentor in den bisherigen 7 WM-Spielen eingefangen haben. Bei ihrem einzigen WM-Titel, damals 2010, waren es übrigens auch nur 2 Treffer. Sollten sie also gegen die Argentinier, die hier beim Turnier schon mehr als ein halbes Dutzend Gegentore kassiert haben, wieder zu Null spielen, dann wäre dies sogar ein neuer WM-Rekord. Außerdem haben sie mit Luis de la Fuente einen Trainer, der weiß, was er tut. Wer den Auftritt gegen den großen Turnierfavoriten Frankreich, das Team mit dem teuersten Kader der Welt, gesehen hat, der hat da einen Plan erkannt, der die Spieler nicht überrascht haben dürfte. Schließlich kennen sie ihren Coach seit Jahren. Denn mit vielen von ihnen, zum Beispiel mit Super Joker Merino, hat er schon vor mehr als 10 Jahren Europameistertitel im Nachwuchs abgeräumt.
1: Ja, das war JJ Rieck über Spanien. Und liebe Fans der Albi Celeste, übrigens in knapp 3 Stunden sagt uns unsere liebe RBB-Kollegin Stefanie Batschik, warum natürlich niemand anderes als Argentinien Weltmeister werden wird.
0: Natürlich, natürlich, natürlich. So, Anschluss ist heute Abend 21 Uhr im ZDF. Und was soll ich sagen, es geht ja auch um eine Menge Kohle, ne?
1: Ja, der Fußball-Weltmeister darf sich über ein Rekordpreisgeld freuen. Der Sieger des Endspiels erhält als Prämie 50 Millionen US-Dollar. An den Verlierer schüttet die FIFA noch 33 Millionen aus. Ja, der Weltverband kann sich das leisten, weil diese Fußball-WM offenbar deutlich mehr Gewinn abwirft als ursprünglich geplant. Wie die englische Zeitung The Guardian berichtet, geht der Fußball-Weltverband nun von Rekordeinnahmen von 15 Milliarden Dollar für dieses Turnier aus. Mhm. Übrigens, ursprünglich hatte die FIFA mit Einnahmen in Höhe von 11 Milliarden gerechnet. Ja, und ein Grund sind unter anderem, das war ja auch Dauerthema in diesen Wochen, die sehr hohen Ticketpreise.
0: Wollte ich gerade sagen. Dankeschön aber für den Überblick, lieber Jörn. Wir hören uns wieder in einer Stunde.
1: Machen wir.
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1: Es ist 16 Uhr.
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1: Im Müritz-Nationalpark, da sind die Blicke der Einsatzkräfte gespannt Richtung Himmel gerichtet, denn es soll Regen geben. Eva-Maria Guhl, wie viel kann denn der angekündigte Niederschlag für den Großbrand bringen?
3: Ja, auf jeden Fall wäre Regen jetzt eine deutliche Erleichterung. Wasser von oben, das gab es bisher ja von 2 Bundeswehrhubschraubern. Die haben übrigens zusammen in den vergangenen Tagen 1,5 Millionen Liter über dem Gebiet abgelassen. Frank Schwarz aus dem Haff-Müritz-Studio fasst die aktuelle Lage dort zusammen.
4: Große Wassermengen kann nun nur noch der Regen bringen. Die Hubschrauber der Bundeswehr sind weg. Die Zahl der Einsatzkräfte ist mittlerweile um 70 auf 300 reduziert worden. Inzwischen haben Spezialisten aus Niedersachsen eine Schneise geschlagen zwischen dem Brandgebiet und der Bahnstrecke Rostock-Neustrelitz-Berlin und so das Feuer ferngehalten. Dort gäbe es keine Gefahr, erklärt der Sprecher des Kreises Mecklenburgische Seenplatte Schröder. Inzwischen treibt der Wind die Rauchwolken immer wieder vor sich her. Deshalb kommt es immer noch zu Geruchsbelästigungen von Granzin über Neubrandenburg bis hin nach Friedland.
3: In einem Waldstück in Bargeshagen bei Bad Doberan hat ein Spaziergänger gestern Vormittag versteckt im Dickicht ein verlassenes Auto entdeckt und die Polizei gerufen. Kriminalbeamte haben Spuren gesichert und das Fahrzeug sichergestellt. Laut Polizei handelt es sich um ein gestohlenes Auto. Ob der schwarze Golf als Fluchtfahrzeug nach dem Einbruch in ein Juweliergeschäft im Ostseepark Sievershagen am Freitag gedient hat, das muss nun ermittelt werden. Das Trinkwasser vom Wasserwerk Eggesin ist wieder uneingeschränkt nutzbar. Nach einer Verunreinigung mit Enterokokken galt seit Donnerstag eine Abkochanordnung des Gesundheitsamtes. Aus der Aktuellredaktion berichtet Andrea Gottke.
5: Wie die gesundheitsschädlichen Keime ins Trinkwasser gelangen konnten, bleibe unbekannt, sagte der Geschäftsführer des Wasserwerkes Eggesin Stieber dem NDR. Die Ergebnisse der letzten Untersuchung einer Wasserprobe liegen nun vor. Danach seien keine Verunreinigungen mit Enterokokken mehr festgestellt worden. Wie das Gesundheitsamt ihm mitgeteilt habe, seien alle Proben unauffällig geblieben, so Stieber weiter. Am Donnerstag war eine Abkochanordnung für 8 Kommunen der Region ausgesprochen worden. Davon waren etwa 14.000 Menschen betroffen. Das Leitungswasser muss nun also vor dem Verbrauch nicht mehr abgekocht werden.
3: Große Unternehmen in der Europäischen Union dürfen unverkaufte Kleidung und Schuhe ab heute nicht mehr vernichten. Eine entsprechende EU-Vorschrift soll dafür sorgen, dass betroffene Firmen ihre Waren etwa wiederverkaufen oder spenden, statt sie wegzuwerfen. Bisher war die Entsorgung teils günstiger, als Produkte zu lagern, aufzubereiten oder wieder zum Verkauf anzubieten. Bei Verstößen drohen jetzt hohe Geldstrafen. Während in der Industrie Ausbildungsplätze verloren gehen, steuert das Handwerk erneut auf steigende Ausbildungszahlen zu. In einigen Kammerbezirken seien die prozentualen Zuwächse sogar zweistellig, sagte Handwerkspräsident Dittrich der dpa. Aus der Aktuellredaktion Peter Gramer.
6: Im ersten Halbjahr seien schon knapp 68.000 Ausbildungsverträge geschlossen worden. Das sei ein Plus von rund 5% im Vergleich zum Vorjahreszeitraum. Als Gründe nannte Dietrich sichere und gute Jobs mit guten Verdienst- und Karrieremöglichkeiten. Er sprach von einem Lichtblick in einer insgesamt schwierigen wirtschaftlichen Lage. Man profitiere von der schwächelnden Industrie. Nach Angaben der IG Metall schlossen Unternehmen dort im vergangenen Jahr 9% weniger Ausbildungsverträge ab als im Vorjahr.
1: Schauen wir aufs Wetter für uns in Mecklenburg-Vorpommern mit den aktuellen Temperaturen. 20 Grad in Neustrelitz, Bad 20 und Zingst 21 Grad. Das Wetter heute, ja, sehr, sehr durchwachsen, sehr grau das Ganze. Regen immer mal mit dabei und auch Gewitter sind möglich heute an diesem Sonntag. Schauen wir auf den 3-Tage-Trend, dann geht es so zickzackmäßig weiter. Montag Regen, Dienstag sonnig und trocken, Mittwoch wieder Regen. Temperaturen so um die 20 Grad maximal. 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Sie wissen, der Wald brennt im Müritz-Nationalpark und deswegen kommt es zu starken Rauchentwicklungen, wenn Sie dort in der Nähe wohnen. Bitte Fenster und Türen geschlossen halten. Außerdem haben wir Stau und stockenden Ferienverkehr. A14 zum Beispiel zwischen Schwerin-Nord und Jesendorf. A20 Richtung Rostock zwischen Zure und Kröpelin und auch auf der B110 auf Usedom. Wenn Sie rauf und runter wollen, jeweils zur Insel oder auch wieder weg, dann müssen Sie so 10, 15 Minuten mehr einplanen. Schauen wir auf die Blitzer. Die stehen auf der A14 Höhe Parkplatz Platterberg beidseitig, A24 Richtung Berlin Höhe Mainburg, A24 Richtung Hamburg zwischen Zarrentin und Gudow und im Dreieck Wittstock-Dosse. Blitzer auch B96 am Parkplatz Rügenblick, B96 Richtung Bergen an der Abfahrt Samtens, B103 am Ortseingang Warnemünde, B105 Ortseingang Grevesmühlen aus Malentin kommt, B109 in Karlsburg Richtung Greifswald und Sito Richtung Röbel in Höhe Schampermühle.
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3: Jetzt das Wetter für uns in Mecklenburg-Vorpommern. Von und mit unserem NDR-Wetterexperten Stefan Kreibum aus dem Wetterstudio auf der Insel Hiddensee. Ich grüß dich.
4: Hallo, grüß dich.
3: So, Stefan, wir müssen mal Richtung Nationalpark schauen. Ne? Wir wissen ja, der Wald brennt, Mecklenburgische Seenplatte, Müritz-Nationalpark. Es gibt starke Rauchentwicklungen. Nun gucken die Sicherheitskräfte bei Richtung Himmel. Kommt da was runter? Wie viel ist das? Was kann unser Wettermann sagen?
4: Naja, also in der Region gibt es schon seit heute Nachmittag ein paar Schauer. Momentan ziehen dort ein paar kräftige Regengüsse durch in Begleitung von Blitz und Donner. Und der Schwerpunkt ist eher so im südlichen Teil der Müritz, so Richtung Neustrelitz zieht das Ganze. Und am allerkräftigsten, da schüttet es gerade so in der Region so um, was haben wir da für Orte, Klein-Quasso, Zwenzo und Richtung Userin und Groß-Quasso, die ganze Ecke dort, da ist sehr kräftig dabei. Und dann haben wir einen weiteren Schwerpunkt noch ein bisschen weiter nördlich, da ziehen auch gerade kräftige Regengüsse durch, ein bisschen nördlich der Müritz. Und noch ein weiterer dritter großer Schwerpunkt mit teilweise kräftigen Regengüssen und Gewittern, gerade in der Gegend so um Jördensdorf, Todendorf, Türkow, Altkahlen, das zieht sich rauf bis nach Gneuen. Da haben wir gerade auch einen kräftigen Regenguss mit Gewittern. Und nach Norden hin, im nördlichen Vorpommern, da ist es immer noch sehr freundlich, da ist heute noch gar nichts passiert. Da ist es halt auch so typisch, so eine Wetterlage, dass manche Regionen einfach stundenlang einfach schön ist und da scheint die Sonne. Aber es wird weitergehen mit diesen Schauern und Gewittern in den nächsten Stunden bis in die Nacht und durch die Nacht hindurch. Das heißt, auch nachts kommt es weiterhin gebietsweise zu kräftigen Regengüssen, zum Teil in Begleitung von Blitz und Donner, erneut mit der Möglichkeit von kurzzeitigem Starkregen. Aber auch da wird die Regenspende wieder sehr unterschiedlich regional ausfallen. Die Temperatur sinkt dann ab, heute auch schon in den Schauern. Ne? Wir hatten Temperaturstürze in Malchow zum Beispiel, 20 Grad, zack, schauert sie durch, bloß noch 12 Grad. Und heute Nacht haben wir allgemein so Tiefstemperaturen von 14, 15 Grad an der See und 13, 12 Grad im Binnenland. Und morgen erstmal ein paar Schauer, dann lässt das Ganze ein bisschen nach vorübergehend und dann wird es vor allem im Osten Mecklenburgs und in Vorpommern eher zuziehen und mal längere Zeit so ein bisschen vor sich hin regnen, während Westmecklenburg am Nachmittag wohl nichts mehr abbekommt. Temperatur morgen 18 Grad im Nordosten des Landes und bis zu 20 Grad an der Elbe.
3: Und der schönste Tag nächste Woche ist der?
4: Auf jeden Fall erstmal Dienstag wird es freundlich und trocken sein bei 22 bis 24 Grad. Mittwoch und Donnerstag gibt es wieder ein paar Schauer.
3: Dankeschön, lieber Stefan. Hier Ciao. 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Achtung, wir haben einen umgestürzten Baum. Der befindet sich auf der B109 Löwenberger Land Greifswald zwischen Jatznick und Ferdinandshof. Hier sogar umgestürzte Bäume, also mehrere. Sie wissen, der Wald brennt im Müritz-Nationalpark. Wir haben gerade drüber gesprochen. Es kommt zu Rauchentwicklung. Wenn Sie dort wohnen in der Nähe, bitte unbedingt Fenster und Türen geschlossen halten. Schauen wir auf die Blitzer. Die stehen auf der A14 Höhe Parkplatz Platterberg beidseitig. A24 Richtung Berlin Höhe Mainburg. A24 Richtung Hamburg zwischen Zarrentin und Gudow. Und im Dreieck Wittstock-Dosse. Dann B96 am Parkplatz Rügenblick. B96 Richtung Bergen an der Abfahrt Samtens. B103 am Ortseingang Warnemünde. B105 Ortseingang Grevesmühlen aus Malentin kommt. B109 in Karlsburg Richtung Richtung Greifswald natürlich. Kurz vor 3 Lützow und Sito Richtung Röbel in Höhe Schampermühle. Haben Sie noch was entdeckt? Gerne melden unter der 0800 59 59 100. Denn Sie wissen,
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3: Und das sind die 80er. Sie wissen, die meisten 80er hier bei NDR1 Radio MV. Und das ist auch wieder ein Kracher. Da können Sie jetzt Luftgitarre spielen. Und los! Ja, das macht Spaß.

0: Wenigstens ein bisschen Sommer aus dem Radio, ne? Für die Ohren, das ist doch schön. 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Wir sind beim Sport. Heute Nachmittag mit Jörn Pisowotzki. Grüß dich.
1: Ich grüße dich, hallo.
0: Und wir schauen gleich mal aufs WM-Finale heute Abend. Deutschland hatte sich ja schon früh aus dem Turnier verabschiedet. Aber es gibt jetzt den nächsten Schritt dafür, dass womöglich mit Jürgen Klopp alles besser werden könnte.
1: Ja, kurz vor dem WM-Finale gibt es eine entscheidende Bewegung in der Bundestrainerfrage um Jürgen Klopp. Nach einem Bericht der Bild lässt Red Bull den deutschen Wunschkandidaten ohne Bedingungen aus dem bis 2029 datierten Vertrag jetzt zum Deutschen Fußballbund ziehen. Das sei das Ergebnis eines Gesprächs zwischen Red Bull-Chef Oliver Minzlaff und Klopp. Der DFB kommentierte allerdings den aktuellen Verhandlungsstand mit Jürgen Klopp nicht.
0: Na, mal schauen. 21 Uhr ist ja heute Anstoß beim größten Sportereignis der Welt. Finale bei der Fußball-WM Spanien gegen Argentinien. Und ich meine, wenn ein Mecklenburger mit dabei ist, dann kann doch nicht schief gehen, oder?
1: Ja, so viel Größenwahn sei uns heute Nachmittag ausnahmsweise mal erlaubt. Bastian Dankert aus Rostock ist heute Abend der Chef bei den VAR. Jan Dittjogard berichtet.
2: Der 46-Jährige war am Freitag vom Weltfußballverband nominiert worden. Er wird im Videocenter in Dallas den Feldschiedsrichter Slavko Vincic unterstützen. Für Dankert ist es bereits der 12. Einsatz bei dieser WM und der Höhepunkt einer beeindruckenden Schiedsrichterkarriere. Seit 2014 pfeift der gebürtige Schweriner in der ersten Bundesliga. Er leitete vor 2 Jahren das DFB-Pokalfinale und ist seit 2018 als Videoschiedsrichter bei jedem großen Turnier im Einsatz. Vor dieser WM hatte Dankert im Interview mit NDR1 Radio MV erklärt, dass ein Einsatz im Finale für ihn ein Traum wäre. Dieser geht nun also in Erfüllung. Das WM-Endspiel wird heute Abend um 21 Uhr angepfiffen und ist live zu sehen im ZDF. Gezeigt wird die Partie auch beim Public Viewing am Fußballstrand in Heringsdorf.
0: Na, dann kann ja wirklich nichts mehr schief gehen. Mehr vom Sport gibt's wieder hier bei uns bei NDR1 Radio MV. Natürlich eine Stunde mit Jörn Pisowotzki. Bis dahin.
1: So sieht's aus.

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3: Es ist 17 Uhr.
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3: Bisher haben sich beim Großbrand im Müritz-Nationalpark ja alle auf das Löschen irgendwie konzentriert. Jetzt hat sich Landrat Müller aber zur möglichen Ursache des Feuers geäußert. Eva-Maria Gohl, was hat er denn gesagt?
4: Ja, der Landrat der Seenplatte, der hatte in einem NDR-Interview gesagt, dass er davon ausgehe, dass das Feuer nicht von allein entstanden sei. Die Einzelheiten fasst Frank Schwarz aus dem Haff-Müritz-Studio zusammen.
5: Landrat Thomas Müller sagte wörtlich, dass er es seltsam finde, dass nach einem Brand vor gut 3 Wochen in der Nähe von Neustrelitz zweimal in diesem Nationalpark in kurzer Zeit so große Brände ausgebrochen sind. Die Polizei ermittle weiter in alle Richtungen. Der Pressesprecher der Seenplatte Schröder verwies auf die Indizien, dass bei beiden Bränden kein Blitzeinschlag festgestellt und bislang auch keine alte Munition als Auslöser des Feuers entdeckt wurde. Noch gebe es aber auch keine Beweise für eine Brandstiftung. Die Gefahr des Übergreifens der Flammen auf die Bahnstrecke Rostock-Neustrelitz-Berlin sei dank der Arbeit der Feuerwehrleute aus Niedersachsen mit Spezialtechnik gebannt, so Schröder weiter. Vor 20 Minuten hat der Regen eingesetzt und soll etwa eine Stunde andauern. Das entspannt die Lage zusätzlich.
4: Das Trinkwasser vom Wasserwerk Eggesin ist wieder uneingeschränkt nutzbar. Nach einer Verunreinigung mit Enterokokken galt seit Donnerstag eine Abkochanordnung des Gesundheitsamtes. Aus der Aktuellredaktion berichtet Andrea Gottke.
6: Wie die gesundheitsschädlichen Keime ins Trinkwasser gelangen konnten, bleibe unbekannt, sagte der Geschäftsführer des Wasserwerkes Eggesin Stieber dem NDR. Die Ergebnisse der letzten Untersuchung einer Wasserprobe liegen nun vor. Danach seien keine Verunreinigungen mit Enterokokken mehr festgestellt worden. Wie das Gesundheitsamt ihm mitgeteilt habe, seien alle Proben unauffällig geblieben, so Stieber weiter. Am Donnerstag war eine Abkochanordnung für 8 Kommunen der Region ausgesprochen worden. Davon waren etwa 14.000 Menschen betroffen. Das Leitungswasser muss nun also vor dem Verbrauch nicht mehr abgekocht werden.
4: Nach dem Angriff auf einen Bahnmitarbeiter in Baden-Württemberg ist der Verdächtige wieder frei. Das Amtsgericht lehnte es am Abend ab, Haftbefehl zu erlassen. Der Beschuldigte habe nicht damit rechnen können, dass sich die Tür öffnet. Der 36-Jährige soll bei einer Ticketkontrolle in Streit mit einem Sicherheitsmann geraten sein. Es kam zu einem Gerangel. Dabei prallte der Bahnmitarbeiter gegen die Tür und fiel bei Tempo 120 aus dem Zug. Der 26-Jährige wurde lebensgefährlich verletzt. Warum sich die Tür öffnete, ist noch unklar. In Greifswald geht heute das 37. Fischerfest Gaffelrick zu Ende. Die Stadt zieht eine positive Besucherbilanz. Aus dem Vorpommern-Studio berichtet Robert Schubert.
7: Knapp 44.000 Gäste zählte die Stadt am Freitag zum Pyrospektakel Rick in Flammen und am Sonnabend im Fischerdorf Wieg bei der traditionellen Schiffsparade. Auch heute erwartet die Stadt noch einmal 8.000 bis 10.000 Besucher. Noch bis zum Nachmittag gibt es eine maritime Meile mit Ausfahrten und Schiffsbesichtigungen. Besucher können an vielen Mitmachstationen aktiv werden, zum Beispiel beim Holzbootbau, beim Segelmacherhandwerk und in der Knotenkunde. Auch auf der NDR-Bühne gibt es ein Programm mit Leif Tennemann, einem Shanty-Chor und einer ABBA-Revival-Show.
3: Das klingt doch gut. Schauen wir aufs Wetter für uns in Mecklenburg-Vorpommern. Das ist, ja, es kommt darauf an, wo Sie gerade sind. Also wenn Sie in Schwerin sind, dann scheint gerade die Sonne Ihnen auf die Nase. Das ist ja auch schön. Ansonsten gibt es auch viele graue Wolken und Regen gibt es auch immer mal mit dabei. Auch stärker, auch Gewitter möglich. Parchim aktuell bei 20 Grad, Ribnitz-Damgarten bei 21 und Bergen auf Rügen bei 21 Grad. Der 3-Tage-Trend nächste Woche ist so ein bisschen zickzack. Montag Regen, Dienstag Sonne, Mittwoch Regen. Das geht so hin und her. Um die 20 Grad maximal die Werte. Also Maximalwerte. Schauen wir mal auf den schnellsten Verkehrsservice. Hier ist NDR 1 Radio MV. Der zuverlässigste auf jeden Fall. Vorsicht da bitte auf der B109 Löwenberger Land. Greifswald, zwischen Jatznick und Ferdinandshof hier umgestürzte Bäume auf der Fahrbahn. Dann klar, Mecklenburgische Seenplatte. Wegen des Waldbrandes im Müritz-Nationalpark kommt es zu starken Rauchentwicklungen. Wenn Sie dort wohnen, Fenster und Türen bitte unbedingt geschlossen halten. Die neuesten Blitzer von Ihnen gemeldet, die stehen auf der A14. Höhe Parkplatz Platerberg beidseitig, dann auf der A24 Richtung Berlin, Höhe Mainburg, A24 Richtung Hamburg zwischen Sarrentin und Gudow und im Dreieck Wittstock-Dosse, B96 am Parkplatz Rügenblick, B96 Richtung Bergen an der Abfahrt Samtens, B103 am Ortseingang Warnemünde, B105 Ortseingang Grevesmühlen aus Mallentin kommend, B109 in Karlsburg Richtung Greifswald, kurz vor Drei-Lützow und Sito Richtung Röbel in Höhe Schampermühle.
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2: Es ist 17.30 Uhr. Schauen wir aufs Wetter für unsere Mecklenburg-Vorpommern. Grüße erstmal die Heimatstadt nach Kröpelin. Dort haben wir aktuell 18 Grad. 19 meldet Anklam und Putbus. Bei 19 Grad Sassnitz, 19 Grad 20 in Pasewalk. Es gibt mal Sonne, es gibt mal Wolken, es gibt auch mal Regen und Gewitter. Das ist so der Sonntag. Der 3-Tage-Trend nächste Woche ist zickzack. Montag Regen, Dienstag Sonne, Mittwoch Regen. Also es geht so hin und her. Sehr grau, auch wenn man sich den Rest der Woche anguckt. So um die 20 Grad maximal die Werte. 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Wichtiger Hinweis, Sie wissen, der Wald brennt im Müritz-Nationalpark. Deswegen gibt es starke Rauchentwicklung. Soll heißen, wenn Sie dort wohnen in der Nähe, bitte unbedingt Fenster und Türen geschlossen halten. Schauen wir auf die Blitzer. Die stehen auf der A14 Höhe Parkplatz Platerberg beidseitig. Auf der A24 Richtung Berlin Höhe Mainburg, A24 Richtung Hamburg zwischen Zarrentin und Gudow und im Dreieck Wittstock-Dosse auf der A24, dann B96 am Parkplatz Rügenblick, B96 Richtung Bergen an der Abfahrt Samtens, B103 am Ortseingang Warnemünde, B105 Ortseingang Grevesmühlen aus Mallenthin kommt, B109 in Karlsburg Richtung Greifswald, kurz vor Drei-Lützow und Sito Richtung Röbel in Höhe Schampermühle. Haben Sie noch was entdeckt? Gerne melden unter der 0800 59 59 100.
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0: Es ist gleich 17.40 Uhr, hier ist NDR1 Radio MV. Und was sollen wir Ihnen sagen? Es sind noch 3 Stunden und ganz genau 20 Minuten. Dann geht es los in East Rutherford in New Jersey. Finale der Fußball-WM. Und Jörn Piesowski bei uns im Studio. Pünktlich zu diesem Großereignis ist auch das Wetter besser geworden.
1: Genau, so sieht's aus. Sag einfach Rauchschwaden. Also ja. Die Rauchschwaden sind weg und auch kein Regen. Das WM-Finale zwischen Titelverteidiger Argentinien und dem Europameister Spanien wird bei besten Wetterbedingungen stattfinden. Noch am Freitag war ja die New Yorker Großstadtkulisse im benachbarten Manhattan zeitweise in orangefarbene Rauchschwaden gehüllt. Die zahlreichen Waldbrände in Kanada setzten auch New York trotz mehrerer tausend Kilometer Entfernung zu. Vor der Arena allerdings, da bildeten sich unterdessen wegen der enormen Sicherheitsvorkehrungen lange Schlangen. Für das Mega-Event haben sich ja US-Präsident Donald Trump und wir haben es vorhin schon erzählt, ganz, ganz viele Prominente aus Politik und Showbiz angekündigt.
0: So, dann schauen wir weiter Richtung Formel 1. Wer hat heute das Rennen in Belgien gewonnen?
1: Ja, Kimi Antonelli hat seine Führung im Kampf um die Formel 1 WM wieder ausgebaut. Der 19 Jahre alte Italiener gewann den großen Preis in Spa-Francorchamps. Es war sein 6. Grand Prix-Sieg in diesem Jahr. Zweiter in den Ardennen wurde Charles Leclerc im 2. Ferrari vor dem 4-maligen Weltmeister Max Verstappen im Red Bull.
0: Und dann ist ja einer der Top-Favoriten auf den Gesamtsieg bei der Tour de France raus, ne?
1: Ja, der zweimalige Tour de France-Gewinner Jonas Vingegaard ist nach einem Sturz bei der Frankreich-Rundfahrt ausgeschieden. Der zu dem Zeitpunkt Zweite des Gesamtklassements kam etwa 20 Kilometer vor dem Ziel der 15. Etappe zu Fall und wurde danach ärztlich behandelt. Ja, er und der andere große Radsportstar Tadej Pogacar waren in der Nacht um ihren Schlaf gebracht worden. Bei beiden fanden unangekündigte Dopingkontrollen statt. Vingegaard wurde nach eigenen Angaben um 2 Uhr nachts geweckt. Bei Pogacar kam die Kontrolleure um 5 Uhr. Ja, wie und ob das mit Vingegaards Sturz heute Nachmittag zusammenhängt, das wissen wir nicht.
0: Mehr vom Sport gibt's wieder in einer Stunde hier bei NDR1 Radio MV. Das ist ja klar mit Jörn Piesowski. 17.41 Uhr haben wir es, egal wo Sie sind, Hauptsache mit Ihrem Lieblingsmix für uns in Mecklenburg-Vorpommern. Und jetzt ein Kulthit von OMC.
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5: Es ist 18 Uhr.
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5: Aufatmen für alle Feuerwehrleute und Helfer bei dem Großbrand im Müritz-Nationalpark. Es hat etwa eine Stunde lang geregnet. Eva-Maria Gohl, inzwischen gibt es auch Vermutungen, wie das Feuer überhaupt entstanden ist. Welche denn?
6: Ja, der Landrat der Seenplatte Müller hat in einem NDR-Interview gesagt, dass er es seltsam finde, dass in kurzer Zeit zwei Brände im Nationalpark ausgebrochen sind. Das Feuer sei nicht von allein entstanden, so Müller. Frank Schwarz aus dem Haff-Müritz-Studio berichtet.
7: Vor gut zwei Wochen hatte es in der Nähe von Neustrelitz zum ersten Mal einen Großbrand im Müritz-Nationalpark gegeben. Dann Anfang der Woche ein zweites Mal. Das sei seltsam, so Landrat Müller wörtlich. Der Pressesprecher der Seenplatte Schröder verwies darauf, dass bei beiden Bränden kein Blitzeinschlag festgestellt und bislang auch keine Spuren alter Munition als Auslöser des Feuers entdeckt wurden. Allerdings gäbe es aber bisher auch keine Beweise für eine Brandstiftung. Die Kreisregner sollen die ganze Nacht weiterlaufen, so Schröder. Die Spezialisten der Feuerwehr aus Niedersachsen sind inzwischen nach erfolgreichem Einsatz gegen das Feuer an der Bahnstrecke Rostock-Neustrelitz-Berlin auf dem Heimweg.
6: Entwarnung für die Ägesiner. Ihr Trinkwasser ist wieder uneingeschränkt nutzbar. Nach einer Verunreinigung mit Enterokokken galt seit Donnerstag eine Abkochanordnung des Gesundheitsamtes. Wie die gesundheitsschädlichen Keime ins Trinkwasser gelangen konnten, bleibe unklar, so der Geschäftsführer des Wasserwerkes Ägesin Stieber. Die neuesten Proben waren aber alle unauffällig. Von der Abkochanordnung waren etwa 14.000 Menschen in 8 Kommunen der Region betroffen. Nach dem Rücktritt von Unionsfraktionschef Spahn hat Kanzler Merz dessen Informationspolitik rund um die Elternschaft mit Hilfe einer Leihmutter aus den USA kritisiert. Spahn habe die Partei und die Fraktion erst sehr, sehr spät über alles in Kenntnis gesetzt.
8: Wir hatten ja alle kaum Gelegenheit, mit ihm darüber zu sprechen. Und er hat ja auch die Partei und die Fraktion erst sehr, sehr spät über das alles informiert. Wenn wir Zeit gehabt hätten, hätten wir das in Ruhe besprechen können, aber die Zeit hatten wir nicht.
6: Merz will noch in diesem Monat klären, wer nach dem Rücktritt von Jens Spahn neuer Unionsfraktionschef werden soll. Als mögliche Nachfolger im Gespräch sind unter anderem Kanzleramtschef Frei, Bundesinnenminister Dobrindt und CDU-Generalsekretär Linnemann. Die gesetzlichen Krankenkassen gehen davon aus, dass die Beiträge in den nächsten zwei Jahren nicht weiter steigen werden. Das beschlossene Sparpaket der Bundesregierung sorge für eine stabile Grundlage, sagte der Chef des Kassenspitzenverbands Blatt. Voraussetzung sei, dass alle Maßnahmen konsequent umgesetzt werden. Sie sollen die Ausgaben bei Praxen, Kliniken, Apotheken und die Pharmabranche begrenzen. Auf die Patienten kommen höhere Zuzahlungen für Medikamente zu. Und zum Sport. Die Fußball-Weltmeisterschaft geht heute Abend mit dem Finale zu Ende. Um 21 Uhr treten Spanien und Argentinien gegeneinander an. Aus dem ARD-WM-Team berichtet Felix Gerhardt.
9: Die Besetzung ist auf jeden Fall erstklassig, natürlich sportlich. Da haben wir mit Spanien den aktuellen Europameister mit der bislang wohl am meisten überzeugenden Mannschaftsleistung im Turnier. Und auf der anderen Seite den Titelverteidiger Argentinien mit Lionel Messi, dem wohl größten Fußballer unserer Zeit. Beim Drumherum könnte es manchen Fußballfans sogar ein bisschen zu viel werden. Es gibt eine 90-minütige Abschlussshow vor dem Spiel, unter anderem mit Robbie Williams und Grammy- und Oscar-Gewinnerin Jennifer Hudson. Die wird die US-Nationalhymne singen. Und dann die Halbzeitshow nach dem Vorbild des Super Bowls, für die Pause extra von 15 auf etwa 25 Minuten verlängert wird. Da stehen dann Madonna, Shakira und Justin Bieber auf der Liste.
5: Ja, nicht schlecht, oder? Muss man sich unbedingt mal angucken. 21 Uhr dann im ZDF. Jetzt gucken wir mal Richtung Himmel und stellen fest, jojo, da sind ja viele Wolken unterwegs bei uns in Mecklenburg-Vorpommern. Teilweise aber auch Lichtblicke, teilweise Sonne. Und teilweise kann es eben auch mal Regen geben oder auch Gewitter bei aktuell 19 Grad in Rostock, 18 in Malchin. Teterow bei 18 Grad. Schauen wir mal auf den 3-Tage-Trend. Nächste Woche Montag Regen, Dienstag Sonne, Mittwoch Regen. Also geht so hin und her. Temperaturen so um die 20 Grad maximal. 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Sie wissen, der Wald brennt im Müritz-Nationalpark. Es kommt immer noch zu starker Rauchentwicklung. Wenn Sie dort wohnen, in der Nähe, Fenster und Türen bitte unbedingt geschlossen halten. Schauen wir auf die Blitzer. Die stehen auf der A14 Höhe Parkplatz Blatterberg beidseitig. A24 Richtung Berlin, Höhe Mainburg. A24 Richtung Hamburg zwischen Zarrentin und Gudow. Und dann nochmal im Dreieck Wittstock-Dosse. Blitzer auch auf der B96 am Parkplatz Rügenblick. B96 Richtung Bergen an der Abfahrt Samtens. B103 am Ortseingang Warnemünde. B105 Ortseingang Grevesmühlen aus Mallenthin kommt. B109 in Karlsburg Richtung Greifswald, kurz vor Drei-Lützow und Sito Richtung Röbel in Höhe Schampermühle.
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0: Das ist ein WM-Song aus diesem Jahr. Andrea Bocelli und David Guetta hier auf NDR 1 Radio MV. Und bei der Fußball-Weltmeisterschaft ist heute Schluss. Heute das große Finale Spanien gegen Argentinien. Gucken Sie?
1: Ja, hallo, hier ist Silvia aus Unloco. Also ich schaue kein Fußball, weil mich diese Sportart nicht interessiert.
0: Ja, und Angelika?
2: Natürlich gucke ich heute Abend das WM-Finale.
0: Ja, aber ist so hin und her gerissen. Ne? Es gibt die Fraktionen, die sagen, nee, also danke, brauche ich nicht, habe ich nicht, nee, danke. Und die aber unbedingt, WM-Finale ist Pflicht. Spanien gegen Argentinien. Wie sehen Sie denn das? Klingeln Sie mal durch, 0800 5959 100 oder schicken Sie uns gerne Nachricht über die NDRMV-App. Und wenn Sie gucken, was glauben Sie, wer wird das Ding heute entscheiden? Spanien oder Argentinien?

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7: Jetzt ist es 18.30 Uhr und jetzt schauen wir aufs Wetter für unsere Mecklenburg-Vorpommern von und mit unserem NDR-Wetterexperten Stefan Kreibohm auf dem NDR-Wetterstudio auf der Insel Hiddensee. Stefan, erzähl mal, wie geht's denn jetzt weiter mit dem Wetter?
8: Ja, die Brodelei über uns, die wird sich weiter fortsetzen, auch in der Nacht. Es war ja heute auch lange so, dass es im nördlichen Vorpommern so gut wie gar nichts gab. Da war es einfach nur zeitweise richtig schön, sonst zeitweise kräftige Schauer und Gewitter. Es geht so weiter heute Nacht, dann überall. Hat auch, kriegen die Region auch noch was ab, wo heute am Tage weniger passiert ist. Das heißt, heute Nacht weiterhin mehr Schauer, teilweise kräftige Regengüsse können dabei sein. Die kommen ein bisschen mehr von Nordwesten, Norden rein, nicht mehr so sehr von Westen. Und da ist durchaus mal lokal Platzregen mit dabei, wo mal innerhalb von einer Stunde so 15, 20 Liter pro Quadratmeter fallen können. All das ist möglich. Natürlich wird die Regenspende wieder sehr unterschiedlich ausfallen, aber es sind schon ziemlich viele Schauer unterwegs. Die Temperatur sinkt auf Werte von 15 Grad an der Küste und so 14, 13 Grad im Binnenland. Morgen kommt es erstmal weiterhin zu Schauern, da können nochmal Gewitter mit dabei sein, das ist wechselnd bewölkt. Dann im Laufe des Tages werden die Schauer erstmal weniger, da kommt so ein kleines Regengebiet rein. Das heißt, es bewölkt sich dann vor allem in Vorpommern und Ostmecklenburg für längere Zeit, vor allem in der zweiten Tageshälfte und da fällt dann mal zeitweise Regen. Also nicht eher so der Schauercharakter, sondern mal zeitweise ein bisschen Regen. Und der Westen Mecklenburgs ist dann raus am Nachmittag bei dem ganzen Zeug. Da lockert es ein bisschen auf, da ist es dann trocken. Dann wird es auch am wärmsten bis zu 20, vielleicht 21 Grad, so Richtung Zarrentin und Beutzenburg. Sonst ist es kühler unter den vielen Wolken mit 18 bis 19 Grad. Auch der Wind dreht mehr auf Nord-Nordwest. Der weht wach bis mäßig, an der Küste frisch, gelegentlich stark und mal kurz böig auffrischend. Der Dienstag wird deutlich freundlicher. Da ist es nett und trocken bei Temperaturen von 22 bis 24 Grad. Scheint überall zeitweise die Sonne. Aber am Mittwoch und Donnerstag kommt es wieder häufiger zu Schauern und es kühlt wieder etwas ab.
7: Dankeschön, lieber Stefan. 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Wir haben eine Meldung. Klar, der Waldbrand, Sie wissen Bescheid, im Müritz-Nationalpark. Es kommt zu starken Rauchentwicklungen dort. Das heißt, wenn Sie dort wohnen, ringsherum, dann bitte Fenster und Türen geschlossen halten. Das wäre ganz wichtig. So, ansonsten rollt es bei uns im Land. Schauen wir mal auf die Blitzer. Die stehen auf der A14 Höhe Parkplatz Platterberg beidseitig. Auf der A24 Richtung Berlin Höhe Mainburg. Auf der A24 Richtung Hamburg zwischen Zarrentin und Gudow und auch ein Dreieck Wittstock auf der A24. Dann B96 am Parkplatz Rügenblick, B96 Richtung Bergen an der Abfahrt Samtens, B103 am Ortseingang Warnemünde, B105 Ortseingang Grevesmühlen aus Malentin kommend, B109 in Karlsburg Richtung Greifswald, kurz vor 3 Lützow und Blitzer auch Sito Richtung Röbel in Höhe Schampermühle.
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0: Lieben Sie auch diesen Song? Ja? Dann sind Sie mein Freund. Herzlich willkommen bei NDR 1 Radio MV. Ist tolle Musik. Wirklich Empire of the Sun. Kulthit. Hier mit We Are the People. Ob das kultig wird heute Abend, das verspricht kultig zu werden. Spanien gegen Argentinien, also es geht ja wirklich nicht besser. Vor den Toren New Yorks gibt es heute Abend das große, große Finale der Fußball-Weltmeisterschaft. Und es verspricht wirklich grandios zu werden. Mit einer Halbzeitshow, Madonna mit dabei, Shakira, Justin Bieber und Jörn Pisowotzki nicht. Nee, du bist nicht dabei.
1: Nicht.
0: Nee, du bist
1: leider
0: bei mir
1: nicht.
0: Im Studio.
1: Genau.
0: Aber du kannst uns mal sagen, die beiden Trainer der Finalmannschaften, die verbindet ja eine schöne Geschichte, ne?
1: Ja, es liegt etwa 9 Jahre zurück. Der Argentinier Lionel Scaloni machte damals seinen Trainerschein in einem Sonderprogramm des spanischen Fußballverbandes und der jetzige spanische Trainer Luis de la Fuente war damals sein Lehrer. Spezialgebiet Taktik.
0: Mhm.
1: Ja, und wer gewinnt nun heute Abend? Unsere Reporterin Stefanie Batschik weiß. Es ist Argentinien.
2: Immer laut, immer emotional, leicht drüber, was die Aggressivität in den Zweikämpfen betrifft und mit der Genialität des Lionel Messi. Argentinien verteidigt den Titel, weil die Spieler von La Alp

0: in Folge.
1: Ja, und los geht's um 9.
2: So, und bei der Tour de France, da gab es heute eine sehr schwere Etappe und einer der Favoriten ist jetzt nicht mehr dabei.
1: Ja, besonders der Däne Jonas Vingegaard wird diese Alpenetappe nicht vergessen. Holger Gerska berichtet.
3: Ein großes Drama um einen zweimaligen Tour de France-Sieger und ein Mini-Drama um den Tour de France-Dritten des vergangenen Jahres, Florian Lipowitz. Das sind die Schlagzeilen einer superschweren Alpenetappe mit dem Ziel auf dem Plateau des Solaison. Gewonnen hat Remco Evenepoel aus Belgien, der völlig überraschend diese schwere Bergankunft für sich entschied und damit die Kapitänsrolle im Team Red Bull gegen Florian Lipowitz wohl für sich entschied. Es war der 500. Etappensieg eines Belgiers im Rahmen der Tour de France. Tadej Pogacar diesmal Zweiter vor seinem jungen Teamkollegen Isaac Del Toro. Knapp eine Minute später kam Florian Lipowitz auf Platz 5. Er liegt auch in der Gesamtwertung an fünfter Stelle. 50 Sekunden trennen ihn jetzt von Platz 3. Aber für den ganz großen Schock des Tages sorgte Jonas Vingegaard. Der zweimalige Toursieger rutschte in einer Rechtskurve weg, hielt sich sofort das rechte Schulterblatt und musste die Tour de France aufgeben.
2: Dann wünschen wir gute Besserung und ich sage Dankeschön, lieber Jörn Piesowotzki, für den Überblick.
1: Bitte.
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0: ganz groß. Unvergessene Stimme, oder? Aretha Franklin. Hier, Kulthit in ihrem Lieblingsmix für uns in Mecklenburg-Vorpommern. Mein Name ist Christopher Hameister. Ich weiß nicht, was Sie hören. Also hoffentlich NDR1 Radio im was hörst du? Was hörst du?
1: Ich höre die Möwen singen am Hafen.
0: Ah ja, ist auch schön.

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3: Es ist gleich 19 Uhr.
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3: Und da heißt es aufatmen für alle Feuerwehrleute und Helfer beim Großbrand im Müritz-Nationalpark. Es hat etwa eine Stunde lang geregnet. Eva-Maria Gull, inzwischen gibt es auch Vermutungen, wie das Feuer überhaupt entstanden ist. Welche denn?
4: Ja, also der Landrat der Seenplatte Müller, der hat in einem NDR-Interview gesagt, dass er es seltsam finde, dass in kurzer Zeit zwei Brände im Nationalpark ausgebrochen sind. Das Feuer sei nicht von allein entstanden, so Müller. Frank Schwarz aus dem Haff-Müritz-Studio berichtet.
5: Vor gut zwei Wochen hatte es in der Nähe von Neustrelitz zum ersten Mal einen Großbrand im Müritz-Nationalpark gegeben, dann Anfang der Woche ein zweites Mal. Das sei seltsam, so Landrat Müller wörtlich. Der Pressesprecher der Seenplatte Schröder verwies darauf, dass bei beiden Bränden kein Blitzeinschlag festgestellt und bislang auch keine Spuren alter Munition als Auslöser des Feuers entdeckt wurden. Allerdings gäbe es aber bisher auch keine Beweise für eine Brandstiftung. Die Kreisregner sollen die ganze Nacht weiterlaufen, so Schröder. Die Spezialisten der Feuerwehr aus Niedersachsen sind inzwischen nach erfolgreichem Einsatz gegen das Feuer an der Bahnstrecke Rostock-Neustrelitz-Berlin auf dem Heimweg.
4: In Torgelow ist am Morgen ein lebloser Mann an der Öcker gefunden worden. Laut Polizei ist noch offen, wie der 42-Jährige ums Leben kam. Die Rechtsmedizin muss die Todesursache noch klären. Die Ermittler hoffen außerdem auf Zeugen, die in der Nacht auf Sonntag, insbesondere in der Zeit zwischen 20 Uhr und 6.30 Uhr morgens im Bereich der Dornbergstraße, der Öcker oder im näheren Umfeld etwas Auffälliges beobachtet haben. Das Trinkwasser vom Wasserwerk Eggesin ist wieder uneingeschränkt nutzbar. Nach einer Verunreinigung mit Enterokokken galt seit Donnerstag eine Abkochanordnung des Gesundheitsamtes. Aus der Aktuellredaktion berichtet Andrea Gottke.
6: Wie die gesundheitsschädlichen Keime ins Trinkwasser gelangen konnten, bleibe unbekannt, sagte der Geschäftsführer des Wasserwerkes Eggesin Stieber dem NDR. Die Ergebnisse der letzten Untersuchung einer Wasserprobe liegen nun vor. Danach seien keine Verunreinigungen mit Enterokokken mehr festgestellt worden. Wie das Gesundheitsamt ihm mitgeteilt habe, seien alle Proben unauffällig geblieben, so Stieber weiter. Am Donnerstag war eine Abkochanordnung für 8 Kommunen der Region ausgesprochen worden. Davon waren etwa 14.000 Menschen betroffen. Das Leitungswasser muss nun also vor dem Verbrauch nicht mehr abgekocht werden.
4: In Deutschland bewegt sich jedes zweite 12-jährige Kind weniger als die empfohlenen 60 Minuten am Tag. Zu diesem Ergebnis kommt eine Online-Umfrage im Auftrag der ADAC-Stiftung. Bei den 8- bis 11-Jährigen sind es demnach 42%, die sich zu wenig bewegen. Bei den 5- bis 7-Jährigen 38%. Damit sind Millionen Kinder deutlich weniger in Bewegung, als für sie gut wäre. Die Weltgesundheitsorganisation empfiehlt Kindern und Jugendlichen pro Tag mindestens eine Stunde moderat bis intensive körperliche Aktivität. Und damit zum Sport. Die Fußball-Weltmeisterschaft, die geht heute Abend mit dem Finale zu Ende. Um 21 Uhr treten Spanien und Argentinien gegeneinander an. Aus dem ARD-WM-Team berichtet Felix Gerhardt.
7: Die Besetzung ist auf jeden Fall erstklassig, natürlich sportlich. Da haben wir mit Spanien den aktuellen Europameister mit der bislang wohl am meisten überzeugenden Mannschaftsleistung im Turnier. Und auf der anderen Seite den Titelverteidiger Argentinien mit Lionel Messi, dem wohl größten Fußballer unserer Zeit. Beim Drumherum könnte es manchen Fußballfans sogar ein bisschen zu viel werden. Es gibt eine 90-minütige Abschlussshow vor dem Spiel, unter anderem mit Robbie Williams und Grammy- und Oscar-Gewinnerin Jennifer Hudson, die wird die US-Nationalhymne singen. Und dann die Halbzeitshow nach dem Vorbild des Super Bowls, für die die Pause extra von 15 auf etwa 25 Minuten verlängert wird. Da stehen dann Madonna, Shakira und Justin Bieber auf der Liste.
4: Und jetzt das Wetter für uns in Mecklenburg-Vorpommern. Heute Abend, da bleibt es wechselnd bewölkt mit Schauern und teils auch kräftigen Gewittern. Und so geht es dann auch in der Nacht weiter bei Tiefstwerten um 11 Grad. Und auch die neue Woche startet startet mit Schauern und teils gewittrig. Zum Abend hin wird es morgen aber trockener. Und die Temperaturen, die steigen auf bis zu 20 Grad. 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Vorsicht bitte auf der A20 Rostock Richtung Kreuz Uckermark. Zwischen Tessin und Bad Sülze, da gibt es eine ungesicherte Unfallstelle.
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1: Um 20 Uhr mit Milat Kupay. Grünen-Chefin Brandner sieht im Rücktritt von Unionsfraktionschef Spahn eine Chance für Bundeskanzler Merz. Im ARD-Sommerinterview sagte sie, jetzt sei der Weg frei für einen Personalumbau in der Bundesregierung. Aus Berlin, Lissi Kaufmann.
2: Für Grünen-Chefin Franziska Brandner steht fest, Jens Spahn war überfällig. Der Ex-Fraktionschef der Union habe bereits vor Bekanntwerden der Leihmutterschaft in den vergangenen Jahren an Glaubwürdigkeit verloren. Sie sieht im Rücktritt eine Chance für einen Umbau des Kabinetts. Merz könne sich von all jenen im Kabinett befreien, die handwerkliche Schwächen hätten oder ideologisch verbohrt seien, so Brandner. Einen Umbau des Kabinetts will Kanzler Merz nicht ausschließen. Im ZDF-Sommerinterview spricht er davon, dass Spahns Rücktritt eine Gelegenheit sein könnte, über die Aufstellung der Bundesregierung nachzudenken.
1: Die USA verlegen Medienberichten zufolge wegen des Iran-Kriegs mehr Kampfflugzeuge in den Nahen Osten. Das Wall Street Journal berichtet, dass dies unter anderem Kampfjets vom Typ F-16 vom US-Flugplatz Spangdahlem in der Eifel betreffe. Zudem würden F-35-Jets von einem Stützpunkt in Großbritannien verlegt. Der Iran-Krieg eskaliert seit Anfang des Monats wegen des Streits über die Straße von Hormus wieder. Die USA greifen seit Tagen Ziele im Iran an und Teheran attackiert Ziele in der Region. Die Ausbildungszahlen im Handwerk sind entgegen des Trends in der sonstigen Wirtschaft stark gestiegen. Handwerkspräsident Dittrich sprach von einem Lichtblick in einer insgesamt schwierigen Lage. Er sagte der deutschen Presseagentur, von Januar bis Juni seien bereits knapp 67.800 neue Ausbildungsverträge abgeschlossen worden, rund 5% mehr als im Vorjahreszeitraum. In einigen Bezirken gäbe es sogar zweistellige Zuwächse. Als Gründe nannte Dittrich sichere Jobs mit guten Karrieremöglichkeiten. Das Handwerk profitiere auch von der schwächelnden Industrie. Dort war die Zahl der Ausbildungsverträge im ersten Halbjahresvergleich um 9% gesunken. In einer Stunde ist Ampfiff beim Finale der Fußball-Weltmeisterschaft. Die Teams von Spanien und Argentinien treffen in New York aufeinander. Den goldenen WM-Pokal überreicht US-Präsident Trump. Bei der Tour de France hat der belgische Radrennprofi Remco Evenepoel die 15. Etappe gewonnen. Der Doppel-Olympiasieger setzte sich im Schlussanstieg durch. Der zweimalige Gesamtsieger Jonas Vingegaard aus Dänemark musste nach einem Sturz die Tour verletzungsbedingt abbrechen. Der Slowene Tadej Pogačar führt weiter die Gesamtwertung an. Das waren die Nachrichten. Das Wetter in Norddeutschland, in der Nacht örtlich etwas Regen und Gewitter, Tiefstwerte 15 bis 9 Grad. Morgen bewölkt, gelegentlich gewittrige Schauer, später mehr Sonne, 18 bis 22 Grad. Am Dienstag freundlich, vereinzelt Schauer, 19 bis 24 und am Mittwoch 18 bis 21 Grad. 20.03 Uhr.
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1: Die A1 Fehmarn Richtung Lübeck zwischen Pansdorf und Seretz. Wegen eines defekten Fahrzeugs im Baustellenbereich gibt es hier eine Sperrung, dadurch 1 Kilometer Stau. A7 Hannover Richtung Flensburg zwischen Hamburg-Hausbruch und dem Elbtunnel, 4 Kilometer stockender Verkehr. Und die A29 Wilhelmshaven Richtung Ahlhorner Heide ist zwischen Oldenburg, Ohmstede und Kreuz Oldenburg Ost wegen Brückenarbeiten bis Dienstag jeweils zwischen 19 und 5 Uhr gesperrt. Gute Fahrt.
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1: Um 21 Uhr mit Milat Kupay. Grünen-Chefin Brandner sieht im Rücktritt von Unionsfraktionschef Spahn eine Chance für Bundeskanzler Merz. Im ARD-Sommerinterview sagte sie, jetzt sei der Weg frei für einen Personalumbau in der Bundesregierung. Aus Berlin, Lissi Kaufmann.
2: Für Grünen-Chefin Franziska Brandner steht fest, Jens Spahn war überfällig. Der Ex-Fraktionschef der Union habe bereits vor Bekanntwerden der Leihmutterschaft in den vergangenen Jahren an Glaubwürdigkeit verloren. Sie sieht im Rücktritt eine Chance für einen Umbau des Kabinetts. Merz könne sich von all jenen im Kabinett befreien, die handwerkliche Schwächen hätten oder ideologisch verbohrt seien, so Brandner. Einen Umbau des Kabinetts will Kanzler Merz nicht ausschließen. Im ZDF-Sommerinterview spricht er davon, dass Spahns Rücktritt eine Gelegenheit sein könnte, über die Aufstellung der Bundesregierung nachzudenken.
1: Die USA verlegen Medienberichten zufolge wegen des Iran-Kriegs mehr Kampfflugzeuge in den Nahen Osten. Das Wall Street Journal berichtet, dass dies unter anderem Kampfjets vom Typ F-16 vom US-Flugplatz Spangdahlem in der Eifel betreffe. Zudem würden F-35-Jets von einem Stützpunkt in Großbritannien verlegt. Der Iran-Krieg eskaliert seit Anfang des Monats wegen des Streits über die Straße von Hormus wieder. Die USA greifen seit Tagen Ziele im Iran an und Teheran attackiert Ziele in der Region. Die Einsatzkräfte beim Brand im Müritz-Nationalpark melden Fortschritte. Auf einer Altmunition belasteten Fläche konnte das Feuer gelöscht werden. Die Behörden des Kreises Mecklenburgische Seenplatte gehen inzwischen von Brandstiftung aus. Frank Schwarz.
3: Der Pressesprecher der Seenplatte Schröder verwies darauf, dass bei beiden Bränden kein Blitzeinschlag festgestellt und bislang auch keine Spuren alter Munition als Auslöser des Feuers entdeckt wurden. Allerdings gäbe es aber bisher auch keine Beweise für eine Brandstiftung. Die Kreisregner sollen die ganze Nacht weiterlaufen, so Schröder. Die Spezialisten der Feuerwehr aus Niedersachsen sind inzwischen nach erfolgreichem Einsatz gegen das Feuer an der Bahnstrecke Rostock-Neustrelitz-Berlin auf dem Heimweg.
1: Die Telekom hat sich die Medienrechte an der Fußball-Weltmeisterschaft 2030 gesichert. Damit werden alle 104 Partien des Turniers erneut nur bei Magenta TV zu sehen sein. Die Telekom hatte Spiele der diesjährigen WM per Sublizenz an die frei empfangbaren Sender ARD und ZDF verkauft. 44 Partien liefen in den vergangenen Wochen allerdings exklusiv bei der kostenpflichtigen Telekom-Plattform Magenta TV, darunter zwei Viertelfinals. Das waren die Nachrichten. Das Wetter in Norddeutschland. In der Nacht örtlich etwas Regen und Gewitter. Tiefstwerte 15 bis 9 Grad. Morgen bewölkt, gelegentlich gewittrige Schauer, später mehr Sonne, 18 bis 22 Grad. Am Dienstag freundlich, vereinzelt Schauer, 19 bis 24 Grad. Es ist 21.03 Uhr.
4: 21.03 Uhr, hier der aktuelle Verkehrsservice für den ARD-Abend. Die A3 Richtung Passau ist zwischen Dietz und Limburg-Nord nach einem Unfall gesperrt, dadurch zurzeit Stau. Und die A70 Richtung Bayreuth zwischen Haßfurt und Knetzgau auch Stau nach einem Unfall. Hier planen Sie bitte 30 Minuten mehr ein. Und damit wünschen wir weiter gute Fahrt durch diesen Abend.
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4: Na klar, haben wir auch ein Auge auf das Endspiel dieser Fußball-WM. Wie wird es ausgehen? Da können Sie mir einfach mal einen Tipp schicken. ard-abend@mdr.de oder auch ein kurzer Anruf 0800 80 80 110. Willkommen aus dem MDR-Studio in Sachsen. Ich bin Heiko Rasch. Schönen guten Abend.

0: Invisible Touch. Unsichtbare Berührung. Gerade gehört von Genesis hier im ARD-Abend. Damit standen sie heute vor 40 Jahren auf Platz 1 der US-Charts. Und das Besondere daran, das gab es vorher noch nie, dass eine Band, deren Sänger ausgeschieden ist, nochmal die Spitze der Charts geschafft hat. Genesis ist das gelungen. Und Peter Gabriel, der ja zuvor aus der Band ausgeschieden ist, um seine Solokarriere voranzutreiben, ihm gelang zum gleichen Zeitpunkt Platz 2 der Charts mit Sledgehammer. Und heute vor 39 Jahren hat auch Bruce Springsteen ein Kapitel im Musikgeschichtsbuch geschrieben. Er gab am 19. Juli 87 sein erstes Konzert hinter dem Eisernen Vorhang in Ost-Berlin. Ein Mega-Ereignis damals, und vielleicht ist ja jetzt auch der ein oder andere mit dabei und kann ein wenig in Erinnerung schwelgen. Damals kamen ja über 180.000 Zuschauer zu diesem Konzert und sicher auch eine bleibende Erinnerung für Bruce Springsteen selbst.
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0: Dreadlock Holiday 10cc hier im ARD-Abend. Anlass für diesen Song war ja kein guter. Als ein Tourist auf Jamaika bedroht und ausgeraubt wurde, solche Erlebnisse haben Sie hoffentlich nicht im Urlaub, sondern können sich entspannt erholen, so wie uns das auch Conny geschrieben hat. Sie schickt uns Grüße aus dem Norden, aus Schönberg. Liegt das nicht in der Kieler Bucht? Ja, eine traumhafte Gegend da oben. Und sie schreibt, ein bisschen mehr Sonne könnten wir schon gut gebrauchen. Das wird noch, liebe Conny, der Sommer, der ist doch noch lang, oder? Und ich hoffe, Sie können Ihren Urlaub auch noch ein Stück genießen. Schauen wir an dieser Stelle mal aufs Fußballspiel. Heute großes Finale Spanien-Argentinien. Und 15 Minuten sind gespielt, knapp 15 Minuten, eine Viertelstunde ist rum, immer noch 0:0. Und musikalisch bringen wir jetzt ein bisschen 80er-Jahre-Feeling in den Abend mit Kylie Minogue. Sie hat ja schon mit ihrem Debütalbum 1988 so richtig abräumen können. Darauf auch dieser Song hier, The Locomotion, Kylie Minogue.
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21.25 Uhr, hier eine Gefahrenmeldung aus der Verkehrsredaktion. Vorsicht bitte auf der A7 Flensburg-Hamburg zwischen Kaltenkirchen und Hennstedt-Ulzburg. In beiden Richtungen sind Kinder auf der Fahrbahn. Bitte Vorsicht auf der A7 Flensburg-Hamburg zwischen Kaltenkirchen und Hennstedt-Ulzburg. In beiden Richtungen Vorsicht, das sind mehrere Kinder auf der Fahrbahn.

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7: Kurz nach 21:30, hier der aktuelle Verkehrsservice im ARD-Abend. Immer noch aktuell die Gefahrenmeldung. Vorsicht bitte auf der A7 Flensburg-Hamburg. Zwischen Kaltenkirchen und Hennstedt-Ulzburg. In beiden Richtungen, Vorsicht, hier sind Kinder auf der Fahrbahn. Und die A3 Richtung Passau ist zwischen Dietz und Limburg-Nord nach einem Unfall nach wie vor gesperrt, dadurch Stau. Nutzen Sie bitte die empfohlene Umleitung über die U12. Und damit weiter gute Fahrt durch diesen Sonntagabend.
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Das große Endspiel heute in im MetLife Stadion vor den Toren in New York. 80.000 Fans verfolgen das Spiel live, und das ist auch interessant. In der WM-Geschichte gab es nur ein einziges Aufeinandertreffen zwischen Argentinien und Spanien. Und das ist lange her, vor 60 Jahren, nämlich 1966. Und damals gewann Argentinien in der Vorrunde mit 2:1 gegen Spanien. Und ich merke schon an Ihren Tipps, Sie wollen Tore sehen heute Abend. Aus Mittweida hat uns Carmen geschrieben. Sie tippt einen Sieg für Argentinien, 2:1 gegen Spanien. Dann Markus aus Erfurt hat uns geschrieben, 3:1 für Spanien. Carsten aus Wismar sieht Argentinien vorn mit 4:1. Yvonne hört uns im Saarland, in Saarbrücken, 3:0 tippt sie für Argentinien. Und Silvia aus Chemnitz denkt ans Elfmeterschießen. Ja, sie will einen langen Fußballabend heute und hofft, dass Spanien gewinnt. Tja, und die Wettbüros favorisieren ja auch Spanien. Vom Spielstand her ist alles noch offen. Nach 37 Minuten immer noch 0:0.

21.47 Uhr, hier nochmal der Verkehrsservice im ARD-Abend, immer noch aktuell die Gefahrenmeldung, Vorsicht auf der A7, Flensburg-Hamburg, zwischen Kaltenkirchen und Hennstedt-Ulzburg sind mehrere Kinder auf der Fahrbahn, bitte Vorsicht.

Unser ARD-Abend, da liegen wir doch hoffentlich auf ihrer Wellenlänge, jetzt auch mit unserem Albumtipp. Mit den Beatles haben ja alle vier das wohl größte Musikkapitel geschrieben, nachhaltig bis heute. Und einer der Ideengeber war ja schon damals Paul McCartney. Er hat gemeinsam mit John Lennon die meisten Hits geschrieben und auch die Solokarriere von Paul McCartney war ja nicht weniger erfolgreich. Vor einem Monat ist er 84 geworden und seine Ideen für neue Songs reißen einfach nicht ab. Ende Mai hat er sein 20. Soloalbum veröffentlicht, The Boys of Dungeon Lane. So hat er die Platte genannt. Ein sehr persönliches Album mit zahlreichen Erinnerungen an seine Zeit noch vor den Beatles, an die Zeit in Liverpool, wo für ihn alles begann.

As You Lie There. Diesen Song, den hören wir gleich. Paul McCartney sagte dazu, oben in einem der Fenster stand ein Mädchen, auf das ich stand, namens Jasmin. Aber ich wusste nicht, wie ich auf sie zugehen sollte. Ich habe nie mit ihr gesprochen. Daraus hat Paul McCartney ein romantisches Lied geschrieben. Und das ist das erste aus diesem Album, das wir in voller Länge hören. Und unser Albumtipp der Woche. Paul McCartney.

brandneu. Paul McCartney. Und bis zu den Nachrichten hier noch Cyndi Lauper. Und was das Endspiel betrifft, Spanien gegen Argentinien, tote Hose. Wenn wir auf den Spielstand schauen, keine Tore gesehen. 0:0. So geht's in die Halbzeitpause.

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1: Um 22 Uhr mit Milat Kupay. Grünen-Chefin Brandner sieht im Rücktritt von Unionsfraktionschef Spahn eine Chance für Bundeskanzler Merz. Im ARD-Sommerinterview sagte sie, jetzt sei der Weg frei für einen Personalumbau in der Bundesregierung. Aus Berlin, Lissi Kaufmann.
2: Für Grünen-Chefin Franziska Brandner steht fest, Jens Spahn war überfällig. Der Ex-Fraktionschef der Union habe bereits vor Bekanntwerden der Leihmutterschaft in den vergangenen Jahren an Glaubwürdigkeit verloren, so Brandner im ARD-Sommerinterview. Sie sieht im Rücktritt eine Chance für Kanzler Friedrich Merz für einen Umbau des Kabinetts. Merz könne sich von all jenen im Kabinett befreien, die handwerkliche Schwächen hätten oder ideologisch verbohrt seien, so Brandner.
1: Die Ukraine wirft Russland vor, in der Schwarzmeerregion ein unbewaffnetes ziviles Schiff angegriffen zu haben. Nach Angaben der Seestreitkräfte sind bei dem Beschuss des Getreidefrachters 5 Besatzungsmitglieder getötet worden. 5 weitere würden noch vermisst. Die Ukraine nennt den Vorfall einen Terrorakt gegen die zivile Schifffahrt. Der Frachter fuhr unter der Flagge von Guinea-Bissau. Unklar ist, wieso er in der umkämpften Region unterwegs war. Die USA verlegen wegen des Iran-Kriegs Medienberichten zufolge mehr Kampfflugzeuge in den Nahen Osten. Das Wall Street Journal berichtet, dass dies unter anderem Kampfjets vom Typ F-16 vom US-Flugplatz Spang Dahlem in der Eifel betreffe. Zudem würden F-35-Jets von einem Stützpunkt in Großbritannien verlegt. Der Iran-Krieg eskaliert seit Anfang des Monats wegen des Streits über die Straße von Hormus wieder. Die USA greifen seit Tagen Ziele im Iran an und Teheran attackiert Ziele in der Region. Nordöstlich der spanischen Hauptstadt Madrid ist ein Waldbrand außer Kontrolle. Nach Angaben der Behörden ist schon eine Fläche von 13.000 Hektar verbrannt. Allein in der Nacht fraßen sich die Flammen 14 Kilometer voran. Seit Anfang des Jahres haben Waldbrände in Spanien schon eine doppelt so große Fläche zerstört wie im gesamten vergangenen Jahr. Die Telekom hat sich die Medienrechte an der Fußball-Weltmeisterschaft 2030 gesichert. Damit werden alle 104 Partien des Turniers erneut nur bei Magenta TV zu sehen sein. Die Telekom hatte Spiele der diesjährigen WM per Sublizenz an die frei empfangbaren Sender ARD und ZDF verkauft. 44 Partien liefen in den vergangenen Wochen, allerdings exklusiv bei der kostenpflichtigen Telekom-Plattform Magenta TV. Das waren die Nachrichten. Das Wetter in Deutschland, in der Nacht im Norden teils gewittrige Schauer, Tiefstwerte 15 bis 6 Grad. Morgen im Norden etwas Regen, im Süden viel Sonne, 18 bis 26 Grad. Am Dienstag überwiegend heiter, 18 bis 27 und am Mittwoch örtlich Regen, 18 bis 28 Grad. Es ist 22.03 Uhr.
3: 22.03 Uhr, hier der aktuelle Verkehrsservice für den ARD-Abend. Immer noch aktuell die Gefahrenmeldung, Vorsicht bitte auf der A7 Flensburg-Hamburg. Zwischen Kaltenkirchen und Hennstedt-Ulzburg in beiden Richtungen laufen Kinder auf der Fahrbahn. Und sonst keine weiteren Meldungen. Wir wünschen allen gute Fahrt durch diesen Sonntagabend.
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3: Noch bis um 11 lassen wir gemeinsam dieses Wochenende ausklingen, hier aus dem Dresdner Studio mit Heiko Rasch. Ich grüße Sie, schön, dass Sie dabei sind.

Barclay, James Harvest hier im ARD-Abend. Ja, zur Urlaubs- und Sommerzeit überhaupt, da gehört natürlich eine große Portion Eiscreme dazu. Ich glaube, da sind sich alle einig, die uns hier geschrieben haben. Und was hat uns hier Claudia geschrieben? Obwohl zurzeit in Reha, gibt's auch bei mir zur Kaffeezeit regelmäßig ein Eis vom Kiosk. Und jetzt am Wochenende hat mich doch tatsächlich mein Mann entführen lassen. Habe ich mich von meinem Mann entführen lassen und bin bei einem Italiener gelandet. Der feiert ein Jubiläum, 70 Jahre in Familientradition seit 1956 hier in Bad Urach. Also, sie waren eine der ersten, die das italienische Eis nach Deutschland brachten. Und da gab es auch ganz leckere Sorten, Premium, Pistazie und Walnuss. Musste natürlich sein. Danke, Claudia, für Ihre Zeilen. Und wer hat hier geschrieben? Hiltraut aus Radebeul-Warnsdorf. Ja, Wahnsinn, was sie sich für eine Eiskugel hier wünscht. Gurkendilleis. Was es alles gibt. Unglaublich. Und ein großer Fan, schreibt sie aber hier, von Großeis ist sie nicht. Aber Gurkendilleis, da könnte sie sich verführen lassen. Danke, Hiltraut. Und Franz hat uns hier auch geschrieben, heute hat er sich nach der Gartenarbeit selbst verwöhnt mit einem leckeren Eiskaffee, aktuell mit Stracciatella, Vanille und mit Eierlikör. Eiskrönung noch mit Streusel, Schlagsahne und eine Portion Eierlikör noch obendrauf und ein Blatt Minze aus eigenem Garten. Mensch, Sie verstehen uns es, mir den Mund hier wässrig zu machen. Also ich merke schon, mit lecker Eis, da kann man Sie fast alle locken. Danke fürs Mitmachen.

0: 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Zum Wochenendausklang. Schön, dass Sie dabei sind. Ja, und jetzt auch ein alter Hase im Showgeschäft. Über Jahrzehnte hinweg ist er ja erfolgreich geblieben. Tom Jones. Gut, dass er sich damals in den 60er Jahren entschlossen hat, seinen Job als Staubsaugervertreter an den Nagel zu hängen. Erst spielte er in einer Band und da diese nicht sehr erfolgreich war, versuchte er sein Glück mit der Solokarriere. Und das funktionierte auch bis heute. Das war damals der Anfang seiner Erfolgsgeschichte.
1: Bei mir war es immer das Singen. Ich dachte, wenn ich davon leben könnte, wenn ich ein professioneller Sänger werden könnte, das wär's. Das macht mir Spaß mehr als alles andere. Ich glaube schon, dass ich geboren bin, um zu singen.

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4: Kurz nach 11:30 hier der aktuelle Verkehrsservice für den ARD-Abend. Und da sieht's wieder sehr gut aus. Keine Störungsmeldungen liegen uns vor. Wir wünschen weiter gute Fahrt für alle, die unterwegs sein müssen durch diesen Sonntagabend.
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Also alle, die sich heute im Endspiel einen Torregen erhofft haben, wurden ja bisher mächtig enttäuscht. 15 Minuten sind in der zweiten Halbzeit auch schon gespielt. Argentinien, Spanien immer noch 0:0.

0: Auch Coverversionen kamen gut an von Take That. Ja, sie mischten in den 90er Jahren vor allem die Hitlisten mächtig auf. Und das gelang auch 20 Jahre zuvor schon den Beatles. Von ihnen habe ich jetzt Yellow Submarine vom Beatles-Album Revolver aus dem Jahre 66, also 60 Jahre ist das schon her. Und vor 58 Jahren hatte dann der Beatles-Film Yellow Submarine in London Premiere. Sie haben ja auch Musikgeschichte geschrieben. Und das Bemerkenswerte, auch nach der aktiven Beatles-Zeit konnten alle vier Musiker auch solistisch richtig Karriere machen und ihre Hits werden ja immer noch gespielt. Sorgen heute noch für so viele Erinnerungen in mehreren Generationen. Die Beatles.
1: Der

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Ihr großer Hit Opus Life is Life. Da haben sie sich auch wirklich ein Denkmal gesetzt. Ja, ob heute noch Tore fallen hier im WM-Endspiel Argentinien gegen Spanien, ich weiß es nicht. Na klar, spätestens dann beim Elfmeterschießen, da werden sie gezwungen. Naja, ein bisschen Zeit bleibt noch. 30 Minuten der zweiten Halbzeit sind gespielt. Immer noch 0:0. Und auch in der ARD-Hitnacht bleiben wir natürlich für Sie am Ball. Die ARD-Hitnacht ab heute wieder aus Erfurt. Danke fürs Dabeisein, danke fürs Mitmachen und Ihnen eine gute Nacht. Hallo.

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1: Um 23 Uhr mit Milat Kupay. Nach dem Rücktritt von Unionsfraktionschef Spahn hat Kanzler Merz dessen Informationspolitik rund um die Elternschaft mithilfe einer Leihmutter aus den USA kritisiert. Spahn habe die Partei und die Fraktion erst sehr spät über alles in Kenntnis gesetzt. Aus der Nachrichtenredaktion Martin Seiler.
2: Im ZDF sagte Merz weiter, wir hatten ja alle kaum Gelegenheit, mit ihm darüber zu reden. Wenn wir Zeit gehabt hätten, hätten wir das in Ruhe besprechen können, aber die Zeit hatten wir nicht. Als Spahn ihn informiert habe, seien seine ersten Gedanken bei dem Kind gewesen, so der Kanzler. Er habe ihm viel Glück gewünscht und sich gedacht, hoffentlich gehe Spahn kommunikativ gut damit um und erkläre es gut. Mit einer so großen Empörungswelle habe er aber nicht gerechnet. Merz kündigte an, er werde nach Absprache mit CSU-Chef Söder relativ bald einen Vorschlag für die Nachfolge machen. Gehandelt werden unter anderem Kanzleramtschef Frei, Bundesinnenminister Dobrindt, Gesundheitsministerin Wagen und CDU-Generalsekretär Linnemann.
1: Die Ukraine wirft Russland vor, in der Schwarzmeerregion ein unbewaffnetes ziviles Schiff angegriffen zu haben. Nach Angaben der Streitkräfte sind bei dem Beschuss des Getreidefrachters 5 Besatzungsmitglieder getötet worden. 5 weitere wurden noch vermisst und 8 Crewmitglieder im Krankenhaus in der Hafenstadt Odessa behandelt. Die Ukraine nennt den Vorfall einen Terrorakt gegen die zivile Schifffahrt. Der Frachter fuhr unter der Flagge des westafrikanischen Landes Guinea-Bissau. Unklar ist, wieso er in der umkämpften Region unterwegs war. Die USA verlegen wegen des Iran-Kriegs Medienberichten zufolge mehr Kampfflugzeuge in den Nahen Osten. Das Wall Street Journal berichtet, dass dies unter anderem Kampfjets vom Typ F-16 vom US-Flugplatz Spang-Dahlem in der Eifel betreffe. Zudem würden F-35-Jets von einem Stützpunkt in Großbritannien verlegt. Der Iran-Krieg eskaliert seit Anfang des Monats wegen des Streits über die Straße von Hormus wieder. Die USA greifen seit Tagen Ziele im Iran an und Teheran attackiert Ziele in der Region. Die Telekom hat sich die Medienrechte an der Fußball-Weltmeisterschaft 2030 gesichert. Damit werden alle 104 Partien des Turniers erneut nur bei Magenta TV zu sehen sein. Die Telekom hatte Spiele der diesjährigen WM per Sublizenz an die frei empfangbaren Sender ARD und ZDF verkauft. 44 Partien liefen in den vergangenen Wochen allerdings exklusiv bei den kostenpflichtigen Telekom-Plattformen Magenta TV. Das waren die Nachrichten. Das Wetter in Deutschland, in der Nacht im Norden teils gewittrige Schauer, Tiefstwerte 15 bis 6 Grad. Morgen im Norden etwas Regen, im Süden viel Sonne, 18 bis 26 Grad. Am Dienstag überwiegend heiter, 18 bis 27 und am Mittwoch örtlich etwas Regen oder Gewitter, im Südwesten freundlich, 18 bis 28 Grad. Es ist 23.03 Uhr.
3: Dankeschön für den Blick auf die Nachrichten. Von mir jetzt der Blick noch auf die Straßen im Lande. Hanno Bauer ist hier. Ich wünsche eine gute Fahrt, denn es geht los mit gleich 2 Entwarnungen. Es sind jeweils keine Falschfahrer mehr unterwegs auf der Autobahn 10 zwischen Dreieck Spreeau und Niederlehme und auch nicht auf der Autobahn 66 zwischen Frankfurt am Main, Mikkelallee und Nordwestkreuz Frankfurt. Und ich füge mal an, hoffentlich auch auf Ihrer Straße nicht, wo Sie unterwegs sein werden. Dann der Blick auf die Autobahn 3, Köln Richtung Frankfurt, zwischen Dietz und Limburg-Nord. 3 Kilometer Stau noch, dort ist nach einem Unfall nur eine Spur frei. Und A5 Frankfurt Richtung Kassel, zwischen Nordwestkreuz Frankfurt und Bad Homburger Kreuz. 2 Kilometer Stau wegen einer Nachtbaustelle. Es ist hier nur der linke Fahrstreifen frei. Außerdem gibt's eine Gefahrenmitteilung für Nordrhein-Westfalen im Kreis Heinsberg in Wassenberg, Heinsberg, Hückelhofen. Kommt es aufgrund eines Brandes zu Geruchsbelästigung und Rauchniederschlag, bitte Fenster und Türen hier geschlossen halten. Na dann, auf in die Nacht.
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3: Mit Hanno Bauer.

0: Hallo zur nächsten ARD-Hitnacht mit Hanno Bauer. Der Sonntag klingt aus und ich grüße herzlich aus Erfurt.
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0: Ja, denken Sie nicht, dass wir die ganz vergessen dürften. Das Spiel läuft ja noch, das Finalspiel zwischen Spanien und Argentinien. Und es steht hier immer noch torlos in der 90. Spielminute immerhin. Und der aktuelle Stand also 0:0. Das sieht doch sehr nach Verlängerung aus. Und vielleicht nach einem Elfmeterschießen.

Con S 74-75 in der ARD-Hitnacht. Ah, und die Nacht läuft und die ersten E-Mails kommen schon rein, geschrieben an ard-hitnacht@mdr.de. Die ersten kommen von meinen Sternenfreunden, das sind Susanne und Walter, ja, die nachts immer so wunderbare Sternennebel fotografieren und uns sogar einen Kalender davon ins Studio geschickt haben. Wunderbare Sache. Also da braucht man auch schon viel Technik und viel Talent dazu. Und die beiden haben geschrieben, hallo Hanno, viel Vergnügen in deiner Sendung. Dir wird doch tatsächlich die Ehre zuteil, den neuen Weltmeister zu küren. Du hast es dir verdient. Die Sternenfreunde Susanne und Walter. Tja, ihr beiden, so schnell wird das natürlich nichts, denn das steht immer noch torlos 0:0 zwischen Spanien und Argentinien, wobei Spanien ja schon, wenn ich das so im Auto, im Livestream richtig gehört hat, wesentlich schneller agiert hat und besser gespielt hat bisher. Also, das ist jedenfalls der Eindruck der Reporterkollegen, die da kommentiert haben. Und wahrscheinlich geht's jetzt auch in den nächsten Minuten in die Verlängerung. Noch wird ein bisschen nachgespielt, aber die Verlängerung wird dann wahrscheinlich die Entscheidung bringen. Und Argentinien wird dann mit 2 Spielern weniger auf dem Feld stehen. Das ist dann auf jeden Fall eine Schwächung für Argentinien. Wenn ich jetzt den neuen Weltmeister küren müsste, da würde ich aus der Halbzeitpause wahrscheinlich die Muppets nehmen.

Achtung bitte, es gibt einen Falschfahrer in Heidelberg. Und zwar Falschfahrer auf der Speyerer Straße zwischen Langeanger in Heidelberg-Bahnstadt und Heidelberg-Kirchheim. Kommt Ihnen ein Falschfahrer entgegen, bitte ganz rechts fahren, nicht überholen. Achtung bitte, ein Falschfahrer auf der Speyerer Straße in Heidelberg zwischen Langeanger und Heidelberg-Bahnstadt und Heidelberg-Kirchheim. Hier ist ein Falschfahrer unterwegs. Vorsicht hier bitte.

0: Ja, das ist wohl Schicksal.
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0: Spanien eben in der letzten Minute in der Nachspielzeit noch mit einer riesen gewaltigen Chance, nämlich ein Freistoß aus 20 Metern, der verschossen wurde. Also der gehalten wurde vom Torwart Argentiniens. Und das heißt also, jetzt ist die offizielle Spielzeit vorbei. Wir freuen uns auf die Verlängerung. Und einen Plan B.

Foto mit so einer wunderschönen Herzschmerzballade. I'll be over you in der ARD-Nacht. Und Klaus ist dabei. Klaus hat geschrieben übers Kontaktformular, dass er über die Frequenzen des Bayerischen Rundfunks hört und hat geschrieben, ich freue mich auch heute aus München die MDR-Hit nachzuhören und grüße alle Rettungsdienstmitarbeiter der Feuerwehr in München. Ich hoffe, die Grüße sind angekommen und alle hören dazu.

Williams, Nummer 17 der Spanier mit direktem Torschuss ins Netz hier. Spanien könnte führen, aber kurz bevor es ins Netz ging, kam schon der Auspfiff, weil es vorher eine Rangelei auf dem Spielfeld gab. Also nicht gezählt, immer noch 0-0.

0: 23.30 Uhr ist es. Und damit Zeit für den Verkehrsservice der ARD-Hitnacht. Entwarnung auf der Speyerer Straße in Heidelberg. Kein Falschfahrer mehr zwischen Langeanger in Heidelberg-Bahnstadt und Heidelberg-Kirchheim. Und es gilt noch die Gefahreninformation für Nordrhein-Westfalen im Kreis Heinsberg. In Wassenberg, Heinsberg und Hückelhofen kommt es aufgrund eines Brandes zu Geruchsbelästigung und Rauchniederschlag. Bitte Fenster und Türen geschlossen halten.
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0: Mit Hanno Bauer in Erfurt lassen wir den Sonntag ausklingen. Jetzt mit Musik von CC Top. Ja, heute hat unsere Musik ein bisschen einen Bart.

0: kurzer Blick aufs Gezappel über mir, also auf dem Monitor, der über meinem Kopf hängt. Ja, dort wird immer noch Fußball gekickt. 0-0 steht auf der Anzeige immer noch. Okay. Verlängerung läuft. Erste Halbzeit der Verlängerung. Müsste ja schon langsam, ja, 150. Spielminute, genau. 3 Spielminuten werden da jetzt noch draufgelegt. Ha. Ja, ist bis jetzt also noch nicht groß was passiert. Dann kommen wir zum nächsten Gruß, der reingekommen ist. Und der kommt von Monika. Monika hat geschrieben, lieber Hanno, bitte grüßen Sie die liebe Nachteule Rosi aus Leipzig ganz herzlich von Monika aus Bad Schönborn. Herzlichen Dank. Und Monika, nicht nur, dass es ausgerichtet wurde, Rosi selber hat auch schon geschrieben, und zwar dieses hier. Lieber Hanno, auch heute sende ich dir einen ganz lieben Gruß aus Leipzig ins Studio. Ich sitze auf meinem Relax-Sessel und muss mein rechtes Bein ein bisschen kühlen, wobei das linke verbunden ist. Ich bin in Bad Schönborn, als ich Monika besucht habe, die Treppe leider raufgefallen. Ja, so geht das manchmal. Nun wünsche ich dir eine entspannte Nacht, die Nachteule Rosi. Dann seid ihr ja alle wieder zusammen heute in der Nachtfamilie, hier in dieser Sendung.
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1: Und das ging doch schnell. Gerade wurde die zweite Halbzeitverlängerung angepfiffen und schon hat Ferran Torres das 1:0 geschossen für Spanien. Und Spanien, rot-gelb, jubelt natürlich. Alle liegen sich in den Armen. Vorher hatten die Kollegen von der Sportschau, von sportschau.de noch getickert. Spanien bleiben jetzt noch 15 Minuten, um die drückende Überlegenheit in etwas Zählbares umzumünzen. Chancen haben die Iberer inzwischen genug für den Führungstreffer gehabt. Jetzt hat's also geklappt. Ferran Torres hat das erste Tor geschossen. Und wer weiß, wie viele jetzt noch kommen.

This could be the last time, singt er hier. Aber ich hoffe, Keith Richards von den Stones wird auch in 4 Jahren noch im nächsten WM-Finale auf der Zuschauerbank sitzen können und zuschauen. Keith Richards, nämlich von den Stones, ist genauso im MetLife-Stadion in New York, Jersey. Also in New Jersey, in New York, wie Madonna, die ja ihren kurzen Halbzeitauftritt hatte, ja, und da ordentlich mit einem Monster Truck durch die Hallen des Stadions geschreddert ist. Ja, und bei uns hören wir jetzt auch Madonna mit ihrem ganz langsamen und leisen Take a Bow. Also ihre Runde hat sie da schon gezogen durchs MetLife Stadion. Und bei uns singt sie jetzt hier. Nicht live, wie gerade eben, in der Halbzeitpause. Aber aus der Konserve klingt es auch besonders gut. Hier ist die ARD-Hitnacht.

Wir sind in der 120. Spielminute und es steht immer noch 1-0. Das heißt also, gleich endet die Nachspielzeit. Die Verlängerung meine ich natürlich. Und es wird wahrscheinlich noch ein bisschen Nachspielzeit geben, aber höchstwahrscheinlich, und das kann man jetzt schon so ungefähr sagen, wird Argentinien nicht noch einmal zu einem Schuss kommen. Also, ich gehe mal davon aus, dass wir nach den Nachrichten darüber reden, dass Spanien neuer Weltmeister ist.

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1: Um 0 Uhr mit Ronald Lessig. Nach dem Rücktritt von Unionsfraktionschef Spahn hat Kanzler Merz dessen Informationspolitik rund um die Elternschaft mit Hilfe einer Leihmutter aus den USA kritisiert. Spahn habe die Partei und die Fraktion erst sehr spät über alles in Kenntnis gesetzt. Aus der Nachrichtenredaktion Martin Seiler.
2: Im ZDF sagte Merz weiter, wenn wir Zeit gehabt hätten, hätten wir das in Ruhe besprechen können, aber die Zeit hatten wir nicht. Als Spahn ihn informiert habe, seien seine ersten Gedanken bei dem Kind gewesen, so der Kanzler. Er habe ihm viel Glück gewünscht und sich gedacht, hoffentlich gehe Spahn kommunikativ gut damit um und erkläre es gut. Merz kündigte an, er werde nach Absprache mit CSU-Chef Söder relativ bald einen Vorschlag für die Nachfolge machen. Gehandelt werden unter anderem Kanzleramtschef Frei, Bundesinnenminister Dobrindt, Gesundheitsministerin Wagen und CDU-Generalsekretär Linnemann.
1: Über das weitere Vorgehen beraten heute sowohl das CDU-Präsidium als auch der Vorstand der Bundestagsfraktion. Die USA verlegen wegen des Iran-Krieges, Medienberichten zufolge, mehr Kampfflugzeuge in den Nahen Osten. Wie das Wall Street Journal berichtet, betrifft das unter anderem Kampfjets vom US-Flugplatz Spang-Dahlem in der Eifel. Weitere würden von einem Stützpunkt in Großbritannien verlegt. Der Iran-Krieg eskaliert seit Anfang des Monats wieder wegen des Streits über die Straße von Hormuz. Die USA greifen seit Tagen Ziele im Iran an und Teheran attackiert Ziele in der Region. Nordöstlich der spanischen Hauptstadt Madrid ist ein Waldbrand außer Kontrolle. Nach Angaben der Behörden ist schon eine Fläche von 13.000 Hektar verbrannt. Das entspricht mehr als 18.000 Fußballfeldern. Allein in einer Nacht fraßen sich die Flammen 14 Kilometer voran. Seit Anfang des Jahres haben Waldbrände in Spanien schon eine doppelt so große Fläche zerstört wie im gesamten vergangenen Jahr. Die Telekom hat sich die Medienrechte an der Fußballweltmeisterschaft 2030 gesichert. Damit werden alle 104 Partien des Turniers erneut nur bei Magenta TV zu sehen sein. Die Telekom hatte Spiele der diesjährigen WM per Sublizenz an die frei empfangbaren Sender ARD und ZDF verkauft. 44 Partien liefen allerdings exklusiv bei der kostenpflichtigen Telekom-Plattform Magenta TV. Das waren die Nachrichten. Das Wetter in Deutschland. Im Norden teils kräftige Gewitter bei 15 bis 6 Grad. Am Tage im Norden etwas Regen oder Gewitter. Im Süden viel Sonne bei 18 Grad in der Uckermark und 26 Grad im Markgräfler Land. Am Dienstag oft heiter. Im Süden Niedersachsens gibt es Schauer. Die Höchsttemperaturen liegen zwischen 18 und 27 Grad. Am Mittwoch örtlich etwas Regen oder Gewitter, nach Südwesten hin freundlich 18 bis 28 Grad. Es ist 0 Uhr 3.
3: Dankeschön für die Nachtnachrichten. Kleiner Nachtrag zu den Nachrichten. Seit genau einer Minute ist Spanien Fußballweltmeister. Herzlichen Glückwunsch von hier, Viva España. Und außerdem ist jetzt hier der Verkehrsservice der ARD-Hitnacht. Es geht los auf der Autobahn 94 Passau Richtung München zwischen Markt Schwaben und Parsdorf. Gefahr durch eine ungesicherte Unfallstelle. Und A20 zwischen Achterwehr und Bredenbeek in beiden Richtungen. Gefahr durch und für Rehe auf der Fahrbahn. Außerdem gilt noch die Gefahrenmitteilung für Nordrhein-Westfalen. Der Großbrand im Kreis Heinsberg in Wassenberg, Heinsberg und Hückelhofen. Kommt es aufgrund eines Brandes zu Geruchsbelästigung und Rauchniederschlag, bitte hier Fenster und Türen weiter geschlossen halten. Dankeschön und den Spaniern hier am Radio eine frohe Feier.
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3: Mit Hanno Bauer in Erfurt. Ich grüße schön. Rein geht's in den Montag. Heute ist der 20.07. Die Welt hat einen neuen Fußball-Weltmeister. Die Spanier konnten sich mit dem einen Tor geschossen in der zweiten Verlängerungshälfte

0: Also ich babbel jetzt einfach mal nach, was die Damen und Herren Fußballkommentatoren so übers ganze Spiel sehr, sehr oft gesagt haben. Ja, was ist nur mit Argentinien los? Das ist doch nicht die Mannschaft, die bisher Weltmeister war. So ein glücklicher bisheriger Titelinhaber, ja, der jetzt so unglücklich gekickt hat. Und der Copa Mundial, so wie dieses übergroße Schlagermikrofon in Gold in der spanischen Welt nun mal heißt, konnte nicht verteidigt werden durch die Argentinier. Die stehen jetzt und liegen und sitzen bedribbelt auf dem Spielfeld, ärgern sich natürlich. Aber Spanien hat wohl zu Recht gewonnen. Ich meine, ich bin jetzt nicht wirklich der Fußballexperte und kann es jetzt nicht so einschätzen. Sie können das natürlich viel besser, weil Sie ja die absoluten Experten sind, wie zum Beispiel André aus Dortmund, der geschrieben hat, Moin Hanno, also das ist doch heute kein Endspiel gewesen. Für mich hat das gestern stattgefunden. Ich proste dir mit einem schönen Glas Merlot zu. Ich muss morgen erst wieder um 14 Uhr raus. Schauen wir mal, wer Weltmeister wird. Hauptsache nicht Trump. Gruß aus Dortmund, André. Ja, und nun steht es ja fest, Spanien ist Weltmeister geworden mit gerade mal einem Tor. Und so richtig eine aufregende Partie war das, glaube ich, für keinen am Fernsehgerät. Und auch nicht, wenn man es wie ich unterwegs im Stream gehört hat oder beziehungsweise dann hier im Studio weiterverfolgt habe. Was außerdem bemerkenswert war, ja, in diesem New Yorker Stadion, da hatten sich so viele Argentinier Tickets geholt, weil das ja nun mal eine amerikanische Weltmeisterschaft war oder in Amerika ausgetragene Weltmeisterschaft war. Und die Mehrzahl der Fans dort, also für Argentinien, Spanier dort eindeutig in der Minderzahl und deswegen war es auch die ganze Zeit ziemlich, ziemlich leise im Stadion. Also eigentlich eine bedrückende Sache, aber
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0: Eigentlich war doch die ganze FIFA-Fußball-Geldmeisterschaft eine ziemlich bedrückende Sache. Gut, Haken dahinter. Ich bin eigentlich ganz froh darüber. Und jetzt müssen wir jetzt auch gar nicht mehr groß drüber reden. Ich finde das gut. Jetzt verlieren wir uns wieder ein bisschen in der Musik. Wir lassen

Kindern das Kommando geben, ist schon erstmal gut. Und jedem einen Ball wohl das andere. Rosi hat sich nochmal gemeldet, hat geschrieben, ich bin Expertin. Man gebe jedem einen Ball, damit sich nicht alle um einen streiten müssen. Schöne Idee eigentlich. Klingt allerdings ein bisschen chaotisch in der Umsetzung. Aber vielleicht wären dann mehr Tore gefallen. Wären auch alle zufrieden. Gute Idee, Rosi.

Gran Canzione, ein großartiger Song. Eros Ramazzotti war das hier bei uns zur Feier Spaniens in der ARD-Lotte. Genau. Soll Spanisch bleiben, was Spanisch ist. 0:20 ist es. Hier ist die ARD-Hitnacht. Jetzt mit Musik von CC Katsch.

0: Herrlicher Flow in der Musik. Wir hatten jetzt drei Lieder hintereinander. Fancy the Catch von Old City und von Tina Turner hier natürlich Private Dancer. Und damit 0.31 Uhr eine Meldung in unserem Verkehrsservice der ARD Hitnacht. Die Autobahn 94 Passau Richtung München ist zwischen Markt Schwaben und Parsdorf nach einem Unfall gesperrt. Gute Fahrt.
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0: Für alle munter im Studio ist Hanne Bauer. Und das Studio befindet sich in Erfurt und auf dem Player der Musik liegt jetzt Musik der Pet Shop Boys. Servida E.

0: sehe wieder eh.
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0: Und Tine und Micha hatten geschrieben, wir hören die ARD-Hitnacht, sind gespannt, wie viele Falschfahrer es heute Nacht werden. Startet in größerer Zahl wahrscheinlich später, weil die Nasen ja zurzeit noch Fußball gucken. Das wiederum könnte noch länger dauern, weil ja keiner den Pokal von Goldlöckchen entgegennehmen möchte. Also weder mit noch ohne Trompete. So, wir sind jetzt noch eine Weile dabei, grüßen dich und die Lauschenden im Lande, Micha und Tine. Ja, und jetzt eben gerade war es ja gerade soweit, dass also Rodri, der spanische Kapitän der Mannschaft, den Pokal entgegennehmen durfte und tatsächlich musste noch die Hand geschüttelt werden beim amerikanischen Präsidenten und vorher noch beim FIFA-Präsidenten. Ach, was für eine Ehre, wie neidisch bin ich.
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0: Und jetzt nochmal einen Doppelhaken dran an die WM.

0: a kind of magic. Und das ist ja tatsächlich mal eine Art Magie, die da stattgefunden haben muss, ja? Erst der goldene Pokal und dann jetzt auch noch jede Menge goldene Medaillen werden ausgerechnet von den Herren vergeben an Spieler der spanischen Mannschaft, die sich ja sonst eher darauf spezialisiert haben, Gold für sich und ihre privaten Konten zu scheffeln. Also, dass die sich so einfach trennen können von diesen Goldgegenständen, da bin ich ja doch einigermaßen überrascht. Magie eben.
1: Die

0: Achtung, nochmal ein allerletztes Mal.
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0: Und jetzt gibt es nämlich gerade das große Schlussbild. Also Goldglitter wird über die Mannschaft geschossen. Alle haben ihre goldenen Medaillen um auf den roten Trikots. Und ja, der Fußball-Cup, der Copa Mundial, wird natürlich auch nach oben gehalten. Und bei uns gibt es dazu auch noch spanische Musik von Álvaro Soler, Sofía.

0: Das Leben ist eine Blume. Also muss sie immer mal gegossen werden, deswegen brauchen wir Regen. Hier ist die ARD-Hitnacht, aber jetzt gibt's keinen Regen, sondern guten Klang, denn Mario in Lengerich hat mir das Foto eines sehr hübschen kleinen Radios geschickt, ja, seines neuen Viola 2, wie es heißt, hergestellt in Europa übrigens, ja. Das ist ja auch schon mal was ganz Besonderes und er hat geschrieben, hallo Hanno, darf ich dir meine neue Flamme vorstellen? Sie heißt Viola und ich habe sie gerne bei mir. Auf dem Balkon, wenn ich dort meinen ersten Kaffee trinke, sogar ins Schlafzimmer lasse ich Viola und natürlich muss sie dort bei mir sein und Klänge erzeugen. Iris ist auch gar nicht so eifersüchtig auf meine neue Geliebte. Dir gefällt Viola doch bestimmt auch, oder? Ja, sieht sehr schön aus. Ja, also ich habe auch schon von diesem Hersteller aus Deutschland mehrere Radios. Dieses hier wird ja nicht mehr in Dauneifel hergestellt, sondern in Polen, habe ich gerade gelesen. Ja, auf jeden Fall ist es ein europäisches Produkt. Das finde ich auf jeden Fall schon erstmal richtig gut. Dann viel Spaß mit der neuen Flamme Viola. Und Mario hat noch geschrieben, liebe Grüße und eine entspannte Nacht aus Lengerich in Westfalen wünschen deine drei Stammhörer. Also wir zwei Menschen und der Vierbeiner heute mal nicht unterm Schrank, sondern unterm Stuhl. Na dann, schönen Gruß auch an Malu, den Langhaardackel.
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0: Was sagt der denn eigentlich so zu Viola? Hätte mich ja jetzt mal interessiert.

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1: Um 1 Uhr mit Ronald Lessig. Spanien ist Fußballweltmeister. Die Spanier haben im Finale mit 1:0 nach Verlängerung gegen Argentinien gewonnen. Aus dem ARD-WM-Team Hendrik Lückhoff.
2: Es war ein hochverdienter Sieg. Spanien war von Anfang an das bessere Team, nutzte aber seine zahlreichen Chancen nicht. In die Verlängerung ging Argentinien in Unterzahl, weil Enzo Fernandes die gelb-rote Karte sah. Spanien drückte weiter und belohnte sich. Ferran Torres traf in der 106. Minute zum erlösenden und siegbringenden 1:0. Die Spanier feiern ihren zweiten WM-Titel. Argentinien verpasst die Titelverteidigung. In der Halbzeitpause hatte es eine Musikshow gegeben, unter anderem mit Madonna, Shakira, BTS, Justin Bieber und Coldplay. 11 Minuten dauerte die Show. Die Halbzeitpause war deswegen über 25 Minuten lang.
1: Der Rücktritt von Unionsfraktionschef Spahn beherrscht das anstehende Treffen der CDU-Spitze heute in Berlin. Bundeskanzler Merz hatte angekündigt, in Absprache mit CSU-Chef Söder zügig jemanden für die Nachfolge vorzuschlagen. Torben Lehning im ARD-Hauptstadtstudio berichtet, wie es jetzt konkret weitergeht.
3: Wir wissen nach ARD-Hauptstadtstudio-Informationen, dass Söder und der Bundeskanzler bereits miteinander in Verhandlungen stehen. Und bei den Gremiensitzungen, da wäre natürlich ein sehr guter Zeitpunkt für einen Aufschlag. Wir wissen auch, dass der Fraktionsvorstand sich ebenfalls treffen wird, um darüber zu beraten, wann alle Unionsabgeordneten nach Berlin kommen können, um möglichst umgehend, nachdem es einen Vorschlag von Söder und Merz gibt, dann darüber zu beraten und gegebenenfalls auch zur Wahl schreiten zu können. Wir hören aus der Unionsfraktion, es darf nicht mehr um Wochen gehen, es darf jetzt nur noch um wenige Tage gehen.
1: Die USA verlegen wegen des Iran-Krieges Medienberichten zufolge mehr Kampfflugzeuge in den Nahen Osten. Wie das Wall Street Journal berichtet, betrifft das unter anderem Kampfjets vom US-Flugplatz Spangdahlem in der Eifel und von einem Stützpunkt in Großbritannien. Der Iran-Krieg eskaliert seit Anfang des Monats wieder. Die USA greifen seit Tagen Ziele im Iran an und Teheran attackiert Ziele in der Region. Nordöstlich der spanischen Hauptstadt Madrid ist ein Waldbrand außer Kontrolle. Nach Angaben der Behörden ist schon eine Fläche von 13.000 Hektar verbrannt. Allein in einer Nacht fraßen sich die Flammen 14 Kilometer voran. Seit Anfang des Jahres haben Waldbrände in Spanien schon eine doppelt so große Fläche zerstört wie im gesamten vergangenen Jahr. Das waren die Nachrichten. Das Wetter in Deutschland. Im Norden gewittrige Schauer bei 15 bis 6 Grad. Am Tage im Norden etwas Regen oder Gewitter, im Süden viel Sonne bei 18 Grad in der Uckermark und 26 Grad im Markgräflerland. Am Dienstag oft heiter, im Süden Niedersachsens Schauer bei 18 bis 27 Grad. Die Zeit, es ist 1:03 Uhr.
4: Schönen Dank für die 3 Minuten Nachrichten. Von mir jetzt noch eine Verkehrsnachricht hinten an. Hier ist der Verkehrsservice der ARD-Hitnacht. Die A94 Passau Richtung München ist zwischen Markt Schwaben und Parsdorf nach einem Unfall gesperrt. Und es gilt immer noch die Gefahrenmitteilung für Nordrhein-Westfalen im Kreis Heinsberg, in Wassenberg. In Heinsberg und Hückelhofen kommt es aufgrund eines Brandes zu Geruchsbelästigung und Rauchniederschlag. Und was macht man dann? Man lässt die Türen und Fenster geschlossen. So soll es sein.
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4: Mit Hanno Bauer in Erfurt. Grüß dich schön.

Wow, Oasis in der ARD-Hitnacht. Auch die 90er Jahre klingen hier ab und an durch. Besonders immer wieder nachgefragt sind aber in unserer Nachtfamilie der ARD-Hitnacht die 70er Jahre, ja, und auch die 80er. Und da besonders eben Musik der ganz großen Stars. Jetzt bei uns voll rein in diesen Thriller hier mit Michael Jackson.

0: Ah, da hatte ja Vince Price, der Schauspieler, noch gut lachen, als er 1982 hier sein Grusellachen im Studio ins Mikrofon schallen ließ. Und später wird er sich so richtig geärgert haben. Als er nämlich 1982 gefragt wurde, ob er das täte, hat er ein Angebot ausgeschlagen, das ihm einen prozentualen Anteil an allen Albumverkäufen eingebracht hätte. Stattdessen entschied er sich für eine einmalige Pauschalzahlung von $20.000. Ja, gut, für so ein Lachen auch nicht schlecht, ja, aber Thriller wurde ja dann meistverkauftes Popalbum der Welt. 110 Millionen Mal verkauft und heute immer noch meist gestreamt. Also da hätte Vince Price damals noch richtig ordentlich Geld verdienen können. Ja, die anderen Beteiligten waren wahrscheinlich gar nicht so sauer drüber.
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0: Hier ist die ARD-Hitnacht. Jetzt mit Musik von Natalie Imbruglia. Torn.

Naja, der Sommer ist gerade ganz schön. Also viel mehr muss er gar nicht bieten als dieses Wetter jetzt. Wenn es dann ein bisschen kühler ist, habe ich überhaupt nichts dagegen. Petra sendet ganz liebe Grüße aus München, hat geschrieben, hallo lieber Hanno, hier ist wieder mal Petra aus München. Als halbe Italienerin habe ich natürlich den Argentiniern die Daumen gedrückt, nachdem Italien gar nicht erst dabei war und Deutschland ziemlich früh ausgeschieden ist. Man muss wissen, dass ungefähr ein Drittel der argentinischen Bevölkerung italienische Wurzeln hat. Nun ja, Messi und Konsorten hatten einfach zu selten den Ball. Der Bessere hat hiermit gewonnen. Jetzt bin ich mit den Nerven am Ende, höre zur Beruhigung noch ein bisschen die Hitnacht. Das ist ja schön. Und das hier mit solcher schönen Musik, wie gerade eben von Chris Rea. Oder Sheryl Crow haben wir jetzt auch dabei. 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

0: 31 ist das. Und damit Zeit für den Verkehrsservice in der ARD-Hitnacht. A10 südlicher Berliner Ring zwischen Rangsdorf und Schönefelder Kreuz in beiden Richtungen. Gefahr durch und für Personen auf der Autobahn. Und die Autobahn 94 Passau Richtung München ist zwischen Max Schwaben und Parsdorf nach einem Unfall gesperrt. Ihnen unterwegs eine muntere Fahrt durch die Nacht.
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0: Schönen Gruß aus Erfurt mit Hanno Bauer.

Das ist der Soundtrack der Nacht. Eindeutig. Wenn es denn hier schon Filmmusik gibt von Adele, Skyfall, aus dem James Bond, dem gleichnamigen Skyfall. Ja, und in der ARD-Hitnacht jetzt der Gruß von Pamela, die geschrieben hat, guten Morgen, hallo Hanno, ich war gerade mit dem Hund auf OKR, Ortskontrollrunde, den Begriff kann ich auch noch nicht. Ich muss sagen, es ist ganz schön frisch geworden, aktuell haben wir 8 Grad, nichts mit draußen sitzen heute Nacht. Einen wunderschönen Sternenhimmel haben wir aber. Liebe Grüße an die Radiofamilie, wünsche allen einen schönen Wochenstart. Und ich wünsche den zurück und bedanke mich sehr für die 3 angehängten Fotos. Das sieht schon schön aus, mit so vielen Sternen und den Häusern.

klingt ja fast ein bisschen wie Marschmusik hier bei Diana Ross und den Supremes. Where did our love go? Hier ist die ARD-Hitnacht und René ist gerade unterwegs und hat geschrieben, hallo ins Studio, ich grüße alle LKW-Fahrer, ich bin auf dem Weg von Bayern in Richtung Berlin. René, ich wünsche eine gute Fahrt.

0: Annette. Annette hat sich wohl erstmal einen feinen Fußballabend gemacht, bevor sie vom ZDF dann zur ARD-Hitnacht rüber geswitcht ist und schreibt: Lieber Hanno, ich hatte zwar 2:1 für Spanien getippt, aber 0:1 reicht doch auch für den Weltmeister. Schön, dass du wieder moderierst. Ich höre dir gerne zu. Musik ist auch top. Ich grüße alle Fußballfans und gratuliere dem Weltmeister, also Spanien. Liebe Grüße, die Stammhörerin Annette aus Leipzig. Jo, also gestern getippt, alle Achtung. Immerhin aufs richtige Pferd gesetzt, lieber Annette.
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0: Beziehungsweise ist ja gar nicht nur ein Pferd, ist ja eine ganze Mannschaft. Und Pferde sind's auch nicht.

0: Nachrichten.
1: Um 2 Uhr mit Ronald Lessig. Spanien ist Fußball-Weltmeister. Die Spanier haben im Finale mit 1:0 nach Verlängerung gegen Argentinien gewonnen. Aus dem ARD-WM-Team Hendrik Lückhoff.
2: Es war ein hochverdienter Sieg. Spanien war von Anfang an das bessere Team, nutzte aber seine zahlreichen Chancen nicht. In die Verlängerung ging Argentinien in Unterzahl, weil Enzo Fernandes die gelb-rote Karte sah. Spanien drückte weiter und belohnte sich. Ferran Torres traf in der 106. Minute zum erlösenden und siegbringenden 1:0. Die Spanier feiern ihren zweiten WM-Titel. Argentinien verpasst die Titelverteidigung. In der Halbzeitpause hatte es eine Musikshow gegeben, unter anderem mit Madonna, Shakira, BTS, Justin Bieber und Coldplay. 11 Minuten dauerte die Show. Die Halbzeitpause war deswegen über 25 Minuten lang.
1: In der Union soll jetzt zügig geklärt werden, wer auf den zurückgetretenen Fraktionschef Spahn folgt. Über das weitere Vorgehen beraten heute sowohl das CDU-Präsidium als auch der Vorstand der Bundestagsfraktion. Bundeskanzler und CDU-Chef Merz hatte angekündigt, sich mit CSU-Chef Söder zu besprechen und bald einen Vorschlag für die Nachfolge zu machen. Im ZDF-Interview kritisierte Merz Spahn für dessen Informationspolitik. Er habe die Partei und die Fraktion erst sehr spät über alles in Kenntnis gesetzt. Dass die Elternschaft über eine Leihmutter aus den USA eine solche Empörung auslöse, habe er aber nicht erwartet, so Merz. In Deutschland gibt es zunehmend Menschen, die ihre frühere Kriegsdienstverweigerung widerrufen. Das berichtet das Redaktionsnetzwerk Deutschland und beruft sich auf das Bundesamt für Familie und zivilgesellschaftliche Aufgaben. Demnach sind nach einem Anstieg in den vergangenen Jahren im ersten Halbjahr 2026 bereits über 400 Widerrufe eingegangen. Hochgerechnet auf das Gesamtjahr bedeutet das einen Rekord. Wie zuletzt bekannt wurde, steigt aber auch die Zahl der Verweigerer. Im ersten Halbjahr waren es bereits mehr als 5.800. Im Irankrieg ist keine Deeskalation in Sicht. Auch in dieser Nacht melden mehrere Golfstaaten Angriffe. Kuwaits Armee teilte mit, dass Drohnen aus dem Iran abgewehrt würden. Auch in Bahrain heulten die Sirenen. Und auch das US-Militär setzt nach eigenen Angaben seine Angriffe auf den Iran fort. Es ist die 9. Nacht in Folge. Medienberichten zufolge verlegen die USA wegen der jüngsten Eskalation weitere Kampfjets in die Region. Das waren die Nachrichten. Das Wetter in Deutschland. Im Norden gewittrige Schauer bei 15 bis 6 Grad. Am Tage im Norden etwas Regen oder Gewitter, im Süden viel Sonne bei 18 Grad in der Uckermark und bis 26 Grad im Markgräflerland. Am Dienstag oft heiter bis 27 Grad. Es ist 2:03 Uhr.
3: Dankeschön für den 3-Minuten-Nachrichtenüberblick. Von mir der Blick auf die Straßen im Lande, damit sie gut ans Ziel kommen. A94 Passau Richtung München zwischen Markt Schwaben und Parsdorf gab es einen Unfall. Hier laufen gerade die Bergungsarbeiten. Ansonsten ist die Straße aber wieder geöffnet. Und A28, Achtung, zwischen Apen, Remels und Westerstädte West in beiden Richtungen. Gefahr durch Hunde auf der Fahrbahn. Ihnen unterwegs eine gute Fahrt. Bleiben Sie munter.
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3: Heute mit Hanno Bauer.